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0: Komm, ein paar von euch kennen das sicherlich. Ihr wollt irgendwie was mit Karte zahlen und dann kommt auf dem Gerät die Frage, wie viel Trinkgeld willst du denn geben? 7 oder 10 oder 20%? Und so manch einen setzt das richtig unter Druck und Verbraucherschützer kritisieren das jetzt auch und wollen auf europäischer Ebene dagegen vorgehen. Denn sie sagen, dass Kunden dadurch manipuliert werden und unter Druck geraten, mehr zu geben, als sie eigentlich möchten. Und eine weitere Kritik ist, dass die Option, kein Trinkgeld zu geben, auf den Geräten oft nicht immer sofort ersichtlich ist. Und diese Aufforderung zum Trinkgeld auf den Geräten, ne, das betrifft mittlerweile nicht nur die Gastro, also Restaurants oder Bars oder so. Auch bei immer mehr Geschäften im Einzelhandel wird die Option angezeigt. Also wenn du zum Beispiel neue Schuhe kaufst, eine neue Brille, ein Buch. Und wir wollten mal von euch wissen, würdet ihr das denn machen für den guten Service, weiß ich nicht, beim Schuh anprobieren, zum Beispiel extra was drauflegen?
1: Nein, möchte ich nicht. Also es ist üblich in der Gastronomie, okay, aber im Einzelhandel nein. Man muss es ja jetzt nicht übertreiben.
2: Ja, warum nicht? Wenn es weiterhin freiwillig bleibt und man irgendwie nicht so suggeriert bekommt, dass man es machen sollte.

0: dem Einzelhandel, da geht man an die Kasse, bezahlt und wem soll ich das Trinkgeld geben?
1: Finde ich an sich gar nicht mal so eine schlechte Idee. Und das ist ja auch ein bisschen das, was den Einzelhandel noch so von dem Onlinehandel unterscheidet. Und als Wertschätzung finde ich das auf jeden Fall gut.
2: Ja, und am Ende kann es ja auch einfach jeder machen, wie er mag, ne?
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1: Ich bin Thomas Brock. Nach der Sommerpause ist Bundeskanzler Merz erstmals wieder mit dem engsten Führungsteam seiner Partei zusammengekommen. Dabei ging es für die CDU-Spitze auch darum, die heutige Kabinettsklausur vorzubereiten. Die Bundesregierung stehe vor einem arbeitsreichen Herbst, sagte der neue Unionsfraktionschef Frei.
2: Kurs halten und weiter reformieren, so könnte man das Motto der Regierung gerade umschreiben. Der neue Unionsfraktionschef Thorsten Frey, Nachfolger von Jens Spahn, erklärte, es gehe jetzt um die zügige Umsetzung der Reformen, die man vor der Sommerpause vereinbart habe. Das könnte aber teilweise schwierig werden, nachdem Ostministerpräsidenten der CDU, also aus Freys eigener Partei, zentrale Kompromisse wieder ins Wackeln gebracht haben. Etwa die Abschaffung der Rente mit 63. Onni Thorau, Berlin.
1: Konzern in der Krise. Bei Volkswagen beginnt mit der Betriebsversammlung heute in der Wolfsburger Zentrale eine Serie von außerordentlichen Treffen zwischen Vorstand und Belegschaft. Die Arbeitnehmervertretung hat dazu geladen und verlangt Klarheit von der Konzernführung mit Blick auf angekündigte Sparmaßnahmen. Tausende Stellen und 4 Werke sollen bei Europas größtem Autobauer in Gefahr sein. Insgesamt stehen bei VW 9 Betriebsversammlungen in den kommenden Tagen auf dem Programm. Bundespräsident Steinmeier ist nun offiziell Hausherr in seinem neuen Berliner Domizil, das er wegen der Sanierung von Schloss Bellevue beziehen musste. In einem symbolischen Akt bekam er den Schlüssel für den modernen Bau in direkter Nähe zu Kanzleramt und Hauptbahnhof.
3: 6 Geschosse und eine auffallend bunte Fassade, so sieht das Ausweichquartier des Bundespräsidenten aus, mitten in Berlin, nah am Kanzleramt und Hauptbahnhof gelegen. Modern und funktional, freundlich und einladend, außerdem stilvoll, so lobt der Hausherr das Gebäude, das er schon Anfang Juli bezogen hat. Der Stammsitz des Staatsoberhaupts Schloss Bellevue soll in den kommenden 8 Jahren von Grund auf saniert werden. Thomas Thonfeld, Berlin.
1: Zum Fußball im DFB-Pokal haben sich am Abend alle Favoriten durchgesetzt. Die Ergebnisse: Würzburger Kickers, 1. FC Köln 1:2, SC Verl, Hamburger SV 0:3, Altglienicke, Wolfsburg 5:6 im Elfmeterschießen und Halle gegen Schalke 2:5 nach Verlängerung.
4: Das Wetter.
5: Jetzt in der Nacht sind wenige Wolken unterwegs und es ist trocken. Da schauen wir auf den Dienstag schon mal. Der wird insgesamt ganz nett, aber jetzt nicht so freundlich wie gestern. Es sind doch einige Wolken unterwegs und hier und da kann auch ein bisschen Regen runterkommen. Dazu bis 24 Grad in der Spitze.
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7: A40 Essen-Dortmund. Zwischen Dortmund-Barob und Dortmund-Hombruch. 1 Kilometer Stau. Und A45 Gießen-Hagen. Zwischen Lüdenscheid Nord und Hagen Süd, 1 Kilometer stockender Verkehr. Wir wünschen allen unterwegs gute Fahrt.
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5: Robert Jantz ist hier. Gemeinsam geht's jetzt durch die Nacht. Ich mache jetzt weiter. Und da habe ich jetzt erstmal Musik zum Start mitgebracht von Bebe Rexha. New Religion. Also auf geht's. Gemeinsam geht's in Richtung Morgen.

0: So geht's hier durch die Nacht. Und falls ihr gerade unterwegs seid, auf der Autobahn oder falls ihr gerade in der Nachtschicht steckt, ne, dann haltet durch. Ich versorge euch mit Musik. Als nächstes jetzt wieder was ganz Neues für euch.
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Robert Jantz ist hier und der Dienstagmorgen, der ganz frühe Dienstag, der ist schon in Sichtweite. Ja, und ich würde sagen, wir starten jetzt mal rein mit einer ganz ruhigen Nummer. Ist ja auch mal was Feines. Hier ist jetzt für euch von Hertz Stay.

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0: Light von Elton John. Und ihr so, nein, ich fühle gerade nur eins, Müdigkeit. Aber das ist nicht schlimm. Gemeinsam geht's hier in Richtung Dienstagmorgen. Jetzt mit ganz neuer Musik wieder.
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1: Ich bin Thomas Brock. Das schwarz-rote Kabinett kommt heute und morgen in Schloss Neuhardenberg in Brandenburg zusammen. Es stehen wichtige, viel diskutierte Reformen auf der Tagesordnung bei der Rente, Steuern, Entbürokratisierung und Digitalisierung. Über allem schweben allerdings die schlechten Umfragewerte und die angeknackste Stimmung in der Regierungskoalition.
2: Inhaltlich sollen in Schloss Neuhardenberg die Reformen fester gezurrt werden. Außerdem soll über Maßnahmen zur Stärkung der kriselnden Wirtschaft gesprochen werden und über Zukunftsthemen wie KI und Neuheiten im Rüstungssektor. Vor allem aber soll Neuhardenberg wohl mal wieder eine Art Neustart sein, bei dem sich die Koalition auf ihre Aufgaben konzentrieren und ihre Konflikte befrieden will. Ronny Tochau, Nachrichtenredaktion.
1: Konzern in der Krise. Bei Volkswagen beginnt mit der Betriebsversammlung heute in der Wolfsburger Zentrale eine Serie von außerordentlichen Treffen zwischen Vorstand und Belegschaft. Die Arbeitnehmervertretung hat dazu geladen und verlangt Klarheit von der Konzernführung mit Blick auf angekündigte Sparmaßnahmen. Tausende Stellen und 4 Werke sollen bei Europas größtem Autobauer in Gefahr sein. Insgesamt stehen bei VW 9 Betriebsversammlungen in den kommenden Tagen auf dem Programm. Verbraucherschützer wollen per Verbandsklage gegen hohe Preise bei der Fernwärme vorgehen. Das Ziel könnten sie verfehlen. Aber das zuständige Oberlandesgericht in Hamm sieht Verstöße. Das machte die Richterin bei der Verhandlung deutlich.
3: Die Verbraucherschützer wollen gegen E.ON mit einer Sammelklage vorgehen, wegen der Preisklauseln in mehreren Bundesländern. Das sieht das Gericht aber kritisch. Vielmehr muss am Ende wohl jeder Kunde individuell sein Recht einklagen. Es geht darum, wie E.ON die Preise für die Fernwärme errechnet hat. In einigen Regionen führte das zu höheren Preisen, und zwar unrechtmäßig, findet das Gericht. Gut möglich also, dass einige ihr Geld zurückbekommen werden. Thomas Bremser, Redaktion.
1: Zum Fußball. Im DFB-Pokal haben die Bundesligisten Schalke 04, HSV und 1. FC Köln die zweite Runde erreicht. Schalke siegte bei Viertligist Hallescher FC mit 5:2 nach Verlängerung. Die Hamburger beim Drittligisten SC Verl mit 3:0. Köln gewann 2:1 bei Drittliga-Aufsteiger Würzburger Kickers. Bundesliga-Absteiger VfL Wolfsburg siegte mit 6:5 im Elfmeterschießen bei Viertligist Altklinike.
4: Das Wetter.
5: Der Dienstag wird heute insgesamt nicht so freundlich wie der Montag gestern. Es sind doch einige Wolken unterwegs und hier und da kann ein bisschen Regen runterkommen. Dazu bis 24 Grad in der Spitze.
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6: Zurzeit liegen uns keine Meldungen vor. Wir wünschen allen unterwegs gute Fahrt.
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5: 4 Uhr ist durch. Ja, einen schönen guten Morgen wünsche ich euch. Robert Janz ist hier. Dann starten wir mal gemeinsam rein, oder? In diesen noch ganz jungen Dienstag. Also ab an eine Kaffeemaschine. Ich drücke hier mein Knöpfchen, damit Musik läuft. Los geht's mit Sorry I'm Here for Someone Else von Benson.

Robert Jantz ist hier. Einen schönen guten Morgen wünsche ich euch am noch ganz frühen Dienstag. Da könnt ihr euch auch mal selbst auf die Schulter klopfen, ne? Dass ihr jetzt schon wach seid. Macht ja sonst keiner. Also, ich finde das ganz toll, was ihr da macht. Obwohl, wenn wir ehrlich sind, ne, wir würden eigentlich lieber alle jetzt schlafen. Aber gut, wir machen das Beste draus. Gute Musik habe ich auch für euch. Die kommt jetzt von Outkast.

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0: The Sun. Ja, das passt ja auch zur Uhrzeit. Ne? Der Sonne entgegen. Geht ja erstmal ganz freundlich los. Später zieht sich dann ein bisschen zu. Aber ja, wir machen das Beste draus. Jetzt erstmal wieder neue Musik für euch.
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1: Ich bin Thomas Brockt. Heute beginnt bei Volkswagen eine ganze Serie an Betriebsversammlungen. Den Auftakt machen Wolfsburg und Braunschweig. Tausende Stellen und 4 Werke sollen in Gefahr sein. Der Betriebsrat fordert Antworten vom Vorstand.
2: Die Stimmung bei Volkswagen ist angespannt. Viele Beschäftigte sind verunsichert. Sie wissen nicht, wie sicher ihr Arbeitsplatz ist und ob ihr Werk in einigen Jahren noch gebraucht wird. Auf Antworten warten sie seit Monaten. Die Kommunikation des Konzerns empfinden viele als unzureichend. Jetzt soll der Vorstand bei den Betriebsversammlungen Rede und Antwort stehen. Das Grundproblem? Volkswagen verdient zu wenig. Die Kosten sind zu hoch, deshalb will der Konzern noch stärker sparen. Zehntausende weitere Arbeitsplätze stehen auf dem Spiel. Annabel Giesbert, Nachrichtenredaktion.
1: Nach der Sommerpause kommt die Bundesregierung heute zu einer Klausurtagung zusammen, bei der es vor allem um die Stärkung der Wettbewerbsfähigkeit der deutschen Wirtschaft gehen wird. Bei den 2-tägigen Beratungen auf Schloss Neuhardenberg in Brandenburg stehen außerdem die Konsequenzen aus der Hitzewelle dieses Sommers auf dem Programm. In diesem Thema steckt Konfliktpotenzial. Während die SPD-Minister sich für eine Grundgesetzänderung zur Stärkung des Kampfes gegen den Klimawandel einsetzen, ist die Union dagegen. Bundespräsident Steinmeier ist nun offiziell Hausherr in seinem neuen Berliner Domizil, das er wegen der Sanierung von Schloss Bellevue beziehen musste. In einem symbolischen Akt bekam er den Schlüssel für den modernen Bau in direkter Nähe zu Kanzleramt und Hauptbahnhof.
3: 6 Geschosse und eine auffallend bunte Fassade. So sieht das Ausweichquartier des Bundespräsidenten aus, mitten in Berlin, nah am Kanzleramt und Hauptbahnhof gelegen. Modern und funktional, freundlich und einladend, außerdem stilvoll. So lobt der Hausherr das Gebäude, das er schon Anfang Juli bezogen hat. Der Stammsitz des Staatsoberhaupts Schloss Bellevue soll in den kommenden 8 Jahren von Grund auf saniert werden. Thomas Thonfeld, Berlin.
1: Zum Fußball im DFB-Pokal haben sich am Abend alle Favoriten durchgesetzt. Die Ergebnisse: Würzburger Kickers, 1. FC Köln 1:2, SC Verl, Hamburger SV 0:3, Altlinicke, Wolfsburg 5:6 im Elfmeterschießen und Halle gegen Schalke 2:5 nach Verlängerung.
4: Das Wetter. Der Dienstag startet häufig trocken und auch sonnig. Es sind aber doch einige Wolken unterwegs und ab dem Mittag kann dann auch ein bisschen Regen runterkommen. Es sind wieder bis zu 24 Grad drin.
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6: Zurzeit liegen uns keine Meldungen vor. Wir wünschen allen unterwegs gute Fahrt.
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4: Einen schönen guten Morgen am ganz, ganz, ganz frühen Dienstag. Robert Jans ist hier und wir starten direkt rein mit Musik. Als nächstes kommt die jetzt von Ray und die fragt so um 4:45, where's my husband? Na, ich sag mal gut, wenn man sich das um diese Uhrzeit fragt, dann ist vielleicht irgendwas schiefgelaufen.

0: Nico Santos war das, ist neu bei uns. Wir sind in der
1: Was für eine Polle fliegt eigentlich gerade?
0: Ich weiß es, um die Uhrzeit fliegt hier noch gar nichts.
1: Ja, bei mir schon.
0: Mal sehen, was der Tag so bringt. Ich habe das Gefühl, eine ganze Menge.
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0: Außer Kevin Zimmer, was ist denn heute wichtig?
1: Nichts mehr. Nein, ernsthaft, heute ist ein wichtiger Tag beim größten Autobauer in Deutschland. Es geht um die geplanten Sparmaßnahmen, die Konzernchef Oliver Blume plant. Bis zu 50.000 Stellen könnten beim Autobauer gestrichen werden. Ganze Werke könnten geschlossen werden. Insgesamt stehen 4 Werke sogar auf dem Prüfstand. Heute gibt es bei VW Betriebsversammlungen zu den Plänen bei VW. Denn der Aufsichtsrat hat die Pläne zunächst abgelehnt. Jetzt muss eine Einigung bis zum Jahresende her. Und diese Betriebsversammlung soll da helfen. Mhm. Vor allen Dingen gibt es natürlich bei den VW-Mitarbeitenden große Sorge. Und die wollen natürlich heute endlich Antworten haben. Passend übrigens dazu wird heute auch der IFO-Geschäftsklima-Index für August vorgestellt. 7.000 befragte Unternehmen haben ihre gegenwärtige Geschäftslage beurteilt und schildern ihre Erwartungen für die nächsten 6 Monate.
0: Okay, also ich fasse das mal zusammen. Das wird, glaube ich, für die Wirtschaft oder könnte das ein wichtiger Tag werden heute.
1: Ja, und deswegen beschäftigt sich auch die Politik nach den Sommerferien vorrangig mit diesem Thema. SPD und Union treffen sich zur sogenannten Klausurtagung. Es soll um die Wettbewerbsfähigkeit der deutschen Wirtschaft gehen. Aber die SPD hat noch ein Thema gefunden, hat gesagt, der Hitzeschutz wäre auch ganz gut, wenn wir darüber reden.
0: Ach, wie kommen die denn darauf? Dann warten wir mal ab, was dabei so rauskommt. Und viele deutsche Filmemacher, die sind ab heute auch nervöser.
1: Ja, wir meinen nicht deine Handyvideos, die du andauernd drehst. Ja, die sind, glaube ich, dann nicht.
0: Quer sieht man mehr, sage ich immer.
1: Ab heute wird entschieden, welche deutschen Filme wir ins nächste Rennen um die Oscar-Verleihung schicken werden. Eine Fachjury setzt sich 2 Tage in München zusammen, um darüber zu entscheiden. Die Oscar-Verleihung ist dann erst im Februar 27.
0: Ist noch ein bisschen Zeit. Kevin Zimmer mit dem, was heute wichtig wird. Danke dir.
1: Gerne. 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

0: Medusa und Dermot Kennedy waren das mit Paradise. Einen schönen guten Morgen an diesem verdammt frühen Dienstag. Umso toller, dass ihr schon am Start seid. 24-7. Ja, dieses Stichwort, das ist bestimmt Skandale. Ne? Rund um die Uhr ins Fitnessstudio oder auch 24-7 Lebensmittelautomat. Was es da nicht alles gibt. Und tatsächlich, es gibt auch rund um die Uhr geöffnete Kirchen. Und immer ist jemand da.
1: Augenblick mal.
2: Und das hat uns tatsächlich sehr angezogen und begeistert und beeindruckt, dass das hier so klappt und dass immer Menschen hier sind, um zu beten. Und wir wollten da auch Teil davon sein.
3: Vor knapp 3 Jahren ist Theresa mit ihrem Mann und ihren beiden Kindern aus Köln nach Bröleck gezogen. Ein kleiner Ort in der Gemeinde Ruppichteroth im Rhein-Sieg-Kreis. Hier geschieht etwas Besonderes. In der Kapelle St. Josef wird ohne Unterbrechung gebetet. Und das bereits seit fast 10 Jahren. Pfarrer Erich Linden organisiert das 24-7-Gebet.
4: Gedanke ist einfach rund um die Uhr bei Gott zu sein, unsere Liebe ihm gegenüber auszudrücken und ihm Segen für die ganze Welt letztlich zu bieten.
3: Rund 160 Beterinnen und Beter stehen auf der Liste. Einige übernehmen feste Zeiten, andere springen ein, wenn jemand krank ist oder in den Urlaub fährt. Freie Stunden werden über eine WhatsApp-Gruppe verteilt. Auch Gebetsanliegen von Menschen, die selbst nicht in die Kapelle kommen können, erreichen die Gruppe.
4: Wir kriegen ja auch immer viele Intentionen, das heißt, dass Leute dann ihre Wünsche äußern, wofür gebetet werden soll, dass man einfach vor Gott ist und ja betet und für die Anliegen der Welt.
3: Auch nachts reißt die Gebetskette nicht ab. Wie diese Zeit gestaltet wird, entscheidet jeder selbst. Manche beten den Rosenkranz, andere musizieren. Theresa schätzt vor allem die Stille.
2: Also mir hat mal jemand den Tipp gegeben, in der Anbetung kann man sich einfach nur am Herzen Gottes ausruhen. Und es hat mir so einen Frieden gegeben und so eine Freude, da einfach hinkommen zu dürfen und nichts machen zu müssen und einfach nur da sein zu dürfen, dass ich eigentlich immer beschenkt wieder rausgehe. Ich merke, dass der liebe Gott da ist und sich freut, dass ich da bin. Und ich freue mich auch, dass er da ist.
3: Mehr auf augenblickmalonline.de. Johanna Risse von der katholischen Kirche für Augenblick mal.

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1: Mit José Nachsiandi. Guten Morgen. Das Regieren in Deutschland war schon mal einfacher. Es gibt viele Baustellen in der schwarz-roten Koalition. Jetzt ist die Sommerpause vorbei und es geht für die Regierung wieder ran an die Arbeit. Thorsten Adolfs aus dem News-Team. Auf Schloss Neuhardenberg beginnt heute die Kabinettsklausur. Eine der größten Baustellen ist die kriselnde Wirtschaft. Was plant denn die Bundesregierung, um sie wieder in Schwung zu bringen?
2: Ja, Kanzler Merz möchte mit Wirtschaftsvertretern, Handwerkschefs und mit KI-Experten bei der Klausur an konkreten Lösungen arbeiten. Er hat gesagt, dass jetzt schnelle und umfassende Entlastungen nötig sind. Dabei gehe es vor allem darum, bürokratische Hürden abzubauen, die Energiekosten zu senken und flexiblere Arbeitszeiten möglich zu machen. Über allem steht das Ziel, dass Deutschland wettbewerbsfähig bleibt, um langfristig Arbeitsplätze zu sichern. Und in diesem Zusammenhang geht es natürlich auch darum, neue Technologien einzuführen.
1: Geredet werden soll auch über das Thema Hitzeschutz. Da sind sich Union und SPD im Moment ja gar nicht einig, ne?
2: Das stimmt. Die SPD fordert einen Aktionsplan und will die Klimaanpassung sogar ins Grundgesetz schreiben, damit der Bund mehr Verantwortung in diesem Bereich übernimmt. Die Union hält das für unnötig. Sie sagt, der Vorstoß der Sozialdemokraten sei reiner Aktionismus. Insgesamt geht es für das Kabinett auf Schloss Neuhardenberg darum, sich nach der Sommerpause neu zu sortieren und als Team wieder enger zusammenzurücken. Mal schauen, ob es klappt. Denn mit der Rentenreform und dem Haushalt kommen auf Union und SPD noch einige weitere Baustellen zu. Unionsfraktionschef Frei spricht deshalb auch von einem arbeitsreichen Herbst, der der Regierung bevorsteht.
1: Danke, Thorsten. Und das hier ist heute Morgen auch noch wichtig. Bei Volkswagen beginnt am Vormittag mit der Betriebsversammlung in der Zentrale in Wolfsburg eine Serie von außerordentlichen Treffen zwischen Vorstand und Belegschaft. Die Arbeitnehmervertretung hat dazu eingeladen und verlangt Klarheit bei den angekündigten Sparmaßnahmen. Tausende Stellen und 4 Werke sollen in Gefahr sein. Die USA wollen heute ihre geplanten neuen Sanktionen gegen den Iran vorstellen. US-Finanzminister Bessent hat die so wörtlich größte finanzielle Offensive, die jemals gegen einen Gegner mobilisiert wurde, angekündigt. Die USA wollen damit ein Ende des Konflikts mit dem Iran erzwingen. Die erste Runde im DFB-Pokal ist abgeschlossen. Gestern gab es keine großen Überraschungen mehr. Alle Bundesligisten haben sich durchgesetzt, teilweise allerdings nur mit Mühe. Schalke musste gegen den Viertligisten Hallescher FC in die Verlängerung, holte am Ende aber einen 5:2-Sieg. Zweitligist Wolfsburg tat sich gegen Als Glienicke aus der vierten Liga schwer und setzte sich erst im Elfmeterschießen durch. Außerdem gewann Köln gegen die Würzburger Kickers mit 2:1 und der HSV schlug Ferl mit 3:0. Und das waren die Nachrichten mit José Nachsiandi.
3: Dankeschön, José. Hier ist der aktuelle Radio 7 Verkehrsservice. Bislang allerdings noch störungsfrei. Gute und sichere Fahrt.
4: Wir schauen aufs Wetter. Da geht's heute mit ein paar Wölkchen los, aber weitestgehend auch mit viel Sonne in Siegen-Wittgenstein. Kann es ja schon mal ein bisschen unterschiedlicher sein. Was hier in Siegen gilt, gilt vielleicht nicht in Entebrück oder vielleicht Schamilda. In Burbach, in Schamilda. Ja, beispielsweise. Ansonsten wird's heute mit wenig Regen durch den Tag gehen. Hier und da kann mal ein vereinzelter Schauer mit dabei sein und die Temperaturen, die liegen so zwischen 16 und 24 Grad, je nach Höhenlage.
5: Das war das Wetter.
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3: Es sind noch knapp 3 Monate bis St. Martin. Wir sprechen heute Morgen trotzdem schon mal übers Teilen. Paul, bist du so jemand, der mit der Freundin zusammen Essen bestellt und sagt, dann kriegst du meine Hälfte und dann kriege ich noch was von dir?
4: Das Ding ist, ich habe immer Angst, ich kriege zu wenig.
3: Richtig?
4: Ja, das ist das eine Problem. Das andere ist, ich habe einen sehr ausgeprägten Gerechtigkeitssinn für alles. Und dann ist das natürlich beim Teilen auch immer schwierig. Da muss man auch gucken, also dass das alles passt, weißt du, am Ende?
3: Also Essen teile ich ungern, andere Sachen teile ich wiederum sehr gerne. Darüber sprechen wir heute Morgen ausführlicher bis 10. Wir wünschen euch einen guten Start in diesen Dienstag. Tom Schirmer.
4: Und weil wir uns die Arbeit teilen, bin auch ich hier, Paul Bald.

0: 10 nach 6, hier ist Radio Siegen. Ob die Pommes mit Freunden oder die Kuscheldecke abends mit dem Partner, der Partnerin beim Fernsehen. Menschen teilen gerne, nicht nur bei Instagram. Darum geht's heute hier bei Radio Siegen. Wir teilen uns ja quasi auch die Moderation. Arbeit teile ich natürlich auch am liebsten.
1: Das habe ich gemerkt. Ich bin jetzt auch schon etwas länger hier bei Radio Siegen. Und da muss ich sagen, bist du ganz vorne mit dabei beim Arbeit teilen. Aber manchmal auch gar nicht. Da machst du es lieber alles alleine.
0: So ja, nach
1: dem
0: Motto,
1: damit es auch richtig gemacht wird, oder?
0: Ja, so ist es.
1: Teilen lohnt sich normalerweise. Gerade wenn man was selten braucht, spart man beim Teilen natürlich auch Geld. Beim Carsharing, in der Bücherei oder auch in der Nachbarschaft. Man kommt in Kontakt und nichts verstaubt unnötig.

0: teilen wir natürlich alles, was wir so haben.
1: Emotionen, das ist am wichtigsten.
2: Übel wichtig, Emotionen zu teilen. Ich finde es aber auch wichtig, dass quasi man, wenn man auch so in Beziehung unterwegs ist, egal was mit Freunden, mhm, also Familie, dass man sich so ein bisschen auch das vor Augen führt, dass das Teilen an Leistung, ne? Also heute kann ich vielleicht mal nur 30 geben, hab nur 100, hab dann aber schon 100% von meinen möglichen Teilen gegeben und der andere gibt dann 70, ne? Dann, dass man sich so ein bisschen ausgleicht. Das finde ich ein schönes Konstrukt irgendwie im Kopf. Ist das
3: so eine übliche Woche bei uns beiden hier.
2: Ja, ich 70, du 30.
3: Schön frech, ne? Aber was ich gar nicht teilen mag, ist Essen. Also bin ich so, also wenn ich was für mich, wenn ich was für mich bestelle, ja, weißt du, dann ist das meins, ja?
2: Ja, okay.
3: Möchte ich nicht, kann ich ein Stück von dir abhaben? Ah, nee, weiß ich nicht.
2: Nee, willst auch dann nicht machen. Ist ja auch nicht schlimm. Man kann ja teilen, wenn man möchte. Und wenn man nicht teilt, dann ist es auch okay. Ja. Und dann kann man auch einfach den Hunger dann mal stillen damit. Das ist in Ordnung. Ja, alles in Ordnung.
3: Was teilt ihr denn gerne? Eine Story bei Facebook, bei Insta oder auch euer Frühstück? Lasst es uns wissen. Schickt gerne WhatsApp ins Studio 0271 23 und 5 mal die 2.

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0: Sommerfan für mich. Ungefähr jetzt so um die Zeit, 20 nach 6, hier ist Radio Siegen, habe ich angefangen, meinen Großcousin zwei Straßen weiter anzurufen, Alter. Um zu fragen. Nein, natürlich nicht, ich habe bis 20 nach 7 gewartet. Aber ich wollte auf jeden Fall wissen, ob wir heute wieder Fußball zocken wollen. Das hat dann irgendwann dazu geführt, dass meine Großtante das Telefon ausgesteckt hat. Und zwar bis um 9:30. Und
1: erst ab dann konnte ich
0: am Festnetz anrufen. Also das ist meine Festnetzerinnerung.
1: Wow. Ja, das gute alte Festnetztelefon. Wer benutzt es noch? Das Vergleichsportal Verivox hat jetzt Ergebnisse einer Umfrage veröffentlicht. Und wen wundert's? Nur noch rund 60% telefonieren per Festnetz. Wobei mich diese 60% auch noch irritieren.
0: Ja,
1: bei uns
0: viel.
1: Hat das nur noch einen Deko-Zweck. Wenn es nicht automatisch im Internettarif drin wäre, stimmt, hätte ich es wahrscheinlich abbestellt. Selbst die Schwiegergroßeltern rufen nur noch per Videotelefonie an, damit sie die Kleine sehen können.
0: Ja, unser Reporter Stefan Rejek hat mit euch über eure Festnetzerinnerungen gesprochen.
2: Wir haben eins, wir benutzen es aber fast kaum noch.
3: Wann habt ihr das letzte Mal Festnetz telefoniert?
4: Vor 4 Jahren? 5 Jahren?
5: Ja, bei mir auch 15 Jahre.
6: Ja. Gibt so ein, zwei Leute, die uns ab und zu noch anrufen auf Festnetz. Alter Ü60.
2: Wenn unsere Eltern anrufen.
7: Für die ältere Generation, genau, sag ich mal.
3: Und gibt es noch Nummern von früher, die ihr jetzt noch auswendig könnt?
2: Ja, klar, alle Nummern von früher. Meine Eltern, die meisten habe ich tatsächlich im Kopf.
3: Gar keine.
0: Ist alle vergessen?
3: Ja, alle vergessen.
8: Meine alte Nummer halt von zu Hause kenne ich noch auswendig, aber sonst auch nicht wirklich.
6: Von Ärzten. Sogar noch von meiner Freundin aus Kindertagen.
3: Und woran denken Sie so als erstes beim Thema Festnetztelefon?
2: Dass ich mich nicht bewegen kann beim Telefonieren und eine Leitung nur, genau, Eltern nervten dann, hör auf zu telefonieren.
7: Ich sehe mich dann noch so im Flur stehen mit dem Kabel am Hörer dran und man konnte sich nicht setzen und war halt unbequem.
9: 20 Pfennig pro Einheit. Ja. Da hat man sich das schon sehr gut überlegen müssen.
6: Immer erst ab 6 Uhr, weil da konnte man so lange telefonieren, wie man wollte für eine Einheit. Das weiß ich auch noch.
0: Festnetz ist out. Können wir festhalten.
1: Ich kenne die Nummern auch noch. Aber...
0: Sag mal.
1: Ist ja egal. Wahrscheinlich geht keiner dran. Aber Teenager von heute wissen gar nicht mehr, was das für ein Stress ist, wenn du bei deiner Freundin anrufen willst und die Eltern gehen dran.
0: So.

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0: Why can't I turn off the radio? So sick, Neo. Ja, weil jetzt die News kommen. Es ist 6:30.
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0: Gibt's jetzt vom Kollegen Simon Volkmann.
2: Guten Morgen. Auf Schloss Neuhardenberg in Brandenburg beginnt heute die Kabinettsklausur der schwarz-roten Bundesregierung. Kanzler Merz will vor allem über Wirtschaftspolitik reden. Zu Gast sind deshalb auch Wirtschaftsvertreter, Chefs aus dem Handwerk und KI-Experten. Die erste Runde im DFB-Pokal ist abgeschlossen. Am Abend konnten sich die NRW-Bundesligisten Köln und Schalke dabei durchsetzen und sind eine Runde weiter. Schalke gewann 5:2 gegen den Hallerschen FC. Köln besiegte die Würzburger Kickers mit 2:1.
1: Und jetzt die Nachrichten von hier.
2: In Eiserfeld wird Heimatgeschichte bewahrt. Das Grubenhaus des Reinhold Forster Erbstollens bekommt einen neuen Museumsanbau, finanziert aus Fördermitteln der NRW-Stiftung in Höhe von 40.000 Euro. Überreicht wurde die Förderurkunde jetzt von Stiftungsvorstand Karl Brendel.
3: Ich denke schon, dass der Bereich Bergbau für viele sehr fremd ist. Aber hier im Stollen kann man es erleben. Heimatgeschichte muss gelebt werden. Und dazu braucht es Orte, an denen man es festmachen kann.
2: Geschehen soll genau das in einem 60 Quadratmeter großen Museumsanbau. Hier werden künftig Mineralien, Werkzeuge und alte Fotos ausgestellt. Der Stollen war ab 1805 fast 100 Jahre lang in Betrieb. Sein Netz untergräbt Eiserfeld und Eisern. Vereinsvertreter aufgepasst, die Sparkasse Siegen fördert Nachhaltigkeitsprojekte in eurem Verein, also etwa eine neue PV-Anlage auf dem Vereinsheim, Dämmarbeiten an Gebäuden, das Entsiegeln von Flächen oder auch die Umstellung auf einen Biodünger für den Rasenplatz eures Fußballvereins. Bewerben könnt ihr euch die nächsten 3 Wochen lang und zwar seit gestern online über die Herzenswunsch-Homepage der Sparkasse Siegen. Im Fördertopf sind insgesamt 70.000 Euro drin. Alle ausgezeichneten Projekte werden im Oktober bei einer großen Festveranstaltung vorgestellt. Das schönste Theater Südwestfalens. So stolz nennt sich das Heimhoftheater in Würgendorf selbst. Jetzt feiert es Jubiläum. Seit 75 Jahren kann man hier im Ambiente der 50er Jahre Musiker, Schauspieler und Kabarettisten bewundern. Gefeiert wird das Jubiläum am 20. November, sagt uns Programmplaner Martin Horner am Radio Siegen-Mikro.
4: Mein persönlicher Höhepunkt wird die Gala sein zu 75 Jahre Heimhoftheater, wo wir uns nicht haben lumpen lassen und viele Künstler angefragt haben, ob sie mal für 1, 2, 3 Stücke vorbeikommen würden und sozusagen mit uns und dem Publikum auf eine kleine Zeitreise durch 75 Jahre Heimhoftheater gehen.
2: Kommen werden unter anderem der Schauspieler Klaus Krückemeier und die Musikerin Jördis Tietsch. Das Heimhoftheater hat 250 Plätze und befindet sich in einem ehemaligen Betriebshof der Dynamit Nobel AG. Nach dem Zweiten Weltkrieg wurde es zum Theater umgebaut. Und das waren die Radio Siegen Nachrichten von hier mit Simon Volkmann.
0: Danke dir, Simon.
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6: Da haben wir die A4 Olpe Köln hinter Gummersbach. 3 Minuten Zeitverlust. Das wird natürlich tendenziell Richtung nächster Woche wieder langsam, aber sicher mehr. Im Moment geht's und ihr seid schnell durch. Gute Fahrt.
0: Das gilt auch für das Wetter, denn heute ist es, ich würde sagen, am Anfang noch relativ sonnig. Wir haben nicht so ganz so viele Wolken hier und da kann noch mal ein oder anderes Wolkenfeld sein. Am Nachmittag gibt es dann ein paar mehr Wolken und es kann auch mal hier im Siegerland zumindest ein bisschen Regen fallen. Ansonsten geht der Tag aber weitestgehend trocken weiter und wir erreichen so Temperaturen zwischen 20 und 24 Grad in der Spitze, je nachdem, wo ihr wohnt.
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6: Ja, es sind 2 Wochenenden jetzt. Die sind pickepacke voll. Jetzt am kommenden das Stadtfest in Siegen unter anderem. Und auch unser Veranstaltungskalender platzt gefühlt aus allen Nähten. Und danach die Woche, Samstag, gibt's Rock im Honorground in Neunkirch.
0: Oder wie wir es hier in der Redaktion liebevoll abgekürzt haben, Rio. Rock im Honorground. Also da knallt's auf jeden Fall in Neunkirchen. Wir freuen uns sehr darauf. Stellen euch natürlich auch in dieser und der nächsten Woche auch die Bands vor. Wollen da genauer drauf gucken. Gestern hatten wir schon den Hit Shores gehört, wenn ich das richtig in Erinnerung habe. Und heute geht es um Dirt Sheets. Die kommen aus Hilchenbach. Das gibt's gleich dann bei uns beiden. Ich bin Paul Bald.
6: Und ich bin Tom Schirmer. Schönen Dienstag euch.

0: Also dieses Festival, das passt zu uns, ich sag mal, ich will jetzt nicht sagen wie Arsch auf Eimer, aber es passt wirklich gut, weil wir zelebrieren ja hier lokale Musik und die gibt's hier auch.
1: Rock im Underground, das Festival der Gemeinde Neunkirchen.
2: Und ihr merkt schon, es wird laut. Rock im Underground geht jetzt schon ins dritte Jahr.
0: Rockbands live und kostenlos. Damit ihr wisst, was nächsten Samstag auf euch zukommt, stellen wir euch bei Radio Siegen diese Woche alle Bands vor. Also Samstag in der Woche, so
2: am
0: müssen wir sagen.
2: Am 5. September. Heute an der Reihe die Dirt Sheets. Es ist etwas härterer Rock aus Hilchenbach und dafür zuständig sind Matze, Basti, Sascha und Timo. Matze und Basti waren bei uns.
0: Die beiden mussten durch die Schnellfragerunde bei Moderator Noel Schäfer.
3: Mace und Basti, live oder Studio?
4: Studio.
5: Live.
3: Spontan oder strikt nach Plan?
4: Spontan.
5: Strikt nach Plan.
3: Das passt ja gut zusammen hier.
5: Ja.
3: Aftershow-Party oder früh ins Bett?
4: Aftershow-Party.
5: Mal so, mal so.
3: Cover-Songs oder eigene Songs?
4: Eigene Songs.
5: Eigene Songs.
3: Open Air oder Indoor?
4: Open Air.
5: Open Air.
3: Was macht euch so besonders? Was hebt euch ab von anderen Bands?
4: Was sicherlich andere Bands auch haben, aber was wir natürlich anders empfinden, ist immer die Spielfreude, wenn wir zusammen auf der Bühne stehen. Weil auch wenn wir in letzter Zeit nicht mehr so viel live unterwegs waren und wenn sich alle so ein bisschen in andere Richtungen entwickelt haben, wenn wir zusammen auf der Bühne stehen, funktionieren wir einfach sehr gut.
5: Da reicht auch tatsächlich dann eine Probe vorm Konzert, auch wenn dann wochenlang gar nichts ist. Und
4: oder
5: Konzert.
4: Monate.
3: Also genau. kommt das vor, dass ihr wochenlang, monatelang gar nichts macht?
4: Ja. Ich glaube, wir haben das letzte Mal im Frühjahr geprobt.
5: Ja, genau, und das wird jetzt wahrscheinlich auch wieder so sein, aber es ist halt, wie Mace sagte, wenn wir halt spielen, dann hat halt jeder Bock und dann gibt halt jeder irgendwie 110% und dann kriegen das die Leute auch mit.
3: Seid mal ehrlich, was ist eure größte Schwäche? Außer jetzt, dass ihr euch vielleicht ein bisschen regelmäßiger treffen könntet.
4: Genau das ist die Schwäche. Das teilweise die fehlende Motivation und der, sagen wir mal, der Arschtritt, der schon mal an der einen oder anderen Stelle sein müsste.
3: Aber krasse Stärke, wenn ihr auf der Bühne steht, dann klappt das trotzdem.
5: In der Regel, ja.
3: Rock im Underground. Sagt euch das was?
4: Ja, haben wir irgendwie schon mal von gehört.
5: Ja. Ein cooles Festival, coole Stimmung. Und ich glaube halt, ein mega Benefit, dass es halt kostenlos ist. Ich glaube dann auch für jeden irgendwie was dabei.
4: Ein cooles Festival, coole Stimmung. Ja, wie wir gerade schon gesagt haben, wir stehen halt nochmal zusammen auf der Bühne, freuen uns riesig drauf, dass wir nochmal unsere Songs vor einigen Leuten darbieten dürfen.
2: Also Mace, nicht Matze. Mea culpa, sorry, mein Fehler. Die Dirt Sheets. Nächste Woche Samstag sind die als zweites dran, so etwa ab 16.15 Uhr.
0: Mace doch nix. Ist doch alles okay. Ist doch alles in Ordnung.
2: Ich hatte mit diesem Namen nicht gerechnet. Tut mir
0: Rock
2: leid.
0: Im Underground startet um 15 Uhr auf dem PWS Offroad Gelände. Habt ihr hier gehört bei uns.
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2: Und jetzt hören wir natürlich auch einen Titel. Gold von den Dirt Sheets hier bei Radio Siegen.
0: Ja, dafür, dass sie sich nicht so oft treffen, klingt's ganz gut, wa?

0: Tayo Cruz, hier ist Radio Siegen. Das schwarz-rote Kabinett kommt heute und morgen in Schloss Neu-Hardenberg in Brandenburg nochmal zusammen. Es stehen wichtige, viel diskutierte Reformen auf der Tagesordnung bei der Rente, Steuern, Entbürokratisierung und Digitalisierung.
1: Und über allem schweben natürlich die schlechten Umfragewerte und auch die schlechte Stimmung in der Regierungskoalition. Ronny Thorau in unserem Hauptstadtstudio, das Ganze ist intensiver, als es sich anhört, oder?
2: Ja, ich denke, es werden schon wirklich Themen abgearbeitet, wobei noch nicht klar ist, ob und welche festen Beschlüsse es geben könnte. Aber die Themen, die besprochen werden sollen, also Wirtschaftsförderung insbesondere, mehr Innovationen, neue Rüstungsprojekte zum Beispiel auch und vieles mehr, die werden schon drankommen. Es sind ja auch Gäste eingeladen aus der Wirtschaft zum Beispiel, aus dem Handwerk, von Startups, KI-Experten auch und die werden schon auf die drängenden Probleme und nötigen weiteren Reformen hinweisen. Die Frage ist nur dann vor allem hinterher, ist der Zusammenhalt in der Koalition gerade stark genug, um Sachen, die jetzt in Neu-Hardenberg besprochen werden, wirklich zusammen umzusetzen?
0: Wie siehst du die Stimmungslage aktuell bei Schwarz-Rot nach der Sommerpause?
2: Also an sich schlecht. Vielleicht kann man das als brodelndes Pulverfass beschreiben. In der Union sind zum Beispiel immer noch manche sauer, wie Kanzler Merz manche Personalentscheidungen bei der Kabinettsumbildung im Sommer getroffen und durchgeführt hat. Außerdem wackeln gerade wichtige, eigentlich bereits vereinbarte Reformkompromisse, weil CDU-Ostministerpräsidenten die geplante Abschaffung der Rente mit 63 wieder in Zweifel gezogen haben. Und dazu kommen natürlich die schlechten Umfragewerte, die in der SPD die Personaldiskussion anheizen und Kanzler Merz auch vor allem persönlich schlecht dastehen lassen.
1: Jetzt brauchen wir noch was Positives. Gibt es da was?
2: Also was helfen könnte vielleicht, gerade sind die nahenden Landtagswahlen im Osten. Da ist ja vielleicht doch vielen in Union und SPD klar, dass weiterer interner Streit über Personal oder bereits vereinbarte Reformen keine Wählerpunkte bringt. Und vielleicht bringen ja auch die jüngsten Personalveränderungen im Sommer doch was. Mit Thorsten Frey zum Beispiel als neuem Unionsfraktionschef. Der hat als Motto auch für diese Kabinettsklausur vorgegeben:
3: Gilt es, durch gute Arbeit zu überzeugen.
2: Das ist ja schon mal ein plausibler Ansatz, wenn auch nicht ganz neu.
0: Das schwarz-rote Kabinett kommt heute nach der Sommerpause nochmal zusammen und da steht einiges auf der Tagesordnung. Danke, Ronny Thorau.

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1: Mit José Nachsiandi. Guten Morgen. Für die Bundesregierung ist die Sommerpause vorbei. Heute und morgen trifft sich das Kabinett zur Klausurtagung auf Schloss Neuhardenberg in Brandenburg. Topthema ist die schwierige Wirtschaftslage und die Frage, wie Wachstum und Wettbewerbsfähigkeit gestärkt werden können. Marc Weiß mit den Details.
2: Vorgenommen hat sich das Kabinett einiges. Man möchte Wege aus der Wirtschaftskrise finden. Dabei sollen Wirtschaftsvertreter helfen. Unter anderem sind Siemens-Chef Busch, Handwerkspräsident Dietrich und Vertreter von KI-Firmen bei der Klausur dabei. Außerdem soll spätestens morgen über das Thema Hitzeschutz gesprochen werden. Und SPD und Union wollen auf der Klausur wieder näher zusammenrücken. Zuletzt hatte es unter anderem ja bei der Rente, bei der Gesundheit und auch bei dem Thema Hitzeschutz Differenzen gegeben. Und während die Bundesregierung tagt, werden draußen schon wieder neue Fakten geschaffen. Bei VW erfahren wir heute, wie sich die Krise auswirkt, die Regierung eigentlich bekämpfen wollte. Gleichzeitig werden neue Löcher in der Pflegeversicherung bekannt. Zumindest die AOK warnt ausgerechnet heute vor einem 8-Milliarden-Loch im nächsten Jahr.
1: Und diese Themen sind heute Morgen auch noch wichtig. Die Unzuverlässigkeit der Bahn ist offenbar größer geworden. Im ersten Halbjahr ist fast jeder 12. Fernzug ganz oder teilweise ausgefallen. Das sind 3 Prozentpunkte mehr als im ersten Halbjahr im vergangenen Jahr. Das steht so in einer Antwort des Verkehrsministeriums auf eine Anfrage der Grünen im Bundestag. Das Zahlen mit EC-Karte hat einen neuen Rekord erreicht. In den ersten 6 Monaten des Jahres nutzten Kunden in Deutschland über 4 Milliarden Mal ihre Karte zum Bezahlen. Im Juni beispielsweise wurden 92% aller Bezahlvorgänge mit der Karte erledigt. In Köln startet am Abend die Computerspielemesse Gamescom. Es gibt am Abend die Opening Night, eine Show, in der die wichtigsten Weltpremieren und exklusiven Überraschungen der Messe vorgestellt werden. Für Fachpublikum wird die Messe dann morgen eröffnet, unter anderem mit Vizekanzler Klingbeil und NRW-Ministerpräsident Wüst. Ab übermorgen darf dann auch das breite Publikum die Messe besuchen. Die Gamescom ist nach eigenen Angaben die weltweit größte Computerspielemesse. Mit dabei sind die großen Spieleentwickler wie Microsoft, Sony und Epic Games. Und das waren die Nachrichten mit José Nachsiandi.
3: Dankeschön, José. Hier ist der aktuelle Radio 7 Verkehrsservice. Da haben wir einmal einen Wildunfall gehabt. Den hat Frank eben durchgegeben zwischen Kahn und Feuersbach in einer Kurve. Kann aber auch sein, dass sich das mittlerweile erledigt hat. Außerdem ein Unfall Willensdorf bergauf Richtung Autobahn. Da können noch Fahrzeugteile auf der Straße liegen. Ansonsten die A4 Olpe-Köln bei Gummersbach 5 Minuten dazu und eine Radarkontrolle Siegen-Wichernstraße in beide Richtungen. Kommt gut an.
4: Der Blick in den Himmel zeigt, der Dienstag ist erstmal freundlich. Die letzten Nebelfelder, die lösen sich hier und da auch noch auf. Bis zum Nachmittag bleibt es dann trocken. Dann gibt es ein paar mehr Wölkchen. Vereinzelt ist auch mal ein Schauer drin. In Bad Lars von Kreuzer werden es 21 bis 22 Grad. Mittwoch und Donnerstag wird es unbeständiger. Es gibt dann Schauer und Gewitter. Die sind dann möglich, ansonsten relativ wechselhaft.
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3: Das Teilen heute Morgen unser Thema. Das letzte, was ich geteilt habe, war eine Story bei Instagram gestern Abend. Und ich habe vorhin gesagt, ich teile ungern mein Essen. Allerdings muss ich es gerade häufiger teilen, weil meine kleine Tochter findet unser Essen immer spannender als ihr eigenes und hätte gern was davon.
4: Kann ich verstehen bei den ganzen Babybrei-Gläschen. Und dann gibt es ja immer Milch und sowas alles. Das ist auch geiler, wenn man dann Schnitzel essen kann.
3: Als ob für die Kleine nicht gekocht würde.
4: Ach so,
3: aber
4: auch
3: gestern mussten wir sie davon überzeugen, doch auch ein bisschen Gemüse zu essen, neben den Lachs-Fischstäbchen, die sie hatte.
4: Gemüse ist wichtig, das sollte man auf jeden Fall nicht zu kurz kommen lassen. Das kann man dann teilen. Manche teilen Gemüse lieber, dann müssen sie weniger davon essen.
3: Ja,
4: möglich. Wohl. Wir gucken gleich mal in den Kindergarten. Da wird ja auch immer viel geteilt. Beispielsweise der Platz auf der Schaukel oder der auf dem coolsten Gerät, womit man rumfahren kann. All das gibt's gleich bei uns beiden. Ich bin Paul Bald.
3: Und ich, Tom Schirmer. Und wir teilen die beste Musik mit euch. Oasis mit Wonderwall.

0: 8 nach 7. Der Dienstagmorgen bei Radio Siegen. Wir sprechen über das Teilen. Und der erste angesabberte Butterkeks vom eigenen Kind ist für viele Eltern etwas Besonderes.
1: Was?
0: Wenn die Kids einem sowas hinhalten.
1: Warum? Bah, ja, eh.
0: Weil das ja suggeriert, dass das Kind ein Verständnis davon hat, dass es das, was es hat, mit dir teilen möchte. Verstehst du?
1: Ja, verstehe ich schon. Aber so, was will ich mit einem angesammelten Butterkeks?
0: Ja, weil du damit willst, ist ja erstmal zweitrangig, ja. Ach, aber so. Das Kind hat dann gedacht, so, Mama und Papa sollen vielleicht auch was haben. Unsere Tochter Romy teilt im Moment alles mit ihren Safari-Tieren auf ihrer Tischunterlage. Die müssen auch jeder immer was abkriegen.
1: Kann ich schon verstehen, dass sie dich mit dir teilen will. Würdest du dir das alles
0: wegessen? Papa und Mama sollen auch ab und zu
1: was kriegen. Okay, dann ist ja gut. Ja. Heute Morgen geht es hier Radio Siegen genau darum, ums Teilen. Und das will ja bekanntermaßen gelernt sein.
0: Und deshalb ist das Thema gerade bei Kindern so wichtig. Wir reden heute mit verschiedenen Personen drüber. Unsere Top-Experten sind natürlich die Kleinen vom Kindergarten Waldpilz in Siegen selbst. Die schicken uns ja immer mal wieder schöne Sprachmemos rüber. Und sie haben uns gesagt, was geteilt wird und was nicht.
2: Was man auf alle Fälle gut teilen kann. Zum Beispiel eine Schaukel. Wir zählen dann immer bis 10. Und wenn man bis 10 geschaukelt hat, dann wechselt man.
3: So eine Hängematte da, drin wechseln wir uns auch ab. Einer liegt da und eine liegt da.
4: Wir dürfen alle damit spielen, aber die ist nur für uns.
5: Die teilen wir nicht.
6: Ich teile meinen Roller nicht so gerne.
7: Man kann da gut das Essen teilen.
8: Zum Beispiel Erdbeeren.
9: Du bekommst von mir Erdbeerkuchen.
1: Finde ich aber eine tolle Sache, dass man da auch mal teilen muss. Wir mussten früher auch die Spielgeräte teilen. Ich hatte immer den Chopper oder wie das hieß. Aber ich wollte auch nicht so gerne runter. Also ich kann den Jungen mit dem Roller auf jeden Fall verstehen.
0: Ja, den Erdbeerkuchen, der wurde auf jeden Fall auch fleißig geteilt.
1: Ja, lecker, lecker. Teilen will gelernt sein, das sagt auch die Leiterin vom Kindergarten Waldpilz, Janina Förster.
10: Da sind Grenzen total wichtig. Nicht jeder teilt gerne alles. Und da ist es wichtig, auch Nein sagen zu können und dazu zu stehen und dass es auch respektiert wird. Und sie dabei begleitet, daran zu wachsen und größer zu werden und sich abzugrenzen. Aber auch über sich hinauszuwachsen und vielleicht doch etwas Liebgewonnenes dann doch mal kurzzeitig abzugeben.
0: Da ist auch das spielerische Lernen immer wieder wichtig. Besonders gut kann man das auch jedes Jahr zum Martinstag wieder sehen.
1: Die dunkle Jahreszeit wird dann ja wieder von Dutzenden Laternen erhellt. Was an St. Martin mit den Kindern gemacht wird, erzählt uns Silvia Stockschläder, Erzieherin im Kindergarten Waldpilz.
11: Da thematisieren wir das Teil vorher auf verschiedene Art und Weise. Man liest natürlich Bücher, man erzählt die Geschichte. Wir haben so ein eigenes Pferd, da kann man im Kreis rumreiten und kann dann seinen Mantel teilen, als Fließdecke, die man über den Schultern hat, wird es auch quasi visuell umgesetzt, das Teilen.
0: So lernen die Kinder im Kindergarten Waldpilz, beispielsweise das Teilen, das Thema heute bei Radio Siegen, was hinter dem Gedanken des Teilens steckt. Das erklärt uns heute auch noch Professor Dr. Andreas Kastenmüller von der Universität Siegen. Hört ihr bis 10 bei uns hier.

0: Viertel nach sieben ist durch, hier ist Radio Siegen. Schalke musste nachsitzen im Pokal gestern Abend. Nach Verlängerung haben die Blauen noch mit 5:2 gegen Halleschen SFC gewonnen. Da ist die Sensation also ausgeblieben, genau wie kurz vorher beim VfL Wolfsburg.
1: Ja, die lagen dreimal hinten gegen Altglienicke, Regionalliga, und waren im Elfmeterschießen einen Schuss von der Überraschung entfernt. Am Ende hatten aber die Wolfsburger

0: das glücklichere Ende für sich. Außerdem hat der HSV noch 3:0 beim SC Verl und der erste FC Köln mit 2:1 bei den Würzburger Kickers gewonnen.
1: Damit jetzt also volle Fahrt Richtung Bundesliga-Auftakt am Freitagabend. Bayern Stuttgart. Ich freue mich auf jeden Fall. Ich bin hyped. Und ihr vielleicht auch aufs Radio Siegen Bundesliga-Tippspiel. Seid ihr schon mit dabei? Über 450 Menschen haben sich angemeldet. Alles nach wie vor kostenlos. Und es gibt geile Preise zu gewinnen, oder?
0: Ja, sowohl für alle Tagessieger als auch für die Gesamtsieger. Die Tagessieger haben nämlich die Chance dieses Jahr auf tolle Preise von Weber Grill. Da gibt es Grillschürzen, Tassen oder Cappies von Weber zu gewinnen. Die 10 Besten laden wir nach wie vor zum Gewinnergrillen mit Tottis Barbecue ein. Die 5 Besten bekommen hochwertige Sachpreise und Trikotgutscheine von Absolut Teamsport Schulze in Bürbach und Neunkirchen. Und der Sieger bekommt dieses Jahr einen Kugelgrill von Weber im Wert von 350 Tacken.
1: Ah, schön. Dann kann sich das auf jeden Fall lohnen. Wir haben ordentlich draufgesattelt. Tom, wie sieht es mit den Regeländerungen aus? Die gibt es ja in der Bundesliga-Saison immer. Gibt es die auch beim Tippkick?
0: Ja, es gibt ein anderes Punktsystem. Es gibt mehr Punkte dieses Jahr. Ein Unentschieden-Tipp kann sich besonders lohnen. Außerdem die größte Neuerung, es dürfen nur noch 2/3 der Tipps das gleiche Ergebnis haben. Also du kannst maximal 6 von 9 Mal 2:1 oder 1:2 tippen.
1: Oh, da muss ich jetzt gerade kurz im Kopf nochmal eben nachdenken, aber ich glaube, ich habe es verstanden. Es gibt ja viele 2:1 Tipper, weil es statistisch gesehen das häufigste Ergebnis ist. Ihr wollt das also quasi ein bisschen balancieren.
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0: Es ist 7:30.
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0: Für euch fast das Wichtigste, Simon Volkmann zusammen.
2: Guten Morgen. Auf Schloss Neu-Hardenberg in Brandenburg beginnt heute die Kabinettsklausur der schwarz-roten Bundesregierung. Kanzler Merz will vor allem über Wirtschaftspolitik reden. Zu Gast sind deshalb auch Wirtschaftsvertreter, Chefs aus dem Handwerk und KI-Experten. In Köln startet heute Abend die Computerspielmesse Gamescom. Los geht's mit einer Opening Night. Bei einer Show werden neue Spiele und auch Überraschungen vorgestellt. Morgen öffnet das Messegelände dann für Fachpublikum und übermorgen für die breite Masse.
1: Und jetzt die Nachrichten von hier.
2: Gut 3.800 Kinder und Jugendliche in Siegen-Wittgenstein gehen nach dem Schulunterricht noch weiter in die Ganztagesbetreuung. Das sind rund ein Drittel unserer Schülerinnen und Schüler im Kreis. Mit diesem Wert liegen wir im NRW-Vergleich auf dem drittletzten Platz. Noch weniger Ganztagsschüler gibt es laut Statistischem Landesamt nur in den Kreisen Olpe und Borken. Zum Vergleich, Köln ist NRW-Spitzenreiter. Hier liegt die Betreuungsquote bei fast 70%. Die Spanne zwischen uns und der Rhein-Metropole ist also gewaltig. Das gilt aber auch beim Blick in die einzelnen Städte und Gemeinden in Siegen-Wittgenstein selbst. Die meisten Ganztagsschüler gibt es in Siegen und Freudenberg mit mehr als 40%, die wenigsten in Burbach und Wilnsdorf mit weniger als 20%. Eigentlich wäre schon Schluss gewesen im Schlosshof des Oberen Schlosses in Siegen, doch das Open-Air-Kino geht ab heute in die Verlängerung. 4 Filme wird es diese Woche noch geben. Heute geht's los mit dem Heimatfilm Unser Siegen Teil 2. In jedem der Filme werden verschiedene Siegener Ortsteile porträtiert. In Teil 2 sind Dillenhütten, Eiserfeld, Maiswinkel, Setzen und Solbach-Buchen an der Reihe. Morgen folgt der zweite Teil der Musical-Verfilmung von Wicked. Den ersten Teil hatte das Open-Air-Kino letztes Jahr gezeigt. Am Donnerstag folgt dann der aktuelle Kino Blockbuster Die Odyssee und zum Abschluss am Sonntag wird dann noch einmal der Musicalfilm Mamma Mia wiederholt. Tickets gibt's online über die Open Air Kino Homepage oder vor Ort an der Abendkasse. Vom Pferdestall zur Kulturspielstätte. So fasst das Heimhoftheater in Würgendorf seine eigene Geschichte zusammen. In dem ehemaligen Betriebshof der Dynamit Nobel AG befindet sich seit 75 Jahren ein kleines Theater, von vielen auch als das schönste Theater Südwestfalens bezeichnet. Programmplaner Martin Horner.
3: Das wirklich Besondere am Heimhoftheater ist, dass es wie eine Zeitkapsel ist. Es sind noch Originaltapeten, es sind noch Originalbestuhlungen. Es ist einfach so original und authentisch, wie man es sich eigentlich nur vorstellen kann. Und wenn man hier natürlich dann Produktionen hat wie La Nuit de Paris, dann sind das natürlich authentische Orte. Es entsteht sozusagen eine Symbiose zwischen dem Ort und der Kultur, die auf der Bühne dargeboten wird. Und das einfach mit Charakter.
2: Zwischenzeitlich war das Theater auch mal abgebrannt, wurde danach aber sogar noch erweitert. Vor knapp 20 Jahren hat dann ein Förderverein das Theater übernommen und saniert. Gefeiert wird all dies am 20. November auf den Tag genau 75 Jahre nach der Uraufführung. Es wird eine Gala geben, unter anderem mit dem Schauspieler Klaus Krückemeier und der Musikerin Jördis Thielsch. Und das waren die Radio Siegen Nachrichten von hier mit Simon Volkmann.
0: Danke dir, Simon.
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5: Da haben wir gerade keine aktuellen Meldungen oder Probleme mehr vorliegen. Wir haben eine Radarkontrolle in Siegen auf der Wichernstraße in beide Richtungen. Wenn ihr sonst was gesehen habt, schickt's rüber 0271 23 22 21 0. Eine gute Fahrt überall.
0: Auch das teilen wir heute Morgen. Tom macht den Verkehr, ich mach das Wetter und schaue auf den Himmel. Der Dienstag ist sehr freundlich. Das ist jetzt eine gute Nachricht. Es gibt natürlich hier und da noch ein paar Wölkchen oder Nebelfelder. Die ziehen sich aber dann erstmal zurück. Bis zum Nachmittag bleibt es trocken. Dann gibt es wieder ein paar mehr Wolken. Es ist auch hier und da mal ein Schauer drin. In Bad Larsow und Kreuztal kriegen wir so um die 21 bis 22 Grad. In der Spitze hier und da auch noch plus minus 2 Grad. Je nachdem, wo ihr wohnt. Mittwoch und Donnerstag wird es dann wechselhafter. Da sind Schauer und Gewitter eher an der Tagesordnung.
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5: Das ist immer wieder spannend, was so unter der Erde noch hier bei uns schlummert im Siegerland. Der Reinhold Forster Erbstollen zum Beispiel. Sehr, sehr groß. Die Dimensionen kann man sich gar nicht vorstellen. Und die bekommen jetzt noch einen Museumsanbau am Grubenhaus der Gewerkschaft.
0: Ja, das bezahlt zum Beispiel das Land NRW zum Teil mit. Also da gibt es Fördergeld für. Und die Details hat unsere Radio Siegen-Reporterin Raya Gebauer rausgefunden. Ich bin gespannt, wie tief sie da in den Stollen so reingegangen ist. Das ist nämlich ja auch der größte bzw. tiefste Stollen in Siegerland. Also das ist schon crazy.
5: Ja, das hört ihr gleich bei uns beiden. Also gern dranbleiben. Tom Schirmer ist hier.
0: Und ich bin Paul Wald.
5: Moje.

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2: In Eiserfeld ist der Eingang zum tiefsten Stollensystem im Siegerland. Der Reinhold Forster Erbstollen.
1: Und den kann man sogar besuchen, dank der Gewerkschaft Eisenzecherzug, die da alles noch instand hält. Dafür bekommt das Grubenhaus der Gewerkschaft jetzt noch einen kleinen Museumsanbau.
2: Ja, das Ganze hat die NRW-Stiftung gefördert. Mit 40.000 Euro habt ihr vielleicht schon bei uns in den Nachrichten gehört. Radio Siegen-Reporterin Raya Gebauer hat sich den Stollen mal angeschaut. Glück auf, würde ich sagen.
3: Für mich geht's unter Tage. Deshalb bekomme ich erstmal einen Helm auf.
4: Den Kopf setzen und dann passend drehen.
3: Ah, perfekt. Ja, ich habe einen großen Kopf. Das geht
4: ja. Jetzt zu groß.
3: Wie sieht's denn aus? Sieht's denn auch schick aus?
4: Schick aus, ja. Sieht's.
3: Naja, so schick wie ein weißer Grubenhelm halt sein kann. Wir schauen uns gleich Siegerländer Bergbaugeschichte an. Warum ist die Geschichte so wichtig, dass man die hier bewahrt?
4: Die Siegerländer Geschichte ist ja sehr stark mit dem Bergbau und der ganzen Industrie verbunden. Und deswegen finde ich das absolut gut, dass man sowas hier erhält und auch mal zeigen kann, wie es hier war. Ne? Das ist nicht so selbstverständlich.
3: Okay, ich glaube, wir schließen uns mal der Gruppe an, oder?
4: Wir gehen uns mal mit der Stoppel.
3: Oh ja, hier ist der Eingang. Mhm.
5: Dann würde ich sagen, gehen wir mal los.
6: Gehen wir jetzt mal durch.
3: Der Gang vor uns ist eng und dunkel. Wenn man gerade ausschaut, dann sieht man nur die aneinandergereihten Lampen an der Tunnelwand.
7: Ist schon, ne? Man muss ein bisschen mit dem Kopf aufpassen.
8: Ich habe jedenfalls immer das Gefühl, stoße ich jetzt schon oben dran?
7: Ich auch.
3: Auch wenn man mal da runterschaut, ne? Wie tief das noch reingeht.
8: Würden Sie hier arbeiten?
3: Auf gar keinen Fall. Die Vorstellung, hier jeden Tag runterzugehen, ist irgendwie gruselig, aber auch total beeindruckend.
8: Ne, das ist schon spannend.
3: Und es ist ganz schön kalt. Es ist auch total feucht hier drin. Überall sind Pfützen am Boden und man hört Wasser plätschern. Ich habe das Gefühl, ich habe die falschen Schuhe gewählt.
7: Ich hier mit meinen Sneakern. Ja. Sie haben auch noch weiße Schuhe an. Und das nächste Mal dann die Gummistiefel.
8: Und dann der Gummistiefel.
3: Wir laufen geduckt weiter. Mittlerweile sieht man den Eingang schon gar nicht mehr.
9: Ja, das sind die rostigen Steine. Die sind schwer.
7: Ah.
9: Und hierzu sagen die Kinder Eisenmuffins.
7: Das sind die Eisen.
9: Das ist das Eisen, was aus dem Hochofen rausfließt.
3: Und dann stehen wir plötzlich am Ende des Gangs vor einem Gittertor.
9: Die einsame Lampe auf 500 dahin, das ist die letzte. Danach.
7: Ist dunkel.
9: Alles dunkel.
3: Da hinten in der Dunkelheit beginnt erst das eigentliche Stollensystem.
9: Hier ist der große Schacht.
3: Mehrere Generationen von Grubenarbeitern sind darunter und haben Schwerstarbeit geleistet. Für uns ist hier Endstation. Wir gehen zurück.
7: Da ist man schon froh, wenn man jetzt wieder ins Tageslicht kommt.
1: Das glaube ich. Das ist schon beeindruckend da, so unter Tage. Und das war ja jetzt, sag ich mal, in Anführungszeiten noch nicht so weit.
2: Ja, ich war nur mal in Müsen zum Beispiel, aber auch da wird einem dann schon mulmig, wenn es dann so dunkel ist.
1: Ja, Wahnsinn. Wenn das kleine Museum dann fertig ist, könnt ihr euch ganz viele Relikte aus der Grube selbst anschauen. Das wird eine spannende Sache.

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1: Mit José Nachsiandi. Guten Morgen. Die meisten haben inzwischen akzeptiert, dass die Sanierung der Bahn länger dauert. Allerdings kommt der Konzern offenbar nicht vorwärts. Es wird nicht besser, sondern schlimmer. Fast jeder 12. Fernzug fiel in den ersten 6 Monaten des Jahres ganz oder auf einem Teil der Strecken aus. Das ist noch schlechter als im vergangenen Jahr. So steht es in einer Antwort des Verkehrsministeriums auf eine Anfrage der Grünen im Bundestag. Marc Weiß aus dem News-Team, und das liegt offenbar nicht nur an den Baustellen.
2: Das sagen zumindest die Grünen. Genau, nach Angaben aus der Fraktion haben die Zugausfälle oft mit Störungen an den Fahrzeugen zu tun. Und wenn das stimmt, dann wäre das ein ziemlicher Hammer, ehrlich gesagt. Denn die Bahn und auch die Verkehrsminister der vergangenen Jahre haben immer gesagt, das Schienennetz ist alt und es ist marode. Wir packen das jetzt aber an. Aber das dauert natürlich, und durch die vielen Baustellen wird es dann eben auch weitere Verspätungen geben. Das ist ja so ähnlich wie auf unseren Autobahnen und Brücken. Jetzt sagen die Grünen aber, nee, oft sind die Züge kaputt und das ist das Problem. Das allerdings könnte man ja durch Ersatzzüge lösen. Und deshalb gibt es jetzt auch eine klare Forderung an die Bundesregierung, hier nicht tatenlos zuzugucken. Die Grünen fordern mehr Reservezüge und auch entsprechend mehr Personal bereitzustellen. Darauf gibt es noch keine Reaktion, auch nicht von der Bahn selbst. Also man darf sehr gespannt sein, wie das weitergeht.
1: Danke, Marc Weiß. Und diese Themen sind heute Morgen auch noch wichtig. Nach der Sommerpause kommt die Bundesregierung am Vormittag zu einer Klausurtagung zusammen. Dabei soll es vor allem um die Stärkung der deutschen Wirtschaft gehen. Außerdem stehen die Konsequenzen aus der Hitzewelle in diesem Sommer auf dem Programm. Die USA wollen heute ihre geplanten neuen Sanktionen gegen den Iran vorstellen. US-Finanzminister Bessent hat die so wörtlich größte finanzielle Offensive, die jemals gegen einen Gegner mobilisiert wurde, angekündigt. Die USA wollen damit ein Ende des Konflikts mit dem Iran erzwingen. Im DFB-Pokal ist die erste Runde abgeschlossen. Gestern gab es keine großen Überraschungen mehr. Alle Bundesligisten haben sich durchgesetzt, teilweise allerdings nur mit Mühe. Schalke musste gegen den Viertligisten Hallescher FC in die Verlängerung, holte am Ende aber einen 5:2-Sieg. Zweitligist Wolfsburg tat sich gegen Als Glienicke aus der vierten Liga schwer und setzte sich erst im Elfmeterschießen durch. Außerdem gewann Köln gegen die Würzburger Kickers mit 2:1 und der HSV schlug Ferl mit 3:0. Borussia Dortmund und der FC Bayern München spielen erst in der kommenden Woche. Die zweite Pokalrunde mit dann noch 32 Mannschaften findet am 27. und 28. Oktober statt. Und das waren die Nachrichten mit José Nachsiandi.
3: 7:35 der aktuelle Radio Siegen Verkehrsservice. Nicole hat uns gerade eben geschrieben. Einen wunderschönen guten Morgen. Die Ampel Kreuzung Morleystraße, Parkhaus Apollo, City Galerie ist aus. Es gibt keinen Stau, aber man sollte bitte achtsam sein in Sachen Fußgänger und Radfahrer. Das unterschreiben wir an dieser Stelle. Danke fürs Durchgeben. Sie wünscht noch einen schönen Tag, den wünschen wir dir auch. Außerdem haben wir eine Radarkontrolle in Siegen auf der Wichernstraße in beide Richtungen. Ansonsten nichts Gravierendes, was vorliegt. Wir wünschen überall eine gute und sichere Fahrt.
4: Wir schauen noch aufs Wetter heute für Siegen-Wittgenstein. Es ist ein sehr, sehr freundlicher Dienstagvormittag. Die Sonne kommt auf jeden Fall gut raus. Hier und da können natürlich noch einzelne Nebelschwaden so rumwabern. Das ist möglich. Ein paar Wölkchen gibt es auch noch am Himmel, aber weitestgehend ist es trocken. Und die Wolken werden dann gegen Nachmittag mehr. Vereinzelt können dann auch mal Schauer dazukommen. In Bad Lars von Hilchenbach kriegen wir so in der Spitze zwischen 20 und 24 Grad. Mittwoch und Donnerstag wird es ein bisschen wechselhafter. Schauer und Gewitter sind dann auch möglich. Donnerstag wird es noch ein bisschen wärmer.
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3: Wir sprechen über das Thema Teilen heute Morgen hier bei Radio Siegen. Und gleich gucken wir das Ganze mal aus der psychologischen Sicht.
4: Professor Dr. Andreas Kastenmüller von der Uni Siegen hat uns ein paar psychologische Hinweise gegeben und Fragen beantwortet, wie zum Beispiel, warum teilen Menschen eigentlich? Ich kann das für mich selber beantworten. Ich finde Teilen, das hört sich immer so doof an, macht Freude. Es ist so. Also ich habe Spaß daran, irgendwie Sachen zu teilen. Ich habe auch mal Spaß daran, meine Sprache mit dir zu teilen. Dich einfach zuzutexten. Ich texte dich einfach gerne zu.
3: Das ist wahr, deswegen bluten mir dann hier und da schon mal die Ohren, aber es macht ja trotzdem Freude.
4: Ach, Glück gehabt.
3: Und insgesamt ist die Botschaft, teilen macht happy. Zumindest die meiste Zeit, ne? Weil wir teilen ja auch alle unser Geld mit dem Staat. Ne?
4: Ja, und das ist dann eine. Die Unterhose würde ich auch dann mit dir teilen, oder?
3: Sehr gut. Da irgendwo ist auch Schluss, ne? Oh. So, an dieser Stelle jetzt Musik von Jason Derulo. Tom Schirmer ist hier.
4: Und ich bin Paul Wald. Kommt gut mit uns raus an diesem Dienstag.

0: Von Küchenpsychologie bis Ammenmärchen über das Thema Teilen gibt es viele Missverständnisse. Genau deshalb reden wir von Radio Siegen heute mal Klartext.
1: Ja, ob der kleinste gemeinsame Teiler oder Teilchen, Kinder oder die nicht geteilte Bettdecke, wir teilen alle wichtigen Informationen zu diesem Thema mit euch. Und deswegen haben wir einen Psychologen gefragt, warum Menschen eigentlich überhaupt teilen.
2: Teilen hat ganz viele Funktionen und wir haben auch ganz viele Motivationen zu teilen. Zum einen Teil haben wir ein Bedürfnis nach Gerechtigkeit. Das heißt aber nicht unbedingt, dass wir uns immer dran halten. Und zum Zweiten gibt es auch die gesellschaftliche Norm. Das heißt auf Deutsch gesagt, eine Hand wäscht die andere. Wir empfinden positive Emotionen.
0: Wer kennt das nicht, das Prinzip, eine Hand wäscht die andere. Professor Dr. Andreas Kastenmüller von der Uni Siegen war das und er sagt, Teilen macht happy.
2: Wir wissen ja auch, dass wenn wir anderen Leuten was geben, dass wir uns besser fühlen. Das konnte wirklich in einer Vielzahl von Studien auch immer wieder gezeigt werden. Es gibt auch eine eigene Studie, die wir mal gemacht haben mit unseren Studierenden, wo Leute berichtet haben, dass die anderen mit anderen geteilt haben.
1: Und sich dabei gut gefühlt haben. Wir sprechen heute Morgen auch mit den Waldpilzen vom Waldkindergarten in Siegen und wie Kinder über Teilen denken. Das habt ihr bei uns gehört, aber was morgen auch mit den Waldpilzen vom Waldkindergarten in Siegen.

0: Kinder natürlich auch schon mal tricky, ne? Weil natürlich sollen Kinder lernen, dass man auch Sachen vielleicht schon mal abgibt, aber es ist vielleicht auch gesund, wenn man sagen kann, nee, das eine, das ist meins und das möchte ich vielleicht auch nicht teilen.
1: Ja,
0: das muss man ja auch akzeptieren.
1: Bei manchen Sachen macht das auch total Sinn. Also zum Beispiel das Getränk irgendwie, was nichts für das Kind ist, das Bier.
0: Nein, ich meine jetzt Kinder untereinander. So, wenn, so. Wenn jetzt der kleine Justus mit dem kleinen Jason sagt, ja. Hier, so, ne, den Bagger bekommst du aber nicht, das
1: ja, ist
0: meiner.
1: Man
0: so.
1: Darf ja auch mal, das ist ja auch okay, aber man muss das auch, glaube ich, ein bisschen gut austarieren. Die Kinder können das lernen, das geht unter anderem im Kindergarten, da kümmern sich die Erzieherinnen und Erzieher schon früh darum. Oder man hört einfach Radio Siegen, dann haben wir hier auch Infos von unserem Psychologen, den wir befragt haben, Professor Dr. Andreas Kastenmüller.
0: Haben wir mit euch geteilt.
1: Ach toll.
0: Und wieder die beste Musik. Das habe ich auch schon gesagt.
1: Wie oft haben wir das Teilen jetzt benutzt heute Morgen schon? Teilweise
0: wenn wir
1: immer.
0: Für 10 Cent reinschmeißen würden, wäre das Sparschwein schon gut voll, Leute.
1: Und wir im Urlaub nächste Woche.

0: Die Stadt Siegen, die ist richtig vielseitig. Die ist bunt, die ist grau, wenn es ein bisschen urbaner ist. Die ist manchmal laut und manchmal leise. Es gibt vom Einfamilienhaus bis hin zum großen Wohnblock alles. Es ist einfach auch, was die Stadtteile angeht, sehr unterschiedlich. Insgesamt gibt es 23, in denen rund 102.000 Menschen wohnen.
1: Und ein paar von denen haben es heute auf die große Bühne geschafft, auf die Leinwand im Siegener Open-Air-Kino. Ihr seht sie in Stadtteilporträts, also kurzen Dokumentarfilmen über Siegen. Die hat die Stadt zum 800. Geburtstag vor 2 Jahren bekommen.
0: Es geht um bekannte Persönlichkeiten. Die Filme dauern zwischen 10 und 15 Minuten und zeigen, was ihren Ort liebenswert macht. Das ist die zweite Ausgabe des sogenannten Heimatabends im Open-Air-Kino.
1: Orte, die heute Abend Thema sind, sind Maiswinkel, Eiserfeld, Solbach-Buchen, Dillenhütten und Setzen. Wenn ihr Bock drauf habt, seid ihr für 9 Euro im Siegener Open-Air-Kino dabei oder jetzt durch uns.
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0: Wetter könnte auch halten. Wir schauen mal und jetzt ruft ihr an und es geht los. Wir gehen ans Telefon. Ja.

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0: Das war Send Me an Angel, Real Life, unser Nummer 1 Hit vor 8:30. Und das ist es jetzt.
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0: Pünktlich steht für euch bereit Simon Volkmann.
2: Guten Morgen. Die deutsche Wirtschaft ist im Frühling etwas stärker gewachsen als zunächst angenommen. Das hat das Statistische Bundesamt heute Morgen mitgeteilt. Statt der erwarteten 0,2% Wachstum seien es 0,3% gewesen. Gleichzeitig lag der deutsche Staat im ersten Halbjahr dieses Jahres aber im Minus. Auch dazu hat das Statistische Bundesamt vorhin neue Zahlen veröffentlicht. Demnach liegt die Lücke zwischen Ausgaben und Einnahmen bei mehr als 70 Milliarden Euro.
1: Und jetzt die Nachrichten von hier.
2: Ein Drittel der Schülerinnen und Schüler in Siegen-Wittgenstein geht nach dem Schulunterricht noch in die Ganztagesbetreuung. Das ist im NRW-Vergleich ein sehr niedriger Wert. Der NRW-Durchschnitt liegt bei 56%, sagt das Statistische Landesamt, beim Spitzenreiter Köln sogar bei 86%. Radio Siegen-Reporter Steffen Ziegler hat sich die Zahlen mal genauer angeschaut.
3: Zwei Dinge fallen beim Blick auf diese Zahlen auf. Erstens, der Ganztag ist auf dem Vormarsch und das seit Jahren. Und zweitens, es gibt große regionale Unterschiede, die auch bei uns im Kreis klar erkennbar sind. In Wilnsdorf und Erntebrück wird der Ganztag nur von jedem sechsten Kind und Jugendlichen genutzt. In Freudenberg und Siegen sind es 4 bis 5 von 10. Also fast die Hälfte. Zum neuen Schuljahr greift der Rechtsanspruch für eine Ganztagsbetreuung, zunächst aber erstmal nur für die erste Klasse. Nach und nach soll er dann auf die anderen Klassen ausgeweitet werden.
2: Vereinsvertreter, aufgepasst, die Sparkasse Siegen fördert Nachhaltigkeitsprojekte in eurem Verein, also etwa eine neue PV-Anlage auf dem Vereinsheim, Dämmarbeiten an Gebäuden, das Entsiegeln von Flächen oder auch die Umstellung auf einen Biodünger für den Rasenplatz eures Fußballvereins. Bewerben könnt ihr euch die nächsten 3 Wochen lang, und zwar seit gestern, online über die Herzenswunsch-Homepage der Sparkasse Siegen. Im Fördertopf sind insgesamt 70.000 Euro. Alle ausgezeichneten Projekte werden im Oktober bei einer großen Festveranstaltung vorgestellt. Das Grubenhaus des Reinhold Forster Erbstollens in Eiserfeld wird erweitert. Mit Fördermitteln der NRW-Stiftung in Höhe von 40.000 Euro entsteht jetzt ein neuer Museumsanbau. Der neue Raum wird 60 Quadratmeter groß. Hier soll es Ausstellungen zu verschiedensten Relikten aus der Geschichte des Stollens geben, etwa Werkzeuge, Mineralien und Fotos. Die NRW-Stiftung möchte mit dem Projekt den Erhalt der Siegerländer Bergbaugeschichte fördern, sagt uns Vorstandsmitglied Karl Brendel am Radio Siegen-Mikro.
4: Man muss diese historischen Stollen natürlich auch vermitteln. Man sieht, wie damals gearbeitet worden ist und man sieht, welche Bedeutung dieser Stollen auch für die gesamte Region gehabt hat. Deswegen ist Heimatgeschichte aus meiner Sicht ein ganz wesentlicher Punkt.
2: Der Reinhold Forster Erbstollen war ab 1805 fast 100 Jahre lang in Betrieb. Sein Netz untergräbt Eiserfeld und Eisern. Und das waren die Radio Siegen Nachrichten von hier mit Simon Volkmann.
0: Danke dir.
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6: A4 Olpe-Köln bei Gummersbach 3 Minuten on top. Im weiteren Verlauf dann nochmal 4 Minuten bei Beensberg. Dann haben wir die 45 Richtung Dortmund hinter dem Kreuz Hagen. Auch 3-4 Minuten dazu. Aus dem Kreisgebiet keine größeren Meldungen, eine Radarkontrolle. Siegen-Wichernstraße in beide Richtungen und vorhin ist die Ampel zwischen Apollo-Theater, Morleystraße und City-Galerie mal ausgefallen. Dort könnte es zu gefährlichen Situationen kommen. Bitte habt die Lage da im Blick. Kommt gut an!
0: Wettertechnisch erwartet uns heute ein freundlicher Dienstag. Es geht durch den Morgen mit ein wenig Sonne. Hier und da gibt es noch ein paar Wölkchen. Auch vereinzelt Nebel ist noch mit dabei. Richtung Nachmittag werden die Wolken dann aber dichter. Es bleibt bis dahin weitestgehend trocken und ab dem Nachmittag können dann einzelne Schauer ab und zu dazukommen, bei Temperaturen in der Spitze so um die 24 Grad. Manchmal ist es aber auch ein wenig kühler.
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6: Heimatliebe heute Abend im Siegener Open Air Kino. Es geht in die letzten 4 Vorstellungen für diese Saison und wir hauen Tickets raus für unser Siegen.
0: Das ist ein Dokumentationsfilm über verschiedene Stadtteile, unter anderem Maiswinkel mit dabei. Und der Kollege Tom Schirmer ist auf jeden Fall unsere Losfee.
6: Das Witzige ist, es hat jemand gewonnen aus dem Wittiland. Ja? Manuel Drack aus Berghausen hat also heute eine etwas längere Anreise. Dem wünschen wir viel Spaß heute Abend im Siegener Open Air Kino, aber das könnte sich lohnen. Gleich geht es bei uns wieder ums Teilen. Das ist ja heute Morgen unser Oberthema. Und Ja, was gibt's da Schöneres als Teilchen?
7: Natürlich geht immer ein Teilchen. Ein Teilchen im Sommer geht auch, aber wie gesagt, nur eins vielleicht und nicht jeden Tag, sondern vielleicht mal alle zwei Tage. Also die Kalorien so einem Teilchen sind schon da, ja. Ich sag einfach mal 780. Na, ist kein Diätteilchen, aber müsst essen, es schmeckt mega.
0: Matthias von Fugler war das, Bäckermeister und Ausbildungsleiter bei Schneiders Bäckerei. Die haben jeden Tag eine Menge zu teilen mit ihren Teilchen da. Und er hat uns auch welche vorbeigebracht, wir durften sie testen, es war lecker.
6: Es war mehr als lecker.
0: Mehr dazu gibt es gleich bei uns beiden. Ich bin Paul Wald.
6: Und ich Tom Schirmer, das ist Kamrat.

0: One Direction, Story of My Life. 8.42 Uhr haben wir es. Heute Morgen geht es bei Radio Siegen ums Thema Teilen. Und was kann man besonders gut teilen? Natürlich die Teilchen.
1: Steckt ja irgendwie auch schon im Namen drin, wobei ich ja auch immer denke, Teilchen, dass das ein Teilchen von einem großen Riesenkuchen ist. Ja, unser Teilchenexperte ist da Matthias von Fugler, Bäckermeister bei Schneiders Bäckerei in Dreistiefenbach. Die Großbäckerei hat jeden Tag ordentlich zu tun, was das süße Gebäck angeht.
2: 6.000 bis 7.000 Teilchen, dann gibt es ja noch Frühstücksgebäck, so ein Schokobrötchen, so ein Rosinenbrötchen, ein Einback, das sind zum Beispiel Frühstücksgebäcke. Bezeichnen wir dann nicht als Teilchen in dem Sinne.
0: Das ist eine ganze Menge. Matthias war letzte Woche bei uns zu Besuch und hat ein bisschen aus dem Nähkästchen geplaudert.
2: Ein Teilchen besteht immer aus den gleichen Materialien. Das heißt, der Teig, ob es jetzt ein Hefeteig oder ein Plunderteig ist, die Füllung, die da drin ist und die Veredelung ist immer Aprikotur und Glasur Zucker. Die Prozesse, ich sag mal, bis ein Teilchen fertig ist, wird ungefähr 2,5 Stunden ins Land ziehen. Wir brauchen dafür nicht länger, aber wir produzieren eben mehr. Das geht dann schon mal über mehrere Stunden.
1: Ach, ich liebe ja Teilchen mit so Früchten oder ein bisschen Vanillepudding drin. Könnte ich mich reinsetzen, wäre dem Teilchen aber dann nicht so gut. Also viel Aufwand für so ein kleines Teilchen. Zum Glück darf man sich als Bäckermeister auch mal ein bisschen ausprobieren und macht nicht jeden Tag das Gleiche.
2: Ich habe ja jetzt hier Pflaumenteilchen mitgebracht. Das ist jetzt eben so in der Anfang der Herbstzeit, ist jetzt Pflaumenzeit. Da gibt es schon saisonal bezogene Dinge, die wir da machen.
0: Und natürlich hat auch Matthias seine persönlichen Favoriten.
2: Tatsächlich esse ich die Mohnschnecke sehr gerne, wo wir gesagt haben, eigentlich sind die Leute, die Mohn essen, im Siegerland ausgestorben. Aber mittlerweile ist das eines unserer bestgehendsten Teilchen. Und diesen Mango-Topfen-Kopenhagen. Beide mag ich wirklich sehr. Das Quarkbällchen zum Beispiel ist auch ein traditionelles Gebäck, was immer eigentlich auch die ganze Saison über geht. Das ist hier in der Region sehr beliebt.
1: Ja, das ist dann auch für ihn mal so eine kleine Auszeit.
2: Das klassische Teilchen sehe ich schon mit einer schönen Tasse Kaffee.
0: Ja, nachmittags sich raussetzen auf die Terrasse, auf dem Balkon oder so. Einfach mal ein paar Minuten die Ruhe genießen. Wir teilen heute Morgen bei Radio Siegen unser St. Martin, in dem Fall Bäckermeister Matthias von Fugler von Schneiders Bäckerei. Die haben sich auch nicht lumpen lassen, hier letzte Woche eine Runde geschmissen. Es war schwer lecker, Paul, dass du das verpasst hast.
1: Weißt du, dass ich das verpasst habe? Oder weißt du vielleicht nicht, dass ich kurz mal da war und da ein Teilchen gegessen habe?
0: Das wäre eine Frechheit.
1: Ich war da, ich habe eins gegessen.

0: Last Friday Night, Katy Perry hier bei uns im besten Mix. 10 vor 9 haben wir es jetzt. Das schönste Theater in Südwestfalen steht in Bürgendorf. Das sagt das Theater zumindest über sich selbst. Wer schon mal drin war, wird aber wohl der gleichen Meinung sein. Das Heimhoftheater. Von außen relativ unspektakulär und ein Blick nach innen in den Vorstellungsraum, der verzaubert.
1: Wie sagt man hier so schön, it is urig, ne? Warmes Licht, braune hölzerne Sitze mit Stoffbezug, alles hat sehr viel Charme. Programmmacher Martin Horn ist seit 2011 mit für alles verantwortlich, was im Heimhoftheater zu sehen ist, und er liebt das Ambiente.
2: Das wirklich Besondere am Heimhoftheater ist, dass es wie eine Zeitkapsel ist, denn dieses Theater ist in den 50er Jahren erbaut worden und seitdem hat sich nichts verändert. Es sind noch Original-Tapeten, es sind noch Original-Bestuhlungen. Es ist einfach so authentisch, wie man es sich eigentlich nur vorstellen kann. Und wenn man hier natürlich dann Produktionen hat wie La Nuit de Paris, dann entsteht sozusagen eine Symbiose zwischen dem Ort und der Kultur, die auf der Bühne dargeboten wird. Und das einfach mit Charakter.
0: Ja, 75 Jahre Charakter, so lange gibt es das Theater nämlich schon und das wird natürlich auch gefeiert.
2: Mein persönlicher Höhepunkt wird die Gala sein zu 75 Jahre Heimhoftheater, wo wir uns nicht haben lumpen lassen und viele Künstler angefragt haben, ob sie mal für 1, 2, 3 Stücke vorbeikommen würden und sozusagen mit uns und dem Publikum auf eine kleine Zeitreise durch 75 Jahre Heimhoftheater gehen.
1: Auch ein Ex-Radio-Kollege ist mit dabei, kommt vorbei. Klaus Krückemeier war vor unserer Zeit hier. So eine Gala ist ja eher was Feines. Wie sieht es da mit dem Dresscode aus?
3: Sie dürfen so kommen, wie Sie wollen. Natürlich auch gerne in 50er-Jahre-Stil. Das wäre natürlich amüsant, aber natürlich, wie man möchte. Hauptsache, das Theater wird voll und wir freuen uns über viele, viele Gäste, die mit uns feiern und dieses Jubiläum begehen.
0: Sagt Martin Dittert, Vorsitzender vom Förderverein Heimhoftheater hier bei Radio Siegen. Das schönste Theater feiert 75. Geburtstag. Infos gibt es zum aktuellen Programm und zur Gala auf heimhoftheater.de.

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2: Mit José Nachsiandi. Guten Morgen. Für die Bundesregierung endet heute die Sommerpause. Auf Schloss Neuhardenberg beginnt am Vormittag die Kabinettsklausur. Begleitet wird sie von der Meldung, dass die deutsche Wirtschaft im zweiten Quartal etwas stärker gewachsen ist als erst angenommen. Statt 0,2% Wachstum hat das Statistische Bundesamt ein Wachstum von 0,3% errechnet. Thorsten Adolfs aus dem News-Team. Trotzdem soll das Wachstum noch stärker angekurbelt werden. Was plant die Bundesregierung dazu?
3: Ja, Kanzler Merz möchte mit Wirtschaftsvertretern, Handwerkschefs und mit KI-Experten bei der Klausur an konkreten Lösungen arbeiten. Er hat gesagt, dass jetzt schnelle und umfassende Entlastungen nötig sind. Dabei gehe es vor allem darum, bürokratische Hürden abzubauen, die Energiekosten zu senken und flexiblere Arbeitszeiten möglich zu machen. Über allem steht das Ziel, dass Deutschland wettbewerbsfähig bleibt, um langfristig Arbeitsplätze zu sichern. Und in diesem Zusammenhang geht es natürlich auch darum, neue Technologien einzuführen.
2: Geredet werden soll auch über das Thema Hitzeschutz. Da sind sich Union und SPD im Moment gar nicht einig, ne?
3: Das stimmt. Die SPD fordert einen Aktionsplan und will die Klimaanpassung sogar ins Grundgesetz schreiben, damit der Bund mehr Verantwortung in diesem Bereich übernimmt. Die Union hält das für unnötig. Sie sagt, der Vorstoß der Sozialdemokraten sei reiner Aktionismus. Insgesamt geht es für das Kabinett auf Schloss Neuhardenberg darum, sich nach der Sommerpause neu zu sortieren und als Team wieder enger zusammenzurücken. Mal schauen, ob es klappt. Denn mit der Rentenreform und dem Haushalt kommen auf Union und SPD noch einige weitere Baustellen zu. Unionsfraktionschef Frei spricht deshalb auch von einem arbeitsreichen Herbst, der der Regierung bevorsteht.
2: Danke, Thorsten. Und das hier ist heute Morgen auch noch wichtig. Die Unzuverlässigkeit der Bahn ist offenbar größer geworden. Im ersten Halbjahr ist fast jeder 12. Fernzug ganz oder teilweise ausgefallen. Das sind 3 Prozentpunkte mehr als im ersten Halbjahr im vergangenen Jahr. Bei Volkswagen beginnt jetzt am Vormittag mit der Betriebsversammlung in der Zentrale in Wolfsburg eine Serie von außerordentlichen Treffen zwischen Vorstand und Belegschaft. Die Arbeitnehmervertretung hat dazu geladen und verlangt Klarheit bei den angekündigten Sparmaßnahmen. In Köln startet am Abend die Computerspielemesse Gamescom. Sie beginnt mit der Opening Night, einer Show, in der die wichtigsten Weltpremieren und exklusiven Überraschungen vorgestellt werden. Für Fachpublikum wird die Messe dann morgen eröffnet, unter anderem mit Vizekanzler Klingbeil und NRW-Ministerpräsident Wüst. Ab übermorgen darf dann auch das breite Publikum die Messe besuchen. Die Gamescom ist nach eigenen Angaben die weltweit größte Computerspielemesse. Mit dabei sind die großen Spieleentwickler wie Microsoft, Sony und Epic Games. Und das waren die Nachrichten mit José Nachsiandi.
4: 9:03, der Blick auf die Straßen im aktuellen Radio Siegen Verkehrsservice. A4 Olpe Köln bei Gummersbach 2 Minuten dazu. Im weiteren Verlauf kommen vielleicht nochmal 2-3 Minütchen dazu hinter Bensberg. Dann haben wir die 45 Gießenhagen zwischen Siegen und Freudenberg. 1 Kilometer Stau, 3 Minuten on top. Und weiter Richtung Dortmund hinterm Kreuzhagen gibt es nochmal 5 Minuten dazu. Dann haben wir eine Radarkontrolle durchgegeben bekommen von euch. Siegen-Wichernstraße in beide Richtungen. Gute und sichere Fahrt. Hast du gerade ins Mikro gebissen?
5: Ne, ich habe so da entlang gestriffen.
4: Bist du mit der Nase hängen geblieben?
5: Ja, ich berühre das schon mal. Das Mikro und ich haben eine sehr enge Beziehung. Wir schauen aufs Wetter für Siegen-Wittgenstein. Dienstagvormittag, da bleibt es erstmal trocken. Es ist ein bisschen sonnig hier und da. Klar, ein paar Wolken sind auch am Himmel. Die werden dann im Laufe des Nachmittags auch mehr und dann kann auch der ein oder andere Schauer mit dabei sein. In Erntebrück und Kreuztal kriegen wir so um die 20 bis 22 Grad. Heute Abend und in der Nacht kann es dann auch hier und da stellenweise noch einen Schauer geben. Mittwoch und Donnerstag wird es ebenfalls unbeständiger. Schauer und Gewitter sind dann möglich. Donnerstags wird es nochmal ein bisschen wärmer.
0: Das war das Wetter.
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5: So ein Zaun, boah, den teilt man ja auch. Der eine guckt von der einen Seite und der andere von der anderen Seite.
4: Ja, in meisten Fällen ist das so. Ja, weitestgehend sonst auch die Fußgänger, die an der Straße einfach vorbeigehen, wenn du im Gartenzaun vorbeikommst. Ja, teilen heute Morgen unser kleines Schwerpunktthema. Was würdet ihr denn auf gar keinen Fall teilen? Also ich sag mal so, Zahnbürste.
5: Kontaktlinsen? Ja. Finde ich auch super eklig.
7: Unterwäsche?
5: Ja.
7: Ja.
5: Ja.
7: Socken finde ich jetzt nicht so dramatisch, weil wenn die gewaschen sind, ist mir das egal.
5: Ja, aber du willst meine Socken nicht. Das kann ich dir mal ganz klar. Du willst also, du kannst das jetzt, kannst du das so sagen? Mache ich jetzt gleich meine Schuhe auf hier nach 4 Stunden?
7: Oh, Gottes Willen.
5: Und dann gebe ich dir meine Socken, da fällst du vom Glauben ab. Oder du wirst gläubig. Eins von beiden.
7: Das Problem habe ich ja zum Glück gar nicht. Also Schweißfüße hatte ich noch nie. Nee, ja. Gott sei Dank.
5: Gut, deswegen willst du gerne Socken teilen, ich auf gar keinen Fall. Und meine will auch keiner. Unterhosen, die sind immer sauber.
7: Ja, was würdet ihr nicht teilen und was teilt ihr? Gleich nochmal mehr zum Thema. Jetzt erstmal The Weeknd und Dancing in the Flames. Schirmer Storm ist hier.
5: Und ohne Stinkefüße. Ja, ich mit Stinkefüße.
7: Bah.
5: Ja, das ist nun mal so. Was willst du da machen, wenn
7: deine
5: du ganz.
7: Deine arme Frau.
5: Ja.

0: Hier, wir sind ja eigentlich nicht eifersüchtig, Tom, aber wenn die Leute uns jetzt nicht zuhören, dann haben wir ja gar nicht deren ungeteilte Aufmerksamkeit. Und da wäre ich traurig, wenn wir uns jetzt hier noch mit jemand anderem die Aufmerksamkeit teilen müssen.
1: Ja, wir sprechen ausführlich übers Teilen, aber beim Radio ist das ja so, dass man sich das automatisch teilt mit dem Autofahren, mit dem Fertigmachen, mit den Kindern in die Kita bringen oder zur Schule. Es gibt Dinge, die teilen wir gern, und es gibt Dinge, da lassen wir bitte dann alle anderen die Finger von.
0: Ja, ne? Zahnbürste zum Beispiel.
1: Ja, oder das Stück Torte von der Oma oder
0: so. Ja, sowas. Bei dir ist beim Essen ja, hast du gesagt, nicht mit zu Spaß beim Teilen. Also da willst du auch deine eigenen Sachen haben, verstehe ich.
1: Meins ist meins.
0: Ja, Unterwäsche teile ich auch nicht so gerne. Vor allen Dingen sieht ja auch blöd aus, wenn man nur an einem Bein die Unterhose hat.
1: Martina würde ihren Ehemann nicht teilen, hat sie gerade eben per WhatsApp geschickt. Außerdem haben wir euch noch gefragt, ja, was teilt ihr auf? Gar keinen Fall.
2: Er hat noch große Probleme mit dem Teilen tatsächlich. Es ist alles seins und er will nichts abgeben. Gavin?
3: Manchmal mein Essen.
4: Mann, das bin ich mit nicht bereit teilen.
5: In meinem Zimmer habe ich manche Lego-Sachen, die will ich mit meiner Schwester nicht so gern teilen, weil die manchmal Sachen kaputt macht. Oder Stifte, die ich von irgendeiner Tante oder so aus einem anderen Land bekommen habe, Sachen kaputt macht. Oder Stifte.

0: Allein schon wegen der Hitzeregulation.
1: Ja,
0: ich habe
1: mein Problem.
0: Ich habe Hitze, dann brauche ich eine dünne Decke und dann das ist ja das,
1: ja, das
0: andersrum
1: auch.
0: Kalt.
1: Ja.
0: Naja,
1: ja, es manche ist auf jeden Sachen Fall willst du auch nicht teilen, auch nicht mit deiner besseren Hälfte. Das sagt auch Professor Dr. Andreas Kastenmüller von der Uni Siegen.
2: Die Hauptmotivation des Menschen ist schon egoistisch.
1: Ja. Also Egoismus halt so. Hat halt jeder irgendwo in sich drinne.
0: Ja, ist ja auch okay, ist ja auch meine Decke. Ja. Mehr dazu heute Morgen bei uns, hier ist Radio Siegen. Sagt uns in der Zwischenzeit gerne, was teilt ihr und was auf keinen Fall. Wir sind noch bis 10 Uhr für euch am Start. Geht per WhatsApp 0271 23 und 5 mal die 2.

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2: Ja, nee, ist klar.
3: Ich stand nachmittags im nagelneuen Bahnhof in Lingen an der Ems. Ich musste weiter nach Berlin. Gerade rechtzeitig für den Intercity aus Norddeich. Eine Minute später hieß es, wegen eines Polizeieinsatzes fallen gerade alle Züge für 1,5 Stunden aus. Ich saß also verschwitzt, lethargisch an der Cola nuckeln in diesem glühenden Wartezimmer und hatte plötzlich eine Idee. Vielleicht gibt's ja hier irgendwo einen klimatisierten Raum. Weil war ja ein Neubau. Ne? Und richtig, im ersten Stock, kurz vor den Toiletten, war ein Pausenraum für die Mitarbeiter. Klimatisiert! Bäm, schön auf dem Stuhl gefläzt und trotz der Kälte mit guter Laune Instagram leer gebinged. Beziehungsweise versucht. Nach einer Viertelstunde kam nämlich so eine verhärmte Mitarbeiterin und blaffte mich schlecht gelaunt an. Hier ist nur für Mitarbeiter, raus hier! Ich sage ganz freundlich grinsend, hola, Senora Stellwerk. Ich glaube, hier liegt ein Missverständnis vor. Sie wissen wohl nicht, wer ich bin, wa? Nee, weiß ich auch nicht. Raus hier. Ich sag, ich bin der Architekt von diesem wunderschönen Bahnhof und mache heute eine zweite Abnahme. Ich schwöre euch, dass ich es wirklich so gesagt habe. Zack, alles in Ordnung. Ich durfte nicht nur bleiben, ich kriegte sogar noch eine kalte Flasche Wasser. Ja, Bahnhof Lingen. Top. Von mir 5 Sterne. Absoluter Hotspot. Lingen, das Dubai des Nordens. Ich wusste es immer.
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0: Post Malone mit Chemical. Es ist 9:30.
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2: Guten Morgen. Auf Schloss Neu-Hardenberg in Brandenburg beginnt heute die Kabinettsklausur der schwarz-roten Bundesregierung. Kanzler Merz will vor allem über Wirtschaftspolitik reden. Zu Gast sind deshalb auch Wirtschaftsvertreter, Chefs aus dem Handwerk und KI-Experten. In Köln startet heute Abend die Computerspielmesse Gamescom. Los geht's mit einer Opening Night. Bei einer Show werden neue Spiele und auch Überraschungen vorgestellt. Morgen öffnet das Messegelände dann für Fachpublikum und übermorgen für die breite Masse.
1: Und jetzt die Nachrichten von hier.
2: Heimatgeschichte erlebbar machen. Das möchte die Gewerkschaft Eisenzecher Zug aus Eiserfeld. Sie verwaltet mit dem Reinhold-Forster-Erbstollen den bedeutendsten Eisenerzstollen im Siegerland. Jetzt bekommt das Grubenhaus einen neuen Museumsanbau, finanziert mit 40.000 Euro von der NRW-Stiftung. In dem 60 Quadratmeter großen Museumsraum sollen etwa Fotos, Mineralien und Werkzeuge aus dem Stollen ausgestellt werden. Gewerkschaftsgeschäftsführer Klaus Hüppenstiel ist es wichtig, die Bergbaugeschichte zu bewahren. Er freut sich daher am Radio Siegen Mikro vor allem über mehr Platz für die Besucher der Stollenführungen.
3: Ja, sehr wichtig. Man sieht also, wenn in Gruppenstärken von 40 bis 60 Leuten, dann ist der Raum, den wir jetzt haben, einfach zu klein.
2: Der Reinhold-Forster-Erbstollen war ab 1805 fast 100 Jahre lang in Betrieb. Sein Netz untergräbt Eiserfeld und Eisern. Eigentlich wäre schon Schluss gewesen im Schlosshof des Oberen Schlosses in Siegen, doch das Open-Air-Kino geht ab heute in die Verlängerung. 4 Filme wird es diese Woche noch geben. Heute geht's los mit dem Heimatfilm Unser Siegen Teil 2. In jedem der Filme werden verschiedene Siegener Ortsteile porträtiert. In Teil 2 sind Dillenhütten, Eiserfeld, Maiswinkel, Setzen und Solbach-Buchen an der Reihe. Morgen folgt dann der zweite Teil der Musical-Verfilmung von Wicked. Den ersten Teil hatte das Open-Air-Kino letztes Jahr schon gezeigt. Am Donnerstag folgt dann der aktuelle Kino-Blockbuster Die Odyssee. Und zum Abschluss am Sonntag wird dann noch einmal der Musical-Film Mamma Mia wiederholt. Tickets gibt's online über die Open-Air-Kino-Homepage oder vor Ort an der Abendkasse. In Würgendorf steht es fast direkt neben der Autobahn, das Heimhoftheater. Dieses Jahr wird das kleine Theater 75 Jahre alt. 1951 wurde es in einem ehemaligen Betriebshof der Dynamit Nobel AG gegründet. Später wurde es dann auch mal nach einem Brand erweitert. Vor knapp 20 Jahren übernahm ein Förderverein das Heimhoftheater und sanierte es. Insgesamt sei hier für alle was dabei, sagt der Vorsitzende Martin Dittard am Radio Siegen Mikro. Deshalb gäbe es auch kein wirkliches Highlight.
4: Gar nicht so eine einfache Frage, weil so viele unterschiedliche Künstlerinnen und Künstler da gewesen sind, die ja mit dem, was sie auf die Bühne bringen, einfach Menschen begeistern. Ob Kleinkunst, ob Musik, ob Theater, all das hat Menschen berührt und viele Leute haben die Alltagssorgen für einen Moment an der Garderobe lassen können, um hier sich zu freuen, das Leben zu genießen. Das macht das Theater aus.
2: Gefeiert wird all das am 20. November mit einer großen Gala, auf den Tag genau 75 Jahre nach der Uraufführung. Zu Gast sind unter anderem der Schauspieler Klaus Krückemeier und die Musikerin Jördis Thielsch. Und das waren die Radio Siegen Nachrichten von hier mit Simon Volkmann.
5: Dankeschön, Simon. Der aktuelle Radio Siegen Verkehrsservice ist hier. Wir haben allerdings nur eine Meldung. Und zwar ein Blitzer. Siegen-Wichernstraße in beide Richtungen. Kommt überall gut und sicher ins Ziel.
0: Ich habe auch noch eine Meldung, was das Wetter angeht. Es ist ein freundlicher und teilweise sonniger Dienstagvormittag. Die Temperaturen steigen langsam, es bleibt trocken. Erst gegen Nachmittag gibt es ein paar mehr Wölkchen, die den einen oder anderen Schauer bringen können. Heute bis zu 21 Grad in Bad Larsfurt und Freudenberg. Morgen wird es dann wechselhafter. Der Mittwoch bringt Schauer und Gewitter. Aber natürlich nicht nur. Donnerstag gibt es auch nochmal ein paar, Schauer- und Gewittermöglichkeiten. Es wird dazu hochsommerlich warm und deswegen kommen dann auch die Gewitter.
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5: Ja, das Schlimmste gestern war der Sieg mit Ankündigung von Paul, muss ich sagen.
6: Er hat es manifestiert und damit einen schönen guten Morgen zusammen zur Radio Siegen Frühteam-Challenge.
0: Auf meinem Stift und meinem Zettel. Guten Morgen, Ann-Christine. Stand 4:2 werde ich gewinnen und es war auch wirklich einfach mal ein gutes Gefühl. Weil ich habe nämlich bei Klausuren früher auch mal gedacht, ich schreibe eine 1 und hat nie geklappt.
5: Ja. Heute wirst du 3:2 verlieren.
0: Ach, jetzt manifestierst du mal.
5: Ja, mal gucken, geht wahrscheinlich
0: ich
5: in eine Buchse.
0: Wir machen passend zum Thema eine Punkteteilung. Teilen nämlich heute Morgen unser Thema. Ann-Christine, was teilst du gar nicht?
6: Was ich gar nicht teile?
0: Ja.
6: Boah, bei Zahnbürste bin ich raus.
0: Super, und was teilst du am liebsten? Zeit mit uns.
6: Absolut, absolutely. Humor. Ja, ja.
0: Oh,
6: Humor.
0: Schön, ja.
5: Das stimmt. Die Radio Siegen Frühteam Challenge gleich nach Brooklyn von Glockenbach und Klock Klock. Euch einen schönen guten Morgen von uns allen. Tom Schirmer,
0: Paul Bald
6: und Ann-Christine Schmidt. Moin.

0: Wir teilen zum Beispiel unsere Kopfhörer nicht. Das ist auch besser so, weil ich will nur meine aufbehalten. Und wir teilen auch unseren Plopschutz nicht. Also das Ding, was wir die ganze Zeit vollspucken vor uns am Mikrofon.
1: Hat jeder sein eigenes. Da bin ich auch ganz froh drüber.
0: Ja, obwohl ich würde deins auch gerne haben.
1: So, es ging heute Morgen ums Teilen hier bei Radio Siegen. Wenn es jetzt um Teilchenphysik geht, dann bin ich raus.
2: Unter anderem.
0: Das wäre witzig.
2: Womöglich unter anderem, richtig.
0: Ja, dann hätte ich klar gewonnen. Ich saß neben Sören früher im Physikunterricht. Der hat mir immer alles Der hat mir mal alles vorgesagt, liebe Grüße. Und ich war echt gut da. Wir hatten echt eine gute
1: Zeit.
0: Also
1: eigentlich warst du nicht gut, aber der Sören war gut.
0: Der Sören war ein Knaller.
2: Ich weiß es nicht.
0: Letzte Reihe, Physikraum, Stift Keppel, war top.
2: Wir starten mal
1: möchte
2: ganz vorsichtig.
1: Möchte das Abi anfechten von Paul Bald?
0: Ich habe im Abi kein Physik, auch mit Recht.
2: So, wir starten mal ganz Social Media mäßig. Und zwar bin ich einfach unsere letzten Videos auf der Radiosiegen Instagram-Seite durchgegangen und erinnere mich an eines meiner Lieblingsvideos. Und zwar, das war mit Andrew vom Golfclub Siegerland. Sehr erfolgreich, ich glaube, fast 700.000 Aufrufe. Und man kann ja auf diesen kleinen Papierflieger drücken und klicken und das teilen mit anderen. Ja, also jetzt nicht teilen im Sinne von neu veröffentlichen, sondern teilen mit Freunden und das Weiterleiten dieses Video. Sehr amüsant, lohnt sich wirklich mal reinzuschauen auf der Radiosing Insta-Seite. Was glaubt ihr, wie oft, und das ist jetzt eine Schätzfrage, hat man das Stand jetzt, ich habe gerade nochmal geguckt, um 9 Uhr 38 war es, nochmal reingeguckt, weitergeleitet.
0: Das trifft sich gut, ich habe mir das Video eben angeguckt am Klo.
2: Hast du nicht dein Ernst?
0: Nein, natürlich nicht.
3: Ja, so.
0: Ich habe 9000 Mal aufgeschrieben.
1: Das fände ich sehr viel.
0: Ja, das Video ist viral gegangen. Das hatte über 500.000 Aufrufe.
1: Ja, ich weiß.
2: Fast 700.000.
0: Ja, deswegen.
1: Ich sag geteilt um die 900 Mal. Also so auf diesem Papierflieger.
2: Ja, ja, genau. Es geht auf hier. Glaub, oh, das ist 33, lustig. Das schicke ich mal dem Paul. Ja,
0: ja, ich glaube, es hat 33.000 Likes. Und ich sag mal so, ein Drittel davon sind meistens die Teiler. Ich sag also 9.000.
2: Paul ist ziemlich nah dran. Es sind 8.566.
1: Ich hatte eine Null vergessen bei mir.
0: Ja, ja, sicher.
1: Sonst hätte es gepasst.
2: Oh, wie schön.
1: Schade.
0: Ja, ich würde mit dir keine Null teilen, weil dann hätte ich nämlich zu wenig.
2: Okay, okay. Dann geht es weiter hier bei der Radio Siegen Frühteam Challenge. Das war erstmal ein Punkt für Paul.
0: Schön.
2: Was bedeutet reziprokes Teilen?
0: Ja.
2: Hat man schon mal gehört?
0: Die Physik damals.
2: Und da müssen wir Sören fragen jetzt. Ne?
0: Ja, Sören, ruf doch mal an, melde dich mal.
2: Es gibt Antwortmöglichkeiten. Teilen ohne jegliche soziale Beziehung, also quasi mit Fremden so. Ne? Teilen nach dem Prinzip, ich helfe dir und du hilfst mir. Oder teilen nur innerhalb einer Familie. Was bedeutet reziprokes Teilen?
0: Ich würde sagen, dass eine Hand wäscht die andere.
1: Oh,
0: ist das reziproke Teilen.
1: Ja, B, habe ich auch aufgeschrieben.
2: Ist auch richtig.
1: Ja. Ich habe auch dieses eine Hand wäscht die andere Prinzip, hatte ich direkt im Kopf, was wir heute Morgen ja auch schon mal gehört
0: haben. Stimmt, ja.
2: Okay. Dann gibt es ja die Uni Siegen, die mit Wissenschaftlern maßgeblich beteiligt ist tatsächlich am Teilchenbeschleuniger, am CERN. Habt ihr davon schon mal was gehört?
0: Ja.
2: Ja, wo der Urknall quasi erforscht wird, ja.
0: Da rennen die im Kreis, die Teilchen.
2: Es gibt auch, sehr lohnenswert, es gibt bei YouTube, das gucke ich mir gleich an, den Large Hadron Rap. Das ist ein Rap, wo das wissenschaftlich erklärt wird. Das gucke ich mir gleich mal an. Das hatte ich damals im Studium. Das ist ja auch nur 2 Jahre her. So, abgekürzt wird diese Technik LHC. Das würde jetzt sonst zu weit führen. Welche Teilchen werden im LHC unter anderem beschleunigt? Sind es Protonen? Pflanzenzellen? Oder Schallwellen? Welche Teilchen werden in diesem LHC beschleunigt?
0: Hab den Sören im Ohr, jetzt sind die Protonen.
1: Ja, ich habe tatsächlich die Big Bang Theory gerade im Ohr gehabt.
0: Auch
1: da war auch immer die Rede mal von Protonen. Deswegen habe ich jetzt mal A gesagt.
2: Ist auch richtig. Genau.
0: 3-2.
1: Ich wüsste die Frage schon gar nicht mehr.
0: Kann ich heute wieder.
1: So war bei mir Physikunterricht und Chemie.
2: So, wir bleiben in diesem LHC, in diesem. Ich glaube, es sieht aus wie ein Rohr. Oh Gott, ich möchte nichts Falsches sagen.
0: Das ist
2: so
0: ein Kreis.
2: So ein Kreis?
0: Ja, ja, ist ein Rohrkreis.
2: Okay. Warum lässt man Teilchen darin überhaupt miteinander kollidieren? Um ihre Eigenschaften und die dabei entstehenden Teilchen zu untersuchen. Da geht es sehr viel um die Eigenschaften, ja, wenn man die kollidieren lässt. Um Strom für Europa zu erzeugen oder um die Erde zu erwärmen. Beziehungsweise um rauszukriegen, wie man das machen könnte. Warum lässt man Teilchen im LHC miteinander kollidieren?
1: Wann nochmal A?
2: um ihre Eigenschaften dabei und auch die dabei entstehenden Teilchen zu untersuchen.
1: Ich sag A.
0: Ja, wie machen die das denn bei Schneiders Bäckerei? Doch auch so, oder nicht? Die schmeißen die Teilchen alle zusammen und dann kommen neue raus. Ja, ich sag auch A.
2: Das ist richtig. Das ist richtig. Also warum seid ihr da so bewandert?
1: Weiß ich nicht, aber...
0: Also ich habe Flash geguckt unter anderem und der entsteht ja, das ist ja, Flash ist ja, ne? Hier, kennt ihr den Superhelden, der so schnell rennen kann?
2: Aber
0: der,
2: ich habe einen kleinen Jungen zu Hause, natürlich kenne ich Flash.
0: Ja, und der ist ja entstanden durch so eine Teilchenbeschleuniger-Explosion quasi. Weil okay. Das Ding ist implodiert, explodiert, keine Ahnung. Das gibt's natürlich nicht in echt. Also, so was.
2: Ja, das will ich jetzt so nicht sagen.
0: Und dann natürlich. Rennst du wie der Blitz oder was? Ja, wahrscheinlich.
1: Okay. Also 4 zu 3.
2: Ich merke schon, Tom hat die Zeit im Blick hier. Einer muss es ja machen.
0: Haben wir noch eine Frage?
2: Ja,
0: oder habe ich
2: gewonnen? Nein, wir haben noch eine Frage.
0: Wir könnten noch einen Witz erzählen in der Zeit. Also der,
2: nein, brauche ich jetzt.
0: Ach so, okay.
2: Was ist ein Teilchendetektor? Ein Gerät, das bei Kollisionen entstehende Teilchen und ihre Eigenschaft misst. Eine Maschine, die Teilchen herstellt, und da geht es tatsächlich dann um Backwaren, oder ein Teleskop zur Beobachtung von Sternen. Was ist ein Teilchendetektor? Das ist kein Metalldetektor.
0: A.
2: Ein Gerät, das bei Kollisionen entstehende Teilchen und ihre Eigenschaften misst.
0: Ja.
1: Ich sag einfach mal C, um was anderes zu sagen, um noch eine Chance zu haben.
2: Paul hat recht, Tom.
1: Ja, dachte ich mir schon, aber ich musste ja, sonst hätte
2: absolut
1: ich ja 5-4
2: richtig,
1: verloren.
2: Absolut richtig, da kommt der Zocker wieder raus. So, ja. Paul Bald, dank Sören, gewinnt diese Challenge.
0: Also bester Mann, liebe
2: Es war
0: Grüße.
2: Aber auch schwer.
0: Der macht auch mal hier beim Quiz mit, weißt
2: also
0: du?
2: Also ich sag euch ganz ehrlich, ich hätte nur zwei Sachen gewonnen. Ich hätte hier Proton, ich bin aber bei Prototyp, ne, habe ich mir damals schon auch nicht so gemerkt.
0: Sehr gut.
2: Und noch irgendwas anderes, sonst wäre ich raus gewesen, sage ich ganz ehrlich.
0: Aber da kann man wieder sehen, dass es auch okay ist, wenn man da, man lernt ja trotzdem was.
2: Ich hätte natürlich gewusst, wie viele Leute unser Video geteilt haben. Dankeschön dafür.
0: Ja, sehr gerne. Ja.
1: Macht man die Millionen noch voll, das wäre witzig.
0: Das wäre witzig. Ja. Vielen Dank fürs Quiz an Christine. Gerne. Über das Teilen. Wir teilen mit euch jetzt weiterhin Musik und unsere gute Laune. Juhu.
1: Ich habe keine mehr.
2: Ach, Tommy, nimm ihn in deinen Arm, Paul. Hüpf mal rüber.
0: Danke.

0: Linkin Park, The Emptiness Machine. Paul und ich machen uns jetzt gleich vom Acker für heute.
1: Das ist so, die letzte komplette Woche Sommerferien, die läuft aktuell noch. Und wir wollen natürlich dann auch so ein bisschen darüber noch quatschen. Wir müssen uns so nach und nach mal anfangen, mit dem Thema Schule zu beschäftigen. Das macht Laura Potting ab 10, wa?
2: Genau, zumindest mal so ganz langsam. Denn ab morgen starten wir dann so richtig mit unserem großen Themenschwerpunkt Schulstart. Da machen wir mal einen thematischen Rundumschlag. Wie kommen die Kids in NRW eigentlich zur Schule? Wie oft muss ich mit meinem Kind den Schulweg üben, wenn es denn zur Schule läuft? Was für einen Tornister muss ich kaufen? Wie sieht es eigentlich in Sachen Schwimmunterricht in NRW aus? Und gleich ab 10, da gibt es schon mal so einen kleinen Vorgeschmack. Wir gucken mal rein in eine Schultüte. Was kommt rein, was muss rein, was packen die Eltern da rein? Und außerdem gehen wir diese Stunde ab 10 auch noch zusammen ins Kino. Kino boomt nämlich gerade total und wir gucken mal, warum ist das eigentlich so und auf welche Filme können wir uns in diesem Jahr noch freuen.
1: Ja, machen wir so. Dann sagen wir bis morgen zwischen 6 und 10.
0: Mein Name ist Tom Schirmer.
1: Ich bin Paul Bald.
0: Ihr könnt ja auch mal ins Kino gehen. Ins Open Air Kino heute Abend zum Beispiel.
1: Zum Beispiel.
0: Letzte Woche.
1: Tschüss zusammen. Schönen Tag euch.

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2: Mit José Nachsiandi. Guten Tag. Die deutsche Wirtschaft wächst. Zwar nur leicht, aber das Wachstum ist messbar. Das Bruttoinlandsprodukt stieg im zweiten Quartal um 0,3%. Wie es mit der Wirtschaft weiter bergauf gehen könnte, beschäftigt jetzt am Vormittag die Bundesregierung auf ihrer Klausurtagung auf Schloss Neuhardenberg in Brandenburg. Top-Thema ist dort die Frage, wie Wachstum und Wettbewerbsfähigkeit weiter gestärkt werden können. Marc Weiß mit den Details.
3: Vorgenommen hat sich das Kabinett einiges. Man möchte Wege aus der Wirtschaftskrise finden. Dabei sollen Wirtschaftsvertreter helfen. Unter anderem sind Siemens-Chef Busch, Handwerkspräsident Dietrich und Vertreter von KI-Firmen bei der Klausur dabei. Außerdem soll spätestens morgen über das Thema Hitzeschutz gesprochen werden. Und SPD und Union wollen auf der Klausur wieder näher zusammenrücken. Zuletzt hatte es unter anderem ja bei der Rente, bei der Gesundheit und auch bei dem Thema Hitzeschutz Differenzen gegeben. Und während die Bundesregierung tagt, werden draußen schon wieder neue Fakten geschaffen. Bei VW erfahren wir heute, wie sich die Krise auswirkt, die die Regierung eigentlich bekämpfen wollte. Gleichzeitig werden neue Löcher in der Pflegeversicherung bekannt. Zumindest die AOK warnt ausgerechnet heute vor einem 8-Milliarden-Loch im nächsten Jahr.
2: Und diese Themen sind heute Vormittag auch noch wichtig. Nach dem Fund einer Sprengstoffdrohne am Flughafen Leipzig gehen die Ermittler davon aus, dass weitere Drohnen eingesetzt wurden. Zahlreiche Medien berichten, dass Anfang August auch eine zweite Drohne mit einem DHL-Flugzeug kollidiert sein könnte. Eine dritte Drohne sei einige Tage danach in der Nähe des Flughafens gefunden worden. Jeder dritte Jugendliche in Deutschland fühlt sich durch Schulstress massiv belastet. Vor allem Mädchen fühlen sich stark unter Druck. Das ist das Ergebnis einer Jugendstudie im Auftrag der Krankenkasse Barmer. Kurz vor der Landtagswahl in Sachsen-Anhalt haben in den beiden größten Städten Magdeburg und Halle jetzt schon rund 88.000 Bürger Briefwahl beantragt. Die Landeswahlleiterin wies Vorwürfe der AfD, die Wahl sei leicht manipulierbar, zurück. Australien geht beim Umgang mit Musik, die durch künstliche Intelligenz erzeugt wurde, neue Wege. Die Regierung hat dort KI-generierte Musik aus den Charts verbannt. Man wolle damit den menschlichen Ursprung des künstlerischen Schaffens schützen, heißt es von der australischen Musikindustrie. Die Änderungen sollen schon diese Woche in Kraft treten. Künftig werden in den Charts nur Songs gelistet, die im Wesentlichen von Menschen geschaffen wurden. Der Einsatz von KI ist zwar nicht ganz verboten, verbannt wird nur Musik, die komplett von KI erschaffen wurde. Und das waren die Nachrichten mit José Nachsiandi.
4: Das Wetter. Einige Wolken dabei heute, die Sonne kommt aber auch immer mal wieder raus. Nur vereinzelt Regen heute bis 24 Grad. Morgen auch meist trocken, dazu ein Mix aus Sonne und Wolken. Gegen Nachmittag kann es dann aber einzelne Gewitter mit Starkregen geben morgen. Bis 26 Grad sind drin.
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4: Und hier kommen die Staus ab 7 Minuten Zeitverlust. Die A2 Dortmund-Hannover zwischen Reda-Wiedenbrück und Gütersloh. 1 Kilometer Stau, ihr braucht hier 7 Minuten länger. Die A3 Köln-Oberhausen zwischen Köln-Delbrück und dem Kreuz Leverkusen 6 Kilometer Stau, eine halbe Stunde plus. Die A4 Aachen-Köln zwischen dem Kreuz Köln-West und Köln-Eifeltor 3 Kilometer Stau, 9 Minuten. Die A4 Olpe-Aachen zwischen dem Kreuz Köln-Ost und Köln-Eifeltor 5 Kilometer Stau, ihr müsst hier 11 Minuten mehr einplanen. Und die A46 Wuppertal-Düsseldorf zwischen Sonnborner Kreuz und Hahn-Ost 2 Kilometer Stau, 7 Minuten plus. Gute Fahrt!
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4: Erinnert ihr euch noch, was in eurer Schultüte so drin war? Also bei mir ist das einfach schon sehr lange her. Aber ich glaube, es waren so Stifte, Mäppchen und Süßigkeiten oder so bei mir damals 1832. Wir gucken auf jeden Fall gleich mal, was heute in so eine Schultüte reinkommt. Und ich sag mal so, da sind krasse Tetris-Skills gefragt, die sind ganz voll. Hört ihr gleich mehr zu? Mein Name ist Laura Potting, hallo zusammen. Und ich frage mich ja, warum gibt's denn eigentlich keine Erwachsenen-Schultüten? Sowas wie eine Ich-muss-heute-zur-Arbeit-gehen-Schultüte. Ich bin da

So, jetzt ist es auch nicht mehr lang, ne? Dann ist das Lotterleben vorbei. Nächste Woche geht's für die Kids im Land wieder in die Schule und für die i-Dötzchen geht's da zum allerersten Mal hin. Ist super aufregend. Auch für die Eltern wieder in die Schule und für die i-Dötzchen

0: Knete, Schleim, Schokoriegel, ganz wichtig.
1: Alles dabei, was das Herz begehrt, weil Pokémon-Karten dürfen ja nicht fehlen. Deswegen halt auch dieser Pikachu-Stift, der geht auch ein bisschen nach unten.
0: Perfekt.
1: Spitz und lang.
0: Gibt's eine Packreihenfolge?
1: Stopfen. Stopfen und die Lücken mit Süßigkeiten auf.
0: Okay, sehr gut. Claudia, was sagst du, wie schwer darf am Ende so eine Schultüte sein? Braucht man irgendwann so einen Lastkran, die den so hochhält, die Schultüte?
1: Dafür nimmt man Großeltern mit. Die parkt man dann da und sagt, halt mal eben kurz.
0: Guck mal, hier sind nochmal Gummibärchen. Packen wir auch rein.
1: Ja, noch die Süßigkeiten, dann die Pokémon-Sachen obendrauf. Dann ist das Ding zugeschnürt.
0: Das ging schneller, als ich dachte.
1: Ja.
2: Aber vom Hören würde ich sagen, das Ding ist Minimum 50 Kilo schwer, oder? Naja. Übrigens, wir starten morgen mit unserem großen Themenschwerpunkt Schulstart und klären da ganz viele Sachen für euch ab. 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Was ist angegangen worden? Was sagt die Landesregierung? Und dann vielleicht klären wir auch noch die Frage, was muss ich eigentlich noch schnell vor der Schule erledigen alles? Also mit dem Kind den Schulweg üben zum Beispiel. Was für einen Tornister muss ich besorgen eigentlich? Und. Alles Fragen, die wir morgen für euch ganz ausführlich beleuchten bei unserem großen Themenschwerpunkt Schulstart.

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0: Es ist auf die Sekunde genau 10:30.
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0: Mit Simon Volkmann, guten Tag. Die deutsche Wirtschaft ist im Frühling etwas stärker gewachsen als zunächst angenommen. Das hat das Statistische Bundesamt heute Morgen mitgeteilt. Statt der erwarteten 0,2% Wachstum seien es 0,3% gewesen. Gleichzeitig lag der deutsche Staat im ersten Halbjahr dieses Jahres aber im Minus. Die Lücke zwischen Ausgaben und Einnahmen liegt bei mehr als 70 Milliarden Euro. Australien verschärft die Regeln für künstliche Intelligenz. In der Musikbranche werden Lieder, die komplett mit KI generiert wurden, aus den Charts verbannt. Die Regierung will damit nach eigener Aussage das künstlerische Schaffen des Menschen schützen. Es gibt aber Ausnahmen. Musik, die nur teilweise mit KI generiert wurde, darf auch weiterhin in den Charts auftauchen. Gut 3.800 Kinder und Jugendliche in Siegen-Wittgenstein gehen nach dem Unterricht noch weiter in die Ganztagesbetreuung. Das sind rund ein Drittel unserer Schülerinnen und Schüler im Kreis. Mit diesem Wert liegen wir im NRW-Vergleich auf dem drittletzten Platz. Noch weniger Ganztagsschüler gibt es nur in den Kreisen Olpe und Borken. Die meisten Schüler hier bei uns gehen in Freudenberg und Siegen in die Ganztagesbetreuung, die wenigsten in Burbach und Wilnsdorf. Die Sparkasse Siegen fördert Nachhaltigkeitsprojekte in eurem Verein, also etwa eine neue PV-Anlage auf dem Vereinsheim oder die Umstellung auf einen Biodünger für den Rasenplatz. Bewerben könnt ihr euch die nächsten 3 Wochen lang über die Herzenswunsch-Homepage der Sparkasse Siegen. Im Fördertopf sind insgesamt 70.000 Euro drin. Alle ausgezeichneten Projekte werden im Oktober bei einer großen Festveranstaltung vorgestellt. Und das waren die Radio Siegen Nachrichten von hier mit Simon Volkmann. Wir schauen aufs Wetter für Siegerland und Wittgenstein. Heute Vormittag ist es bei uns bewölkt, aber noch trocken. In Wittgenstein lösen sich örtliche Nebelfelder auf. Am Nachmittag kommen dann einzelne Schauer und Gewitter auf. Die Tageshöchstwerte liegen bei 18 Grad auf der Lippe, in Rinte bei 20 und in Buschütten bei 22 Grad. Morgen wird es freundlicher und überwiegend trocken bei 20 bis 23 Grad. Am Donnerstag dann hochsommerlich warm mit 26 bis 29 Grad. Allerdings mit kräftigen Gewittern am Nachmittag.
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0: Der aktuelle Radio Siegen Verkehrsservice. Achtung bitte, auf der A45 Hagen Richtung Gießen zwischen Siegen und Siegen Süd. Gefahr durch Gegenstände auf der Fahrbahn. Und die Gegenrichtung A45 Hagen Dortmund zwischen Kreuzhagen und Westhofener Kreuz. 3 Kilometer Stau, 9 Minuten plus. Dann habt ihr uns eine Meldung von der HTS durchgegeben. HTS Mudersbach Richtung Siegen zwischen Eiserfeld und Rinsenau liegt eine Plane auf der Straße. Hier also bitte vorsichtig fahren. Und zwei Blitze habt ihr uns gemeldet. Geisweit in der Breitscheidstraße und A45 Hagen Richtung Gießen kurz vor der Abfahrt Freudenberg. Allen unterwegs eine gute und sichere Fahrt.
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0: Ich bin nicht nur Peter Parker. Ich bin
1: Spider-Man. Mehr als 4 Millionen Kinogänger wollten ihn schon sehen, den neuen Spider-Man. Und damit ist es der bislang erfolgreichste Kinofilm 2026. Das Jahr ist zwar erst zu 2/3 rum, aber gibt voll die schönen Nachrichten. Eins kann man nämlich schon sagen, das Kino boomt, wie schon seit Jahren nicht mehr. Voll schön, Kinoexperte Jörg Albrecht.
2: Absolut, es sind die besten Zahlen seit 2019, als fast 120 Millionen Tickets verkauft wurden. Dann kam ja Corona und die Kinos, die haben sich von dieser Zwangspause nie so richtig erholt bis zu diesem Jahr. Und das ist deshalb umso erstaunlicher, weil es in diesem Sommer auch noch sau heiß gewesen ist und hierzulande die Leute dann doch lieber grillen, in den Biergarten oder aber ins Freibad gehen als ins Kino. Aber wenn das Filmangebot stimmt, und das hat es in diesem Sommer, dann sind auch klimatisierte Kinosäle eine Alternative.
1: Und es ist ja nicht nur Spider-Man, der weiterhin für volle Kinos sorgt, muss man sagen.
2: Oh ja, da gibt's ja noch diese antike, fast 3000 Jahre alte Abenteuergeschichte, die Odyssee.
3: Niemand stellt sich zwischen mich und meine Heimat. Nicht einmal die Götter.
2: Auch Christopher Nolan steuert mit seinem Heldenepos langsam aber sicher die 4 Millionen Besuchermarke an. Aber auch schon im Frühjahr gab's echte Blockbuster, wie die Filmbiografie Michael und natürlich auch die Fortsetzung von Der Teufel trägt Prada. Und auch eine deutsche Produktion hat abgeräumt, die Komödie Extrawurst mit Harpe Kerkeling.
1: Ja, und um am Jahresende die 120 Millionen Kinotickets von 2019 zu toppen, müssen aber noch ein paar Kinohits her in den verbleibenden 4 Monaten. Auf was können wir uns freuen?
2: Auf 2 Filme, die eine sichere Bank sind. Zum einen der 3. und finale Teil von Dune, auf den ich mich besonders freue. Und dann sind natürlich auch alle heiß auf das neue Avengers-Abenteuer Doomsday. Wieder mit Robert Downey Jr., diesmal aber nicht als Iron Man, sondern als der Bösewicht. Ach, das erzählt er uns jetzt selbst.
4: Über die Hölle herrsche ich. Ich bin Doom.
2: Ja, und auch ein deutscher Film könnte dabei helfen, die 120 Millionen von 2019 zu knacken. Das ist Der perfekte Urlaub, die Fortsetzung von Das perfekte Geheimnis. Der Film lief auch 2019 und stolze 5 Millionen Leute wollten ihn damals im Kino sehen.
1: Das Kino brummt also in diesem Jahr ganz sicher auch, weil das Filmangebot einfach stimmt. Jörg Albrecht hatte die Infos. Ich danke dir.
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1: Mit José Nachsiandi. Guten Tag. Nächste Woche geht nach den Sommerferien in NRW die Schule wieder los. Und eben diese Schule setzt viele Jugendliche in Deutschland offenbar massiv unter Druck. So steht es in der aktuellen Sinus-Studie im Auftrag der Barmer Krankenkasse. Demnach fühlt sich jeder dritte Jugendliche durch Schulstress stark belastet. Mädchen leiden laut Studie mehr als Jungen. Marc Weiß mit den Einzelheiten.
2: 42% der Teenagerinnen sind demnach durch Schulstress stark beeinträchtigt, bei den Jungen sind es 25%. Mit diesem Ergebnis liegt die Schule auf Platz 1 der Stressfaktoren für 14- bis 17-Jährige. Dahinter folgen Stress in der Familie und Einsamkeit mit 16 bzw. 12%. Auch hier gibt es einen deutlichen Unterschied zwischen Mädchen und Jungen. Unter Stress zu Hause leiden zum Beispiel 20% der Mädchen, bei Jungen sagen das nur 12%. Es wurde allerdings nicht geprüft, ob es einen Unterschied zwischen dem Gesagten und dem tatsächlichen Gefühl gibt. Für die Barmer Krankenkasse sind aber vor allem die Angaben zum Schulstress ein Alarmsignal. Es zeige sich, dass das kein Randphänomen sei, sagte Barmer Chef Straub. In früheren Studien hatte sich auch schon gezeigt, dass vor allem Prüfungen und Noten Stress auslösen können. Bei Mädchen stellte man fest, dass sie sich oft durch selbstgesteckte hohe Ziele zusätzlich noch mehr unter Druck setzen, als Jungen das tun.
1: Und diese Themen sind heute Vormittag auch wichtig. Nach der Sommerpause ist die Bundesregierung am Vormittag zu einer Klausurtagung zusammengekommen. Dabei soll es vor allem um die Stärkung der deutschen Wirtschaft gehen. Außerdem stehen die Konsequenzen aus der Hitzewelle in diesem Sommer auf dem Programm. Aus Sorge vor Stellenstreichungen und Werksschließungen fordert die Belegschaft von Volkswagen Klarheit vom Vorstand. Am Vormittag hat eine ganze Reihe von Betriebsversammlungen begonnen. Den Auftakt machen Wolfsburg und Braunschweig. Das Zahlen mit EC-Karte hat einen neuen Rekord erreicht. In den ersten 6 Monaten des Jahres nutzten Kunden in Deutschland über 4 Milliarden Mal ihre Karte zum Bezahlen. Im Juni zum Beispiel wurden 92% aller Bezahlvorgänge mit der Karte erledigt. Das klassische Zusammensitzen mit Freunden verliert für viele Menschen in Deutschland offenbar an Bedeutung. Freunde zu treffen sei zwar weiter die wichtigste soziale Freizeitaktivität, ihr Wert sei aber gesunken. Das ist das Ergebnis des Freizeitmonitors, den die Hamburger Stiftung für Zukunftsfragen erstellt hat. 3000 Menschen wurden dafür befragt. Nur noch 19% geben an, sie seien regelmäßig mit Freunden unterwegs. Vor 40 Jahren waren es noch 37%. Die Wissenschaftler bringen es so auf den Punkt: Soziale Kontakte finden stärker digital statt. Und das waren die Nachrichten mit José Nachsiandi.
3: Das Wetter. Mal sonnig, mal bewölkt, dazu kein Regen, so kann man das heute zusammenfassen. Bis zu 24 Grad bekommt ihr heute. Morgen bis 26 Grad, dazu auch hier Sonne und Wolken im Mix. Gegen Nachmittag hin kann es dann morgen aber auch stellenweise Gewitter und Starkregen geben.
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3: Und das sind die Staus ab 10 Minuten Zeitverlust. Wir starten mit der A1 Euskirchen-Dortmund. Da steht ihr aktuell zwischen Köln-Bocklemünd und dem Kreuz Leverkusen-West im Stau. 5 Kilometer lang, ihr braucht so circa 16 Minuten länger. Die A4 Aachen-Köln zwischen dem Kreuz Köln-West und Köln-Eiffeltor. 3 Kilometer Stau, 10 Minuten plus. Die A4 Olpe-Aachen zwischen dem Kreuz Köln-Ost und Köln-Eiffeltor. 6 Kilometer Stau, 13 Minuten plus. Die A45 Hagen-Dortmund zwischen dem Kreuz Hagen und Schwerte-Ärgste. 3 Kilometer Stau, ihr braucht hier so circa 13 Minuten länger. Und die A61 Mönchengladbach-Koblenz zwischen dem Kreuz Bliesheim und Miel. 7 Kilometer Stau, eine Dreiviertelstunde plus. Gute Fahrt!
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3: Forscher aus den USA haben Kekse aus Plastikmüll hergestellt. Und falls ihr jetzt sagt, ja, das ist ja schön, ich esse die aber sicher nicht. Moment, die haben es wohl geschafft, Plastik in Proteine und Vitamine umzuwandeln. Ey, ist das nicht cool? Gut, die haben das Zeug jetzt noch nicht probiert. Aber jetzt mal im Ernst, da packt sie Ketchup, Nutella oder Sauce Hollandaise drauf und dann schmeckt eh alles, oder? Laura Potting hier, guten Hunger!

0: Von euch war vielleicht auf einer Kreuzfahrt so, sind sie euch da auch aufgefallen, die gelben Quietscheenten überall, die sind, das ist jetzt wirklich kein Spaß, das klingt komisch, ne? Aber also die sind auf einigen Schiffen tatsächlich inzwischen eine echte Plage und treiben die Mitarbeiter in den Wahnsinn. Kollegin Natascha Wittberg ist da, hallo.
1: Hallo.
0: Also das mit den Quietscheenten auf Kreuzfahrtschiffen ist so schlimm, dass eine Reederei sogar schon ein Newsletter rumschickt, in dem sie Passagiere darum bittet, keine Quietscheenten auf die Reise mitzunehmen. Was?
1: Ja, das ist eigentlich nur ein lustiger Social-Media-Trend, aber der ist so ein bisschen ausgeartet. Also Kreuzfahrtpassagiere, die verstecken diese kleinen gelben Badeenten zum Spaß auf den Schiffen. Andere Passagiere, die können die dann finden und mitnehmen oder dann weiter verstecken. Dazu wird eine kleine Notiz hinterlassen und wird dann auch auf Social-Media geteilt mit einem Foto oder so. Es geht da einfach darum zu schauen, wie weit und wohin so eine kleine Ente reist. Gestartet ist das wohl, weil mein kleines Mädchen in den USA damit angefangen hat, das haben andere dann weitergemacht.
0: Also ein Kreuzfahrer-Hobby, muss man sagen. Jetzt ist es aber so, dass dieser Trend mittlerweile echt viele Anhänger hat. So eine Facebook-Gruppe, in der sich diese Enten-Community organisiert hat, hat allein schon 330.000 Mitglieder und es werden immer mehr. Und deswegen gibt es auch immer mehr Enten auf Kreuzfahrtschiffen.
1: Richtig, zu viele und das ist ein Problem. Die Masse an Enten, die ja treibt die Crew in den Wahnsinn so langsam. Das schreibt eine Reederei in diesem Newsletter an ihre Passagiere. Sie kommen mit dem Entsorgen nicht mehr hinterher. Außerdem werden die wohl auch an so absurden Orten versteckt, dass sie teilweise ein Sicherheitsrisiko sind. Deshalb dürfen keine Enten mehr aufs Schiff gebracht werden.
0: Keine Enten mehr. So, das ist wirklich irre. Aber nicht nur Quietscheenten sind offenbar ein Thema auf Kreuzfahrtschiffen, sondern auch auch immer die Mehrzahl von Ananas. Ananas-Tata. Jedenfalls haben wir beide heute erfahren, einen Ananas bedeutet nicht immer nur Ananas.
1: Eine Ananas ist tatsächlich ein Code für Swinger. Und der wird auf Kreuzfahrtschiffen auch wohl gängig genutzt. Also wenn an der Nachbarkabine ein Ananas-Sticker klebt, dann weißt du, da kannst du abends gerne mal klopfen. Die Bewohner, die freuen sich über Gesellschaft. Das gilt übrigens auch für Meerjungfrauen. Nashörner oder Einhörner, alles Erkennungszeichen für bestimmte Vorlieben.
0: So, also nicht einfach so eure Kabinentür mit Ananas schmücken, sonst könnte das missverstanden werden. Danke, Natascha.
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0: Es ist kurz vor 11:30.
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0: Mit Simon Volkmann, guten Tag. Jeder dritte Schüler in NRW leidet unter starkem Druck. Das geht aus einer aktuellen Studie der Barmer Krankenkasse hervor. Die Schule sei demnach der Hauptstressfaktor, heißt es. Mädchen seien häufiger betroffen als Jungen. Das liege vor allem daran, dass sich Mädchen bei Noten und Prüfungen höhere Ziele stecken würden als Jungs. Das klassische Zusammensitzen mit Freunden verliert an Bedeutung. Das haben Forscher aus Hamburg herausgefunden. Demnach würden sich nur noch 19% der Deutschen regelmäßig mit Freunden treffen. Vor 40 Jahren seien es noch 37% gewesen. Das Open-Air-Kino in Siegen geht ab heute in die Verlängerung. 4 Filme wird es diese Woche noch geben. Heute geht's los mit dem Heimatfilm Unser Siegen Teil 2. In diesem Film werden die Siegener Ortsteile Dillenhütten, Eiserfeld, Maiswinkel, Setzen und Solbach-Buchen porträtiert. Morgen gibt's den zweiten Teil der Musical-Verfilmung von Wicked. Am Donnerstag folgt dann der aktuelle Kinoblockbuster Die Odyssee. Und zum Abschluss am Sonntag wird dann noch einmal der Musical-Film Mamma Mia wiederholt. Tickets gibt's online über die Siegener Open-Air-Kino Homepage oder vor Ort an der Abendkasse. Es gibt gute Nachrichten vom Siegerlandmuseum. Das beliebte Schaubergwerk hat ab sofort wieder geöffnet, teilen die Verantwortlichen mit. Im Schaubergwerk gab es seit Ende Juli Bauarbeiten. Diese hatten sich zunächst verzögert, sind jetzt aber abgeschlossen. Und das waren die Radio Siegen Nachrichten von hier mit Simon Volkmann. Wir schauen aufs Wetter für Siegerland und Wittgenstein. Der Vormittag bleibt bei uns bewölkt und trocken. Am Nachmittag kommen dann vereinzelt Schauer und Gewitter auf. Die Tageshöchstwerte liegen in Mausbach bei 20, in Bad Laswo und Vormwald je bei 21 Grad. Morgen gibt es mehr Sonne bei 20 bis 23 Grad. Am Donnerstag dann nochmal richtig warm mit 26 bis 29 Grad. Allerdings auch mit kräftigen Gewittern. Der aktuelle Radio Siegen Verkehrsservice. 4 Blitze habt ihr uns gemeldet. Achenbach, Wallhausenstraße Richtung Autobahn. Ortsdurchfahrt Gilsbach Richtung Wilden. Geisweid, Breitscheidstraße und A45 Hagen Richtung Gießen. Kurz vor der Abfahrt Freudenberg. Allen unterwegs eine gute und sichere Fahrt.
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0: über was habt ihr euch das letzte Mal denn mit eurer Partnerin oder eurem Partner gestritten? Bei mir war... sehr unangenehm. Bei mir waren es die Regeln beim Spiel Hitstar. Darüber haben wir uns gestritten, ich und mein Freund. Und ich bin mir ziemlich sicher, dass ich recht hatte. Naja, heute ist jedenfalls Küssen statt Streiten Tag und der Comedian Hannes Höfer ist sich sicher, dass mit diesem Küssen statt Streiten das geht.
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2: Es gibt einen Küssen- und Streitvergessen-Tag. Ja, das finde ich ja super. Statt zu streiten, einfach knutschen. Aber so richtig. Zungenfechten mit vollem Körpereinsatz. Wenn ihr nicht wisst, wie es geht, stellt euch vor, ihr habt ein Eis in der Hand, was sehr, sehr schnell schmilzt. So müsst ihr ran da. Ich sag euch, das klappt. Also so gut wie immer. Nur bei einer Auseinandersetzung mit dem Chef. Wenigstens vorher mal nachfragen. Oder wenn euer Auto gerade beim Abschlepper am Haken hängt. Klar, die Berufsbezeichnung lässt einige Interpretationen zu, aber achtet wenigstens auf eure Deckung. Trotzdem, in der Beziehung? Super. Meistens streiten wir doch eh über Kleinigkeiten. Müll rausbringen, die berühmte Zahnpastatube, der Dreier mit den Nachbarn. Ja, dann kann das helfen. Aber auch ohne Streit. Küssen können wir auch so mal mehr machen. Es macht ja auch Spaß und schmecken tut's auch. Könnt ihr euch doch mal vornehmen. Statt Fernsehen heute Abend einfach mal so eine halbe Stunde knutschen. Dran denken, zwischendurch mal einen Schluck trinken. Und wenn ihr niemanden zum Knutschen habt, dann könnt ihr immer noch Fernsehen. Ansonsten dran denken, besser schlecht geküsst als gut gestritten.
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2: Mit José Nachsiandi. Guten Tag. Australien geht im Umgang mit Musik, die von künstlicher Intelligenz erzeugt wurde, weltweit neue Wege. KI-generierte Songs sollen aus den Charts verbannt werden. Die Vorgabe soll schon diese Woche in Kraft treten. Man wolle damit den menschlichen Ursprung des künstlerischen Schaffens schützen, heißt es von der australischen Musikindustrie. Annick Manoukian aus unserer Musikredaktion. Wie will Australien das genau umsetzen?
3: Man unterscheidet generell zwischen KI-unterstützten Aufnahmen und KI-generierten Aufnahmen. Und um die letzteren geht's jetzt in Australien. Wenn ein Song in den offiziellen australischen Charts berücksichtigt werden soll, dann müssen auf jeden Fall Menschen den Song geschrieben haben und müssen den Hauptgesang und die wichtigsten Instrumente eingespielt haben. Auslöser war eine Coverversion von Madonnas Song Like a Prayer. Der ist auf Platz 4 der australischen Charts gelandet. Allerdings sind bei dem Song der Gesang und das Schlagzeug KI generiert.
2: Und wie geht man bei uns in Deutschland mit diesem Thema um?
3: Bis jetzt ist bei uns noch kein Song aus den laufenden Charts ausgeschlossen worden aufgrund von KI. In Deutschland liegt der Fokus darauf, dass die Hauptverantwortung für einen Song bei einem Menschen liegt. Was allerdings die Umsetzung des Songs angeht, da darf KI verwendet werden, solange es sich dabei um zugelassene KI-Modelle handelt.
2: Danke, Annick. Und diese Themen sind heute Mittag auch wichtig. Nach dem Fund einer Sprengstoffdrohne am Flughafen Leipzig gehen die Ermittler davon aus, dass weitere Drohnen eingesetzt wurden. Zahlreiche Medien berichten, dass Anfang August auch eine zweite Drohne mit einem DHL-Flugzeug kollidiert sein könnte. Eine dritte Drohne sei einige Tage danach in der Nähe des Flughafens gefunden worden. Jeder dritte Jugendliche in Deutschland fühlt sich durch Schulstress massiv belastet. Vor allem Mädchen fühlen sich stark unter Druck. Das ist das Ergebnis einer Jugendstudie im Auftrag der Krankenkasse Barmer. In Köln startet am Abend die Computerspielemesse Gamescom. Sie beginnt mit einer Show, in der die wichtigsten Weltpremieren und exklusiven Überraschungen vorgestellt werden. Für Fachpublikum wird die Messe dann morgen eröffnet. Ab übermorgen darf dann auch das breite Publikum die Messe besuchen. Die Bahn wehrt sich gegen den Vorwurf der Grünen zu den Zugausfällen. Von den Grünen hieß es, oft seien Defekte an den Zügen der Grund für die vielen Ausfälle im Fernverkehr. Laut Bahn stimmt das so nicht. Technische Störungen an den Zügen seien in den vergangenen 6 Jahren um über 50% zurückgegangen, heißt es von der Bahn. Das ändert allerdings nichts an der Tatsache, dass im ersten Halbjahr fast jeder 12. Fernzug ganz oder zumindest auf einem Teil der Strecke ausgefallen ist. Diese Zahlen stammen vom Verkehrsministerium. Die Bahn macht dafür aber vor allem den harten Winter und die Hitzewelle vor ein paar Wochen verantwortlich. Und das waren die Nachrichten mit José Nachsiandi.
4: Das Wetter. Einige Wolken dabei heute, die Sonne kommt aber auch immer mal wieder raus. Nur vereinzelt Regen heute bis 24 Grad. Morgen auch meist trocken, dazu ein Mix aus Sonne und Wolken. Gegen Nachmittag kann es dann aber einzelne Gewitter mit Starkregen geben morgen. Bis 26 Grad sind drin.
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4: Und das sind die Staus ab 7 Minuten Zeitverlust. Die A1 Köln-Münster zwischen Hagen Nord und dem Kreuz Dortmund-Unna 6 Kilometer Stau. Ihr braucht hier eine Viertelstunde länger. Die A1 Münster-Dortmund zwischen dem Kreuz Münster-Süd und Ascheberg 1 Kilometer Stau 7 Minuten. Die A4 Aachen-Köln zwischen dem Kreuz Köln-West und Köln-Klettenberg 4 Kilometer Stau. Hier müsst ihr 23 Minuten mehr einplanen. Die A44 Dortmund-Kassel zwischen dem Kreuz Wünnenberg-Haaren und Lichtenau 4 Kilometer Stau 7 Minuten. Und die A61 Mönchengladbach-Koblenz zwischen dem Kreuz Bliesheim und Miel 9 Kilometer Stau, 1 Stunde plus. Kommt gut durch.
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4: Und eure Mittagspause wird jetzt musikalisch untermalt von Alex Warren und Eternity. Guten Hunger. Ich bin Laura Potting. Hallo.
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0: Boah, das hier, ne? Das ist ja wirklich auch ein ganz unangenehmes Geräusch. Kennen wir alle, oder? Falls ihr jetzt sagt, sagt mir nix, meinem Ohr auch nicht, dann lernt ihr dieses Geräusch vielleicht aber trotzdem bald kennen. Das ist nämlich das Geräusch, das ein Rauchmelder macht, wenn Batterie leer. Und das könnte bei vielen Geräten hier bei uns in NRW bald der Fall sein. Der Grund: Vor fast 10 Jahren wurde bei uns im Land die Rauchmelderpflicht eingeführt. Bedeutet, viele Eigentümer und Vermieter haben Rauchmelder vor 10 Jahren eingebaut und bei vielen Geräten halten die Batterien auch in etwa 10 Jahre. Sprich, die sind jetzt so gut wie leer. Thorsten Ortmann aus dem News-Team, was ist denn, wenn so ein Ding piept? Wie schalte ich das aus?
1: Also es soll ja Leute geben, die greifen dann genervt zum Baseballschläger, aber es geht auch mit deutlich weniger Sachschaden. Bei vielen Rauchmeldern kann man nämlich den Batteriewarnton über mehrere Stunden bis zu 24 Stunden lang unterdrücken. Je nach Modell. Und zwar indem man die Test- bzw. Stummschalttaste einmal kurz drückt. Das ist aber natürlich keine Dauerlösung.
0: Nee, absolut nicht, denn so ein Rauchwarnmelder ist ja wichtig. Da sollte man also auf jeden Fall Bescheid sagen, wenn die Batterie leer ist. Jetzt ist es aber, also ich habe jetzt so eine andere Frage. Also diese Teile, ne? Ich finde, die haben so eine ganz unangenehme Angewohnheit. Ich habe das Gefühl, die piepen wegen leerer Batterie meistens nur nachts. Also dann, wenn man es am wenigsten braucht.
1: Stimmt, aber das ist nichts Persönliches zwischen dem Rauchmelder und seinem Besitzer, sondern es gibt wirklich einen Grund. Nachts fällt nämlich die Temperatur in den Räumen und das kann auch zu einem kurzfristigen Spannungsabfall in der Batterie führen.
0: Ah.
1: Die Elektronik im Gerät sagt dann leider nicht, ach ja, der Mensch, der schläft gerade, wir warten mal bis morgen. Nein, sie ist komplett humorlos und warnt dann eben mit einem Piepton, obwohl die Batterie gar nicht leer sein muss, sondern eben halt nur kurz einen Spannungsabfall hatte. Übrigens, Rauchmelder haben noch ein unrühmliches Talent. Die Dinger piepen gerne auch bei einem Defekt, zum Beispiel wenn der Melder verstaubt ist oder sich ein Insekt im Inneren verirrt hat und denkt, ja, ganz schön hier, hier ziehe ich mal ein.
0: Gut, aber jetzt, also jetzt muss da eine neue Batterie rein, weil, ne, Rauchmelder sind einfach wichtig. Kann ich das bei so Teil, es gibt ja diese Rauchmelder, die haben so fest verbaute Batterien. Kann ich das da selber machen, die austauschen?
1: Nein, bei den 10-Jahres-Geräten geht das nicht. Sollte man auch nicht, weil nach so langer Zeit auch die Sensoren gelitten haben. Darum sollte man sie so oder so nach 10 Jahren ersetzen. Übrigens, wie alt der Rauchmelder ist, das sieht man auch auf der Rückseite. Da ist ein entsprechendes Label drauf. Bei den Baumarktgeräten kann man meist den 9-Volt-Batterieblock austauschen. Auf jeden Fall sollte man danach den Rauchmelder testen. Da gibt es einen speziellen Testknopf am Gerät. So einen Test sollte man auch mindestens einmal im Jahr machen. Bei leerer Batterie kann man dann auch sofort den Vermieter kontaktieren, der ist für den Austausch der kompletten Rauchmelder zuständig. Dann hilft nur noch beten, dass der schneller ist als ein möglicher Brand.
0: Ja, bei vielen der vor 10 Jahren installierten Rauchmeldern bei uns im Land machen aktuell die Batterien schlapp. Die fest verbauten Dinger halten nämlich nur 10 Jahre. Bei den Dingern aus dem Baumarkt, die gibt es ja auch, da könnt ihr die Batterie zum Teil im Zweifel selbst austauschen. Ansonsten kontaktiert einfach euren Vermieter. Danke, Thorsten Ortmann.

0: Es ist 12:30.
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0: Mit Simon Volkmann. Guten Tag. Australien verschärft die Regeln für künstliche Intelligenz. In der Musikbranche werden Lieder, die komplett mit KI generiert wurden, aus den Charts verbannt. Die Regierung will damit nach eigener Aussage das künstlerische Schaffen des Menschen schützen. Es gibt aber auch Ausnahmen. Musik, die nur teilweise mit KI generiert wurde, darf auch weiterhin in den Charts auftauchen. Die Deutsche Bahn liegt im Clinch mit den Grünen. Die Partei hatte bemängelt, dass wegen angeblich defekter Züge zu viele Bahnfahrten ausfallen würden. Die Deutsche Bahn sagt jetzt, dass das nicht stimmt. Grund für die vielen Ausfälle in den letzten Monaten seien zunächst der harte Winter und dann jetzt die Hitzewelle gewesen. Zwischen Januar und Juni war im Fernverkehr jeder 12. Fahrt ausgefallen. Gut 3.800 Kinder und Jugendliche in Siegen-Wittgenstein gehen nach dem Unterricht noch weiter in die Ganztagsbetreuung. Das sind rund ein Drittel unserer Schülerinnen und Schüler im Kreis. Mit diesem Wert liegen wir im NRW-Vergleich auf dem drittletzten Platz. Noch weniger Ganztagsschüler gibt es nur in den Kreisen Olpe und Borken. Die meisten Schüler hier bei uns gehen in Freudenberg und Siegen in die Ganztagsbetreuung, die wenigsten in Burbach und Wilnsdorf. Die Sparkasse Siegen fördert Nachhaltigkeitsprojekte in eurem Verein, also etwa eine neue PV-Anlage auf dem Vereinsheim oder die Umstellung auf einen Biodünger für den Rasenplatz. Bewerben könnt ihr euch die nächsten 3 Wochen lang über die Herzenswunsch-Homepage der Sparkasse Siegen. Im Fördertopf sind insgesamt 70.000 Euro drin. Alle ausgezeichneten Projekte werden im Oktober bei einer großen Festveranstaltung vorgestellt. Und das waren die Radio Siegen Nachrichten von hier mit Simon Volkmann. Wir schauen aufs Wetter für Siegerland und Wittgenstein. Kurz nach Mittag ist es bei uns noch trocken und bedeckt. Ab dem Nachmittag kommen einzelne Schauer und Gewitter auf. Die Tageshöchstwerte liegen in Sassenhausen bei 19, in Netfen-Salchendorf und Struthütten bei 22 Grad. Morgen freundlicher und überwiegend trocken bei 20 bis 23 Grad. Am Donnerstag dann nochmal hochsommerlich mit 26 bis 29 Grad, allerdings mit kräftigen Gewittern.
1: Das war das Wetter.
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0: Der aktuelle Radio Siegen Verkehrsservice. Da habt ihr uns einen Blitzer gemeldet. Danke dafür. Achenbach-Wallhausen-Straße Richtung Autobahn. Allen unterwegs eine gute und sichere Fahrt.
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1: Mit Malte Albrecht. Guten Tag.
2: Deutschland kann im globalen Wettbewerb bestehen. Dafür muss aber der Staat die notwendigen und richtigen Voraussetzungen schaffen.
1: Das war Bundeskanzler Merz vorhin zum Start der Kabinettsklausur in Neu-Hartenberg. Er ist optimistisch, dass Deutschland die aktuelle wirtschaftliche Flaute hinter sich lassen kann. Thorsten Adolfs aus dem News-Team, worauf genau setzt denn die Regierung, um Deutschland wieder nach vorne zu bringen?
3: Also Merz sagt, wir müssen uns nicht kleiner machen, als wir sind. Deutschland habe nach wie vor eine richtig starke industrielle Basis, einen super Mittelstand und eine Forschung, die weltweit ganz vorne mit dabei sei. Genau darauf baut die Regierung jetzt auf. Damit das klappt, spricht das Kabinett heute auch direkt mit Unternehmern. Drei Punkte sind nach Ansicht der Regierung jetzt beim Thema Wirtschaft ganz besonders wichtig. Bürokratie abbauen, Zukunftstechnologien fördern und die hohen Kosten in den Griff bekommen. Aktuelle Zahlen des IFO-Instituts zeigen übrigens, dass es schon jetzt langsam aufwärts geht. Die Stimmung in der deutschen Wirtschaft ist den vierten Monat in Folge besser geworden.
1: Die wirtschaftliche Lage ist aber nur ein Thema, über das die Ministerrunde bei der Klausur reden wird. Es steht noch mehr auf der Tagesordnung.
3: Ja, ein weiterer wichtiger Punkt ist die Sicherheitspolitik. Merz hat vor dem Treffen gesagt, dass die Verantwortlichen hybrider Angriffe wie dem Drohnenvorfall am Leipziger Flughafen dafür bezahlen werden. Dazu will sich die Regierung schon bald gemeinsam mit den Sicherheitsbehörden äußern. Auch der Klimawandel ist ein Thema in Brandenburg, im wahrsten Sinne des Wortes befeuert durch die großen Waldbrände. Trockenheit, Hitze und Ernteausfälle, das alles führe uns vor Augen, dass konkreter Handlungsbedarf besteht, sagt der Kanzler. Deutschland müsse besser an die Folgen des Klimawandels angepasst werden, so Merz.
1: Dankeschön, Thorsten. Und das sind weitere Nachrichten. VW-Chef Blume hat bei einer Betriebsversammlung in Wolfsburg noch einmal die Probleme bei Volkswagen benannt. VW müsse seine Strukturen verschlanken und Kosten senken, sagte er in seiner Rede vor der Belegschaft. Durch Zölle, neue Wettbewerbe und geopolitische Risiken stehe die gesamte Autoindustrie unter großem Druck. NRW-Justizminister Limbach hält den Strafvollzug für sicher. Dafür sorgten die Bediensteten, regelmäßige Kontrollen und Diensthunde, sagte er bei einem Besuch in der JVA Köln. Limbach geriet zuletzt wegen mutmaßlicher Korruptionsfälle und Sicherheitslücken in den Haftanstalten in die Kritik. Der FC Bayern verzichtet weiter auf Jamal Musiala. Kicker und Bild berichten, dass er zum Bundesligastart am Freitag gegen Stuttgart noch nicht im Kader stehen wird. Nach seinen jüngsten Zusammenbrüchen soll Musiala aber wenigstens ins Mannschaftstraining zurückkehren. Das Zahlen mit EC-Karte hat in den ersten 6 Monaten des Jahres einen Rekordwert erreicht. Mehr als 4 Milliarden Mal nutzten wir Verbraucher die Karte oder das Smartphone oder die Smartwatch zum Bezahlen. Das meldet Euro-Kartensysteme. Wie beliebt das bargeldlose Zahlen ist, zeigt auch diese Zahl. Im Juni wurden 92% aller Bezahlvorgänge vor Ort kontaktlos erledigt. Und auch für den kleinen Einkauf wird die EC-Karte immer öfter gezückt. Im Schnitt werden pro Bezahlvorgang etwas mehr als 36 Euro ausgegeben. Und das waren die Nachrichten mit Malte Albrecht.
4: Das Wetter. Mal sonnig, mal bewölkt, dazu kein Regen, so kann man das heute zusammenfassen. Bis zu 24 Grad bekommt ihr heute. Morgen bis 26 Grad, dazu auch hier Sonne und Wolken im Mix. Gegen Nachmittag hin kann es dann morgen aber auch stellenweise Gewitter und Starkregen geben.
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4: Und das sind jetzt die Staus ab 6 Minuten Zeitverlust. Die A3 Köln-Oberhausen. Da steht ihr zwischen Duisburg-Wedau und Oberhausen-Lerich im Stau. 3 Kilometer lang, ihr braucht 10 Minuten länger. Die A4 Aachen-Köln zwischen dem Kreuz Köln-West und Köln-Eifeltor, 6 Kilometer Stau, 21 Minuten plus. Die A44 Dortmund-Kassel zwischen dem Kreuz Wünnenberg-Haaren und Lichtenau, 4 Kilometer Stau, 9 Minuten. Die A59 Duisburg-Dienstlaken zwischen dem Kreuz Duisburg und Duisburg-Alt-Hamborn, 2 Kilometer Stau, 6 Minuten plus. Und die A61 Mönchengladbach-Koblenz zwischen dem Kreuz Bliesheim und Miel, 8 Kilometer Stau, eine Dreiviertelstunde plus. Gute Fahrt!
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4: Tag zusammen, ihr habt es vielleicht schon in den Nachrichten gehört. Immer mehr Menschen zahlen ja mit Karte, ne? Ich gehöre auch dazu. Oder man zahlt mit Handy, mit der Uhr. Es gibt inzwischen sogar einen Ring, mit dem du bezahlen kannst. Und das ist alles auch mega praktisch. Ich frage mich nur, wenn Kleingeld oder Bargeld irgendwann für immer verschwindet, ja? Womit spielen wir dann Kopf oder Zahl? Und werden die Leute in 100 Jahren dann noch wissen, was so Sätze wie der Groschen ist gefallen bedeutet? Irgendwie finde ich das traurig. Laura Potting hier. Was? Ach, nur Barzahlung hier? Ja,

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3: Kennt ihr diese Situation, dein Kind kommt aus dem Kindergarten nach Hause, hat dir ein Bild gemalt und sagt, guck mal hier für dich, Mami. Dann sage ich immer, oh, schön. Nee, ich denke auch schön. Wenn ich könnte, würde ich mir auch die Milch wieder einschießen lassen. Kann ich aber nicht, ja? Und dann lobe ich den auch. Dann sage ich, oh, das hast du aber schön gemalt. Was ist das denn da? Ein Baum und der kleine Strauch daneben, das Papi. Ja. Und dann passiert immer dasselbe. Ich lege diese Bilder irgendwo ab. Mein Sohn ist abends im Bett. Ich stehe vor dem Bild und denke, was zur Hölle hat der da gemalt? Was ist es?

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2: Wir sprechen morgen über das Thema Glück. Habt ihr da vielleicht Dinge, an die ihr glaubt? So ein bisschen so Marotten, Aberglauben oder vielleicht ein Glücksbringer?
3: Ich muss ja sagen, da bin ich eher nicht so drin. Also die einzige Marotte, die ich habe, ich kann immer besser schlafen, wenn mein Kuscheltier neben mir liegt. Aber das hat mit Glück irgendwie wenig zu tun. Ich habe im Auto keinen Glücksbringer. Ich habe irgendwie sonst, also ich weiß nicht, nee.
2: Also im Auto hatte ich jahrelang so ein kleines Bärchen. Das war jetzt nicht sonderlich schön. Ich habe es mal irgendwann geschenkt bekommen. Und solange ich unfallfrei gefahren bin, habe ich es auch nicht rausgetan. Erst beim Fahrzeugwechsel habe ich dann gedacht, okay, jetzt brauche ich vielleicht einen neuen Glücksbringer.
3: Wahnsinn. Okay, und das hat dann aber auch, hast du was gemerkt davon? Also, dass du irgendwie besser dich kontrollieren konntest beim Fahren?
2: Ich glaube,
3: oder?
2: Das ist Aberglauben, so wie ich beim Fußball immer erst den linken Schienbein schon angezogen habe. Einfach so eine Marotte, weiß ich nicht. Und wenn das lange funktioniert, dann glaube ich auch dran. Versuche ich auch beim BVB immer zu machen. Gut, funktioniert dann meistens nach 2 Spielen nicht mehr.
3: Okay, mir ist doch noch eine Sache eingefallen. Marotte, ich will immer früh schlafen gehen, damit ich das Gefühl habe, ich wäre fit. Und wenn ich dann nicht ins Bett gehe oder das Gefühl habe, ich kann nicht lange genug schlafen, dann werde ich unruhig. Und das multipliziert sich ja ins Gegenteil. Wie dumm eigentlich.
2: Gut, das klappt bei mir generell nicht. Deswegen lasse ich das von Anfang an. Ja, was sind eure Glücksbringer? Habt ihr da vielleicht welche? Schickt uns gerne mal rüber. 0271 23 und 5 mal die 2. Wir hören uns dann morgen wieder.
3: Ich bin Paul Wald.
2: Und ich Tom Schirmer. Bis morgen.
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0: Es ist kurz nach 13:30.
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0: Mit Bernd Müller, guten Tag. Kanzler Merz ist optimistisch, dass Deutschland die aktuelle wirtschaftliche Flaute hinter sich lassen kann. Das sagte er heute zum Beginn der Kabinettsklausur in Neu-Hardenberg. Damit das klappt, spricht das Kabinett heute auch direkt mit Unternehmern, zum Beispiel über Bürokratieabbau oder die Förderung von Zukunftstechnologien. NRW-Justizminister Limbach hält den Strafvollzug für sicher. Dafür sorgten die Bediensteten regelmäßige Kontrollen und Diensthunde, sagte er bei einem Besuch in der JVA Köln. Limbach geriet zuletzt wegen mutmaßlicher Korruptionsfälle und Sicherheitslücken in den Haftanstalten in die Kritik. Am vergangenen Mittwoch war in Siegen ein 23-Jähriger bei einem Verkehrsunfall tödlich verletzt worden. Der Fußgänger war in der Brüder-Busch-Straße mit einem städtischen Traktor samt Wasseranhänger kollidiert. Laut einer Polizeisprecherin soll der Leichnam des jungen Mannes heute obduziert werden, um die genaue Todesursache festzustellen. Ein stark betrunkener Mann musste die vergangene Nacht im Polizeigewahrsam verbringen. Der 40-Jährige war beobachtet worden, als er am Marburger Tor Mülleimer umwarf und Blumen aus Töpfen riss. Der Mann sei uneinsichtig gewesen, so die Polizei. Um die Begehung weiterer Straftaten zu verhindern, musste er auf der Wache bleiben. Das waren die Radio Siegen Nachrichten von hier mit Bernd Müller. Die Wetteraussichten für Siegen-Wittgenstein: im Laufe des Nachmittags werden die Wolken immer dichter, die Sonne hat's dann schwer. Die Chancen stehen gut, dass der Tag trotzdem trocken bleibt, aber einige Schauer am späten Nachmittag oder Abend sind doch nicht ganz ausgeschlossen. Die Höchstwerte 17 bis 22 Grad. In der Nacht zum Mittwoch ist es bewölkt und recht mild. Morgen gibt es einen Sonne-Wolken-Mix mit ähnlichen Temperaturen wie heute und dann soll es überwiegend trocken bleiben.
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0: Der Radio Siegen Verkehrsservice A4 Olpe-Köln zwischen Gummersbach und Bielstein im Moment 1 Kilometer Stau. Das bedeutet für euch, plant 3 Minuten mehr Zeit an. Und hier gibt es Radarkontrollen. A45 Hagen-Gießen in der Baustelle zwischen dem Autobahnkreuz Olpe-Süd und Freudenberg sowie in Geistswald in der Hofbachstraße. Dort wird in Richtung Schwanenteich, also bergab, kontrolliert.
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0: Guter Song, absolut. Four Non-Blondes, What's Up, hallo zusammen. Wann hat denn bei euch das letzte Mal das Telefon geklingelt? Also jetzt nicht das Handy, ne, sondern dieses, weißt du, dieses Ding in der Wohnung, das da so steht, das du nicht mit rausnehmen kannst. Das Festnetztelefon, wer benutzt es noch? Ja, das Vergleichsportal Verivox hat jetzt die Ergebnisse einer Umfrage zu dem Thema veröffentlicht und nur noch rund 60% von uns telefonieren überhaupt per Festnetz. Unser Reporter Stefan Rehk hat mit euch über eure Festnetzerinnerungen mal gesprochen.
1: Wir haben eins, wir benutzen es aber fast kaum noch.
2: Wann habt ihr das letzte Mal Festnetz telefoniert?
3: Vor 4 Jahren? 5 Jahren?
4: Ja, bei mir auch 5, 10 Jahre.
5: Es gibt so 1, 2 Leute, die uns ab und zu noch anrufen auf Festnetz. Alter, Ü60.
2: Und gibt es noch Nummern von früher, die ihr jetzt noch auswendig könnt?
1: Ja, klar, alle Nummern von früher. Meine Eltern, die meisten habe ich tatsächlich im Kopf.
4: Meine alte Nummer halt von zu Hause kenne ich noch auswendig.
2: Und woran denken Sie so als erstes beim Thema Festnetztelefon?
1: Dass ich mich nicht bewegen kann beim Telefonieren. Und eine Leitung nur, genau, Eltern nervten dann, hör auf zu telefonieren.
6: Mit einem kleinen Zahlendreher hat man nicht uns erreicht, sondern die Therme. Und dadurch haben auch Leute, die in der Therme sein wollten, uns angerufen. Und mein Vater hat halt immer damit reagiert, dass er gesagt hat, ja, meine Frau geht jetzt gleich baden, dann würde ich in die Badewanne reingehen und danach können Sie auch gerne rein. Also er hat sich immer schon mit einem Lächeln gefreut, wenn Leute bei uns angerufen haben.
7: Ich sehe mich dann noch so im Flur stehen mit dem Kabel am Hörer dran und man konnte sich nicht setzen und war halt unbequem.
8: 20 Pfennig pro Einheit, da hat man sich das schon sehr gut überlegen müssen.
5: Immer erst ab 6 Uhr, weil da konnte man so lange telefonieren, wie man wollte für eine Einheit, das weiß ich auch noch.
0: Und dann immer die Gespräche mit den Eltern, oder? Wenn die Telefonrechnung kam und 5000 Mal die Festnetznummer deiner besten Freundin drauf stand,

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1: Mit Malte Albrecht. Guten Tag. Am VW-Stammwerk in Wolfsburg hat die erste von mehreren Betriebsversammlungen stattgefunden. Es ging dort um die Zukunft von zehntausenden Jobs und von 4 gefährdeten Standorten. Thorsten Adolfs aus dem News-Team. VW-Chef Blume hat sich dazu geäußert. Was hat er denn zur aktuellen Lage gesagt?
2: Er hat deutlich gemacht, dass VW unter einem enormen Druck steht, weil sich die Bedingungen in der Autoindustrie weltweit verschärfen würden, zum Beispiel durch neue Wettbewerber und geopolitische Risiken. Und Blume sagt ganz offen, dass der Konzern aktuell zu groß, zu kompliziert und damit auch zu langsam arbeite. Sein Ziel sei es, die Strukturen konsequent schlanker zu machen und die Kosten zu senken, um konkurrenzfähig zu bleiben. Werksschließungen seien dabei die letzte Option, die er eigentlich vermeiden wolle, so Blume. Für die Standorte Emden, Zwickau, Hannover und Neckarsulm würden im Moment aber tragfähige Lösungen für die nächsten Jahre fehlen.
1: Harte Ansagen. Wie reagieren die Beschäftigten und der Betriebsrat darauf?
2: Ja, die Stimmung ist mehr als angespannt. Die Konzernbetriebsratsvorsitzende Cavallo hat gesagt, dass das Vertrauen der Belegschaft in den Vorstand und speziell in Blume schwer beschädigt sei. Die Mitarbeiter werfen der Chefetage eine desaströse Kommunikation vor. Man habe sie zu lange im Unklaren gelassen, heißt es. Die Arbeitnehmervertreter und die IG Metall fordern vom Management endlich echte Perspektiven, statt immer nur über einen massiven Personalabbau zu sprechen. In den nächsten Tagen finden auch an 8 weiteren Standorten von Zwickau bis Hannover Betriebsversammlungen statt, bei denen Mitarbeiter mit dem Vorstand über ihre Forderungen, aber auch über ihre Sorgen sprechen wollen.
1: Danke, Thorsten. Und jetzt weitere wichtige Nachrichten im Überblick. Die schwarz-rote Bundesregierung trifft sich zurzeit in Neu-Hartenberg zu einer Klausurtagung. Dort soll es vor allem darum gehen, wie die Wirtschaft wieder in Schwung gebracht werden kann. Ziel sei es, aus der Wachstumsschwäche herauszukommen, wieder Aufschwung und mehr Beschäftigung zu ermöglichen, sagte Bundeskanzler Merz. Das Auto bleibt für die meisten Menschen in Deutschland mit großem Abstand das wichtigste Verkehrsmittel. Das hat eine Umfrage des TÜV-Verbands ergeben. Befragt wurden dafür mehr als 2500 Menschen. Mehr als 80% der Befragten sind demnach mindestens einmal die Woche mit dem Auto unterwegs. In München entscheidet heute eine Jury, welcher Film für Deutschland ins Oscar-Rennen geht. Zur Auswahl stehen 11 Filme, zum Beispiel die Literaturverfilmung Ach, diese Lücke, diese entsetzliche Lücke. Die Shortlist mit allen internationalen Filmen gibt die Oscar Academy dann im Dezember bekannt. Das klassische Zusammensitzen mit Freunden verliert für viele Menschen in Deutschland offenbar an Bedeutung. Freunde zu treffen ist zwar weiter die wichtigste soziale Freizeitaktivität, ihr Wert ist aber gesunken. Das ist das Ergebnis des Freizeitmonitors, den die Hamburger Stiftung für Zukunftsfragen erstellt hat. 3000 Menschen wurden dafür befragt. Nur noch 19% gaben an, sie seien regelmäßig mit Freunden unterwegs. Vor 40 Jahren waren es noch 37%. Die Wissenschaftler bringen es so auf den Punkt, soziale Kontakte finden stärker digital statt. Und das waren die Nachrichten mit Malte Albrecht.
3: Rüber auf die Straßen, das ist der aktuelle Radiosiegen Verkehrsservice. Im Raum Kreuztal gibt's wie meist etwas stockenden Verkehr. Einmal die B517 zwischen Krombach und Kreuztal, hier rund 10 Minuten obendrauf laut ADAC. Und die B508 zwischen Hilchenbach und Kreuztal, hier gut 5 Minuten. Ich wünsche euch da eine gute Fahrt. 3 Blitze haben wir noch. Einmal A45 Hagen-Gießen in der Baustelle zwischen dem Autobahnkreuz Olpe Süd und Freudenberg. Außerdem die B54 Würgendorf in Richtung Lippe und in Geiswald wird noch kontrolliert in der Hofbachstraße in Richtung Schwanenteich. Gute und sichere Fahrt euch! Ja, mal noch ist's trocken bei uns in Siegerland und Wittgenstein. Im weiteren Verlaufe des Nachmittags erwarten wir örtlich aber noch Regen. Bei 21 Grad in Niederdilfen, 18 in Feudingen. Morgen am Mittwoch. So, jetzt haben wir aber einen totalen Knoten in der Zunge. Sortieren wir. Und gucken auf den Mittwoch morgen. Da wird's minimal wärmer. Bis zu 24 Grad sind möglich und es bleibt wohl trocken.
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3: Ja, genau so ein Buchstabensalat wie ich gerade in der Zunge habe ich auch im Kopf gehabt, als ich das hier gelesen habe. Von Brokkoli bis Cola. Das klingt so nach einem Einkaufszettel, ne? Sind aber eure Haustiernamen. Ihr habt uns geschrieben auf Instagram und Facebook. Kuriose, lustige Tiernamen sind eines meiner Themen heute. Hier bei Radio Siegen am Nachmittag. In gut 5 Minuten mehr dazu. Max Schepp ist mein Name. Ich grüße euch.

gleich 12 Minuten nach 2. Phil Collins ist das hier bei Radio Siegen mit Another Day in Paradise. Und das hier, das sind Meldungen, bei denen ich mittlerweile so den Reflex habe zu denken, das muss doch KI sein. Aber nein, das hier ist echt. In Coburg, knapp 400 Kilometer entfernt hier von Siegen, wird ein Kater vermisst, der klingt nach dem, was ich bei einem faulen Couchabend rechts neben mir stehen habe, wo meine Hand immer mal wieder so hin ausschweift. Erdnuss-Snackbox, so heißt der grau-schwarz-weiße Kater, den das Tierheim in Coburg da sucht. Es gibt sogar 500 Euro Belohnung für denjenigen, der Erdnuss-Snackbox findet. Er soll zudem scheu sein. Das gilt für meine Erdnuss-Snackbox zu Hause nicht. Aber ich schweife ab. Ich habe das Thema mal zum Anlass genommen, euch nach ungewöhnlichen, lustigen Haustiernamen zu fragen. Und was soll ich sagen? Auch bei uns in Siegerland und Wittgenstein gibt es einige. Also aufgepasst. Johannes Rötzel hat sein Haustier Tesla genannt. Nele ruft ihren Dackel Boris und unser Sportplatzhund, der heißt Olaf. Und Silvia hat sich mal eine Katze gekauft, konnte sich dann erst nicht entscheiden, na, wie nenne ich die? Also hieß diese Katze 2 Wochen lang Frau Mustermann. Weiter geht's mit Katzen. Stefanie Fuchsberger schreibt, die Katze ihrer Freundin heißt Brokkoli. Wegen ihrer grünen Augen. Und Michaela schreibt noch von ihrem leider verstorbenen Kater Cola. Ey Leute, das kann nicht euer Ernst sein, ne? Habt ihr noch mehr davon? Bitte her damit. Per WhatsApp über die 0271 23 und 5 mal die 2. Ich finde ja, der vermisste Kater Erdnuss Snackbox wird sich super mit dem verstorbenen Kater Cola ergänzen. Ne?

One More Time. Da würde ich sagen, das ist auch schon so ein Kulthit, ne? Zumindest für mich. Vielleicht schafft der es ja auch in unsere Playlist beim Stadtfest. Am Samstagabend reißen wir ja wieder die Siegbrücke ab da mit unserer Radio Siegen Kulthit Party. Und ich kann euch sagen, diese Songs sind auf jeden Fall für euch dabei.

0: Ja, von allem mal was dabei, ne? Am Ende noch Mallorca-Songs, klar, alles dabei. Das macht dann DJ Paul Wald. Auf der Bühne sind für euch Tom Schirmer und Noel Schäfer, unsere beiden Moderatoren. Ich freue mich drauf, werde auch vor Ort sein. Dann in der Unterstadt auf der Siegbrücke, Radio Siegen Kultet Party. Hier geht's jetzt weiter mit Cassandra Steen und Adel Tawil. Stadt. Ich wünsche euch einen schönen Dienstagnachmittag mit uns.
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0: Es ist 2:30.
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0: Jetzt mit Bernd Müller.
2: Guten Tag. Die Bundesregierung wird nach Angaben von Kanzler Merz in Kürze eine Aussage treffen, wer ihrer Meinung nach hinter den Drohnenangriffen in Leipzig steckt. Die Regierung arbeite intensiv mit den Sicherheitsbehörden zusammen und werde sich in Kürze dazu äußern. Hintergrund ist ein weiterer Drohnenfund am Flughafen Leipzig-Halle. Laut Medienberichten gehen die Sicherheitsbehörden nun von 3 eingesetzten Drohnen aus. VW-Chef Blume hat bei einer Betriebsversammlung in Wolfsburg die Notwendigkeit weiterer Sparmaßnahmen betont. Zölle, neue Wettbewerber und geopolitische Risiken führten bei der Autoindustrie zu enormem Druck, sagte Blume. Gegen diese Auswirkungen müsse weiter gegengesteuert werden. Am vergangenen Mittwoch war in Siegen ein 23-Jähriger bei einem Verkehrsunfall tödlich verletzt worden. Der Fußgänger war in der Brüder-Busch-Straße mit einem städtischen Traktor samt Wasseranhänger kollidiert. Laut einer Polizeisprecherin soll die genaue Todesursache durch eine Obduktion des Leichnams festgestellt werden. Auf der Bundesstraße 517 zwischen Burgholdinghausen und Welschen-Ennest ist gestern Abend ein Motorradfahrer gestorben.

0: Morgen am Mittwoch wird es einen Ticken wärmer und es bleibt wohl trocken.
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0: Ich bin aus dieser Gaming-Bubble mittlerweile komplett raus. Klar, als Teenie war ich da auch komplett drin. Aber in Deutschland zocken tatsächlich derzeit schätzungsweise rund 41 Millionen Menschen. Ja, auf der PlayStation, dem PC, dem Handy und. Die Gamescom, die startet heute in Köln, ist mein Thema jetzt gleich hier bei Radio Siegen. Max Schepp ist mein Name. Ich grüße euch.

0: The Time of My Life hier bei Radio Siegen. 20 vor 3 haben wir es. Und für viele von euch wird das auch die Time of Our Life sein, jedes Jahr aufs Neue. Die Gamescom startet heute wieder in Köln. Und in den nächsten Tagen werden also wieder hunderttausende Besucher dort erwartet in der Domstadt. Radio Siegen-Reporter Robert Janz. Eigentlich hat die ganze Nummer ja schon fast Festivalcharakter mit Campingplatz und so, ne?
1: Ja, auf jeden Fall. Also heute Abend geht es erst einmal mit der Opening Night los. Da werden neue Spiele, Trailer und Weltpremieren gezeigt. Morgen ist zunächst das Fachpublikum dran und so richtig los geht's dann ab Donnerstag. Dann dürfen auch Menschen wie du und ich in die Messehallen. In diesem Jahr sind übrigens mehr als 1600 Aussteller aus fast 70 Ländern am Start.
0: Wahnsinn. Und was ich auch gar nicht so am Schirm hatte, es geht ja nicht nur ums Zocken auf der Konsole, ne?
1: Genau, es gibt auch Cosplay, E-Sports, Shows, Brettspiele und Gaming ist ja auch schon lange kein Thema mehr nur für Jugendliche. In Deutschland zocken inzwischen mehr als 41 Millionen Menschen. Das Durchschnittsalter, das liegt so bei gut 38 Jahren und gespielt wird längst nicht nur an der klassischen Konsole, sondern zum Beispiel auch ganz viel auf dem Smartphone.
0: Wenn ich jetzt am Wochenende noch nichts vorhabe, kann ich noch hin? Gibt's noch Tickets?
1: Ja, aber bei manchen Tagen wird es tatsächlich schon eng. Der Samstag ist bereits ausverkauft, genauso wie die sogenannten Wildcards für den Fachbesuchertag. Für die anderen Besuchertage werden im offiziellen Ticketshop aktuell aber noch Tickets angeboten. Wer hin will, sollte also vorher unbedingt online checken und nicht einfach auf gut Glück hinfahren.
0: Wir werden natürlich auch für euch auf der Gamescom dabei sein, in den Messehallen einerseits, andererseits aber auch auf dem Campingplatz. Es gibt ja wirklich Leute, so Gecke-Nudeln, die campen da extra für die Gamescom in Köln. Hört ihr dann alles in den nächsten Tagen hier bei uns, Radio Siegen.

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1: Mit Malte Albrecht, guten Tag. Grünen-Chefin Brandner teilt kräftig gegen die Bundesregierung aus. Sie ist stinksauer und findet, die Politik mache viel zu wenig aus dem Potenzial des Landes. Thorsten Adolfs hat mehr dazu.
2: Brandner hat in dem Sat.1-Interview gesagt, die Regierung von Kanzler Merz verkenne völlig den Ernst der Lage. Die aktuelle Stimmung im Kabinett bremse den Fortschritt eher aus, als dass sie uns nach vorne bringe, so die Grünen-Chefin. Sie fordert vor allem eine massive Entbürokratisierung, damit Firmen bei Zukunftstechnologien wie beim Klimaschutz nicht an Vorschriften scheitern. Und sie schießt auch gegen Wirtschaftsministerin Reiche. Brandner wirft ihr vor, den Ausbau erneuerbarer Energien zu blockieren. Außerdem fordert sie ein konkretes Hitzeprogramm. Kitas, Pflegeheime und öffentliche Gebäude müssten dringend mit Klimaanlagen ausgestattet werden. Das Thema steht auch bei der Kabinettsklausur auf Schloss Neuhardenberg auf der Tagesordnung. Kanzler Merz sagt, es bestehe Handlungsbedarf. Es gebe kaum einen Lebensbereich, der nicht betroffen sei. Das Land müsse deshalb besser an die Folgen des Klimawandels angepasst werden. Konkreter wurde Merz aber noch nicht.
1: Und jetzt weitere Nachrichten, kurz und kompakt. Die Stimmung in der deutschen Wirtschaft hält sich weiter auf. Der IFO-Geschäftsklimaindex ist im August zum 4. Mal in Folge gestiegen. Sowohl die aktuelle Lage als auch die Erwartungen schätzen die Unternehmen wieder optimistischer ein. Vor allem Industrie, Handel und Dienstleistungen blicken zuversichtlicher auf ihre Geschäfte. Aus Deutschland sind wieder 23 ausreisepflichtige Männer nach Afghanistan abgeschoben worden. Sie wurden in den frühen Morgenstunden mit einem Charterflug von Leipzig nach Kabul gebracht. Laut dem Bundesinnenministerium handelt es sich mehrheitlich um Straftäter. Das Bündnis gegen Abschiebungen protestierte vor Ort gegen den Flug. Camping in Deutschland wird bei deutschen Campern immer beliebter. In einer ADAC-Rangliste der meistgefragten Campingplätze in Europa schafften es 39 deutsche Standorte in die Top 100. Das sind 9 mehr als im Vorjahr. Besonders gefragt sind demnach Campingplätze in Schleswig-Holstein. NRW-Justizminister Limbach steht seit Monaten wegen mehrerer Justizskandale unter Druck. Besetzungsaffäre, der Rücktritt der Cum-Ex-Ermittlerin und zuletzt Korruptionsvorwürfe in den Justizvollzugsanstalten in NRW. Am Morgen hat Limbach die JVA in Köln besucht. Dabei sagte er, der Strafvollzug sei sicher. Frage an Frank Waltel, da hatte es in der Landespolitik zuletzt Zweifel dran gegeben. Der Besuch in Köln kann also durchaus als PR-Termin gedeutet werden, mit dem der grünen Politiker in die Offensive gehen will, oder?
3: Ja, absolut. Limbachs Botschaft ist, wir reagieren. Es wurde eine Zellenkontrolle nachgestellt. Ein Spürhund war im Einsatz. Ein Tisch mit Gegenständen war aufgebaut. Gegenstände, die eingeschmuggelt werden. Drogen in Windeln, in Schuhen, aber auch in Tennisbällen, die dann über den Zaun geworfen werden. Wer schmuggelt, ist erfinderisch. Das alles soll zeigen, wir machen was gegen den Schmuggel, aber auch gegen mögliche schwarze Schafe bei den Justizangestellten selbst, sagt Limbach.
4: Ich habe fest vor, dass wir regelmäßige Taschenkontrollen einführen.
3: Ob es diese Taschenkontrollen bei den Mitarbeitern der Gefängnisse in NRW aber tatsächlich geben wird, ist noch unklar.
1: Frank Waltel, vielen Dank. Und das waren die Nachrichten mit Malte Albrecht.
5: Wir switchen rüber auf die Straßen. Das ist der aktuelle Radio Siegen Verkehrsservice mit etwas stockendem Verkehr. Wie üblich auf der A4 Olpe-Köln zwischen Gummersbach und Bielstein. 1 Kilometer, rund 6 Minuten obendrauf, laut ADAC. Dann haben wir hier lokal noch etwas stockenden Verkehr auf der B62 zwischen Weidenau und Reis-Tiefenbach. Hier kommen rund 10 Minuten obendrauf. Und auf der B508 zwischen Kreuztal und Hilchenbach. Hier 5 Minuten. 4 Radarkontrollen haben wir noch. Danke fürs Durchgeben. A45 Hagen-Gießen in der Baustelle zwischen dem Autobahnkreuz Olpe-Süd und Freudenberg. Dann Geisweid-Hofbachstraße Richtung Schwanenteich. Außerdem Burbach-Nassauische Straße Richtung Gambach. Und dann noch die B54 hoch in Richtung Lippe. Eine gute und eine sichere Fahrt euch. Örtlich könnte es jetzt schon beginnen zu regnen in Siegerland und Wittgenstein. Regen ist auf jeden Fall im Anmarsch für den weiteren Nachmittag. Bei 21 Grad in Holzhausen bei Burbach und 18 in Puderbach. Morgen am Mittwoch wird es etwas wärmer, so 24 Grad in der Spitze. Dazu bleibt es morgen wohl trocken.
0: Das war das Wetter.
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5: Lustige, kuriose Haustiernamen. Das ist mein Thema hier heute Nachmittag bei Radio Siegen. Warum? Weil ich gesehen habe, dass das Tierheim in Kloppenburg einen Kater namens Erdnuss-Snackbox sucht. 500 Euro für den, der ihn findet, den Erdnuss-Snackbox. Ja, und ihr habt ja ganz viele andere Namen noch genannt, die ihr hier in Siegen-Wittgenstein euren Haustieren gegeben habt. Von Brokkoli bis hin zu Cola. Kein Scherz. Reden wir gleich weiter drüber. Max Schäpp ist mein Name. Ich grüße euch.

0: 11 Minuten nach 3. Hier ist Radio Siegen. Wo bist du? Erdnuss Snackbox. Das Tierheim Coburg sucht dich. Du bist ein Kater. Weiß, schwarz, grau. Ja, kein Scherz, ne? Das in Coburg wird tatsächlich ein Kater gesucht, der Erdnuss Snackbox heißt. Genug Anlass, um euch mal hier in Siegerland und Wittgenstein nach kuriosen, lustigen Tiernamen zu fragen. Gemeldet hat sich zum Beispiel Michelle aus der Dreisbach. Sie wohnt da mit ihren Ziegen.
1: Ich habe einen Ziegenbock namens Robert. Den nenne ich meistens Roberto Gaisini, weil er immer sehr viel Drama macht und ihm fehlt eigentlich nur noch die Sonnenbrille und die eigene Reality-Show.
0: Und was noch fehlt, ist, dass Michelle ihn so ruft.
2: Robert!
0: So, und vom Ziegenbock Roberto Gaisini rüber nach Geisweid zu Anja. Die hat vor 20 Jahren mal in einer WG hier in Siegen gewohnt.
3: In diesem Haus, wo auch meine WG war, da hatten wir auch eine Zahnarztpraxis. Und da lief immer wieder eine Katze durch unser Haus und keiner konnte die so richtig zuordnen und wir wollten dieser Katze aber unbedingt einen Namen geben. Und dann hat sich das irgendwann ergeben, dass wir dieser Katze einfach den Namen des Zahnarztes gegeben haben, weil wir vermutet haben, dass die vielleicht sogar dazugehört. Und so haben wir uns einfach überlegt, dass die Katze von nun an den klangvollen Namen Dr. Jürgen Eske erhält. Das arme Tier.
0: Ja, ob Dr. Jürgen Eske noch lebt? Also die Katze?

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Kekse aus Plastikmüll. Klingt wie irgendein Quatsch, den ich nachts beim Schlafwandeln vor mich hin brabbel, ist aber Realität. Ja, das Verfahren ist kompliziert zu erklären, bin ich auch der Falsche für, um das komplett wirklich euch klar zu machen. Aber plump runtergebrochen haben Forscher aus den USA PET-Flaschen, also diese Plastikflaschen, an Mikroorganismen verfüttert und die haben daraus dann letztlich Nährstoffe gemacht, die wir wirklich essen können, und aus diesen Nährstoffen haben sie dann Kekse geformt. Ja, sie haben den Geruchstest schon mal bestanden, gegessen hat sie noch keiner, da brauchen sie noch letztlich eine Zustimmung für von einem Amt, aber sie gibt es auf jeden Fall schon. Kekse aus Plastikmüll in den USA. Das wäre mal eine tolle Sache gegen Plastikmüll. Habt ihr gehört hier bei uns? Radio Siegen.

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0: Es ist 3:30.
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0: Jetzt mit Bernd Müller.
2: Guten Tag. Die Stimmung in der deutschen Wirtschaft hält sich weiter auf. Der IFO-Geschäftsklimaindex ist im August zum 4. Mal in Folge gestiegen. Sowohl die aktuelle Lage als auch die Erwartungen schätzen die Unternehmer wieder optimistischer ein. Vor allem Industrie, Handel und Dienstleistungen blicken zuversichtlicher auf ihre Geschäfte. NRW-Justizminister Limbach hält den Strafvollzug für sicher. Dafür sorgten die Bediensteten, regelmäßige Kontrollen und Diensthunde, sagte er bei einem Besuch in der JVA Köln. Limbach geriet zuletzt wegen mutmaßlicher Korruptionsfälle und Sicherheitslücken in den Haftanstalten in die Kritik. Die CDU-Fraktion im Siegener Rat beantragt eine Verkehrsberuhigung im gesamten Quartier Friedrichstraße-Kampenstraße in Siegen. Das soll den Durchgangsverkehr auf der Friedrichstraße ausbremsen. Sie werde angeblich als Schleichweg zur Sandstraße genutzt, so die CDU. Vor dem Haupteingang des St. Marien-Krankenhauses wünscht sich die CDU außerdem neue Kurzzeitparkplätze. Ein stark betrunkener Mann musste die vergangene Nacht im Polizeigewahrsam verbringen. Der 40-Jährige war beobachtet worden, als er am Marburger Tor in Siegen Mülleimer umwarf und Blumen aus Töpfen riss. Der Mann sei uneinsichtig gewesen, so die Polizei. Um die Begehung weiterer Straftaten zu verhindern, musste er auf der Wache bleiben. Das waren die Radio Siegen Nachrichten von hier mit Bernd Müller.
0: Danke dir, Bernd. Dann gehen wir rüber auf die Straßen. Das ist der aktuelle Radio Siegen Verkehrsservice mit etwas dicht im Verkehr. Übliche Stelle A4 Olpe-Köln zwischen Gummersbach und Bielstein 1 Kilometer, rund 5 Minuten obendrauf. Dann gucken wir hier lokal auf unsere Straßen. B62 zwischen Weidenau und Dreistiefenbach. Hier kommen gut 6 Minuten obendrauf. Und auf der B508 zwischen Hilchenbach und Kreuztal 5 Minuten. Dann habt ihr Blitzer durchgegeben, 4 Stück insgesamt. A45 Hagen-Gießen in der Baustelle zwischen Olpe-Süd und Freudenberg. Außerdem Geisweid-Hofbachstraße Richtung Schwanenteich. Burbach, Nassauische Straße Richtung Gambach und B54 Würgendorf in Richtung Lippe. Kommt gut und sicher, neuer Ziel. Der Regen klopft an unsere Tür. Wir haben jetzt am Nachmittag Regen im Kreisgebiet zu erwarten. Örtlich könnte es jetzt vielleicht schon tröpfeln. Dazu haben wir 21 Grad in Helgersdorf, 18 in Glashütte. Morgen am Mittwoch steigen die Temperaturen dann wieder auf bis zu 24 Grad. Dazu bleibt es wohl trocken. Und dann schauen wir noch weiter, Luken so Richtung Donnerstag. Da kommt wohl wieder der nächste Regen.
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0: Kurz nach 3:30, noch ein halbes Stündchen für die meisten von euch bis zum Feierabend. Wir sind dabei mit den Hits im besten Mix. Max Schepp ist mein Name. Hi.

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1: Und David Puentes, Golden Summer.
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0: Der ist neu bei uns, Golden Summer von Loy und David Puentes. 8 Minuten nach 3:30 haben wir es jetzt. Und der Bahnhof in Siegen, der ist nicht so ganz neu, das wisst ihr, der in Lingen im Norden, aber schon. Und da hat unser Comedian Atze Schröder vor kurzem Halt gemacht.
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3: Ja, nee, ist klar.
4: Ich stand nachmittags im nagelneuen Bahnhof in Lingen an der Ems. Ich musste weiter nach Berlin. Gerade rechtzeitig für den Intercity aus Norddeich. Eine Minute später hieß es, wegen eines Polizeieinsatzes fallen gerade alle Züge für 1,5 Stunden aus. Ich saß also verschwitzt, lethargisch an der Cola nuckeln in diesem glühenden Wartezimmer und hatte plötzlich eine Idee. Vielleicht gibt's ja hier irgendwo einen klimatisierten Raum. Weil war ja ein Neubau. Und richtig, im ersten Stock, kurz vor den Toiletten, war ein Pausenraum für die Mitarbeiter. Klimatisiert! Bäm, schön auf dem Stuhl gefläzt und trotz der Kälte mit guter Laune Instagram leer gebinged. Beziehungsweise versucht. Nach einer Viertelstunde kam nämlich so eine verhärmte Mitarbeiterin und blaffte mich schlecht gelaunt an. Hier ist nur für Mitarbeiter, raus hier! Ich sage ganz freundlich grinsend, hola, Senora Stellwerk. Ich glaube, hier liegt ein Missverständnis vor. Sie wissen wohl nicht, wer ich bin, wa? Nee, weiß ich auch nicht. Raus hier. Ich sag, ich bin der Architekt von diesem wunderschönen Bahnhof und mache heute eine zweite Abnahme. Ich schwöre euch, dass ich es wirklich so gesagt habe. Zack, alles in Ordnung. Ich durfte nicht nur bleiben, ich kriegte sogar noch eine kalte Flasche Wasser. Ja, Bahnhof Lingen. Top. Von mir 5 Sterne. Absoluter Hotspot. Lingen, das Dubai des Nordens. Ich wusste es immer.
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Falling, Alicia Keys hier bei Radio Siegen, 10 vor 4 gerade durch. 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
1: Mit Malte Albrecht. Guten Tag. Das Elektroauto wird für immer mehr Menschen in Deutschland zur echten Alternative. Eine aktuelle Mobilitätsstudie des TÜV-Verbands zeigt, dass sich die Einstellung zu E-Autos gerade massiv wandelt. Thorsten Adolfs aus den Nachrichten. Steigen jetzt wirklich alle auf den Elektroantrieb um?
2: Ja, also noch sind E-Autos in den Haushalten zwar die Ausnahme, aber das ändert sich gerade spürbar. Laut der neuen TÜV-Studie gibt die Hälfte der Befragten an, dass sie sich beim nächsten Autokauf für einen Elektro- oder Hybridantrieb entscheiden würde. Damit liegt diese Antriebsart weit vor klassischen Benzinern oder Dieseln. Die Gründe für das Umdenken liegen auf der Hand. Es gibt mittlerweile eine viel größere Auswahl an Modellen. Dazu kommen staatliche Förderungen. Und außerdem denken viele wegen der hohen Spritkosten über einen Wechsel nach. Dass die E-Mobilität am Massenmarkt kurz vor dem Durchbruch steht, zeigen laut TÜV auch die aktuellen Zulassungszahlen und der wachsende Markt für gebrauchte E-Autos.
1: Es gibt aber immer noch viele, die zögern.
2: Ja, sie schrecken vor allem vor den hohen Anschaffungskosten zurück, sorgen sich um die Reichweite oder finden, dass es zu wenige Ladestationen gibt. Außerdem haben einige Autofahrer Angst, dass ein E-Auto wegen des Akkus in Brand geraten könnte. Da sagt der TÜV aber, diese Angst ist unbegründet. Von der Politik fordern die Befragten vor allem ein besseres Angebot im öffentlichen Verkehr, also den Ausbau von Bus- und Bahnstrecken. Die meisten sind sich darin einig, dass bessere Verbindungen und mehr Park-and-Ride-Plätze am Stadtrand die besten Mittel sind, um die Straßen vom Autoverkehr zu entlasten.
1: Thorsten Adolfs, Dankeschön für die Infos. Und das sind weitere Nachrichten. Das Bundeskabinett ist seit dem Vormittag auf Schloss Neuhardenberg in Brandenburg. Bei der zweitägigen Klausur geht es unter anderem um die Stärkung der Wirtschaft, besseren Hitzeschutz und neue Verteidigungstechnik, vor allem um die Drohnenabwehr. Das Treffen dürfte der Auftakt für schwierige Wochen sein. VW-Chef Blume hat die Beschäftigten des Autobauers noch einmal auf drastische Einschnitte eingestellt. Bei einer Betriebsversammlung im Stammwerk Wolfsburg sagte er, der Konzern müsse die Kosten senken und Strukturen konsequent verschlanken. Ob dafür auch Standorte geschlossen werden, stehe noch nicht fest. An den deutschen Flughäfen werden in diesem Jahr weniger Passagiere erwartet. Der Flughafenverband ADV rechnet mit rund 217 Millionen Fluggästen, 1,4% weniger als im vergangenen Jahr. Gründe dafür seien hohe staatliche Kosten und schwierige wirtschaftliche Rahmenbedingungen, heißt es. Auch in Japan werden die Sommer immer heißer und immer mehr japanische Unternehmen gehen damit ziemlich ungewöhnlich um. Eine Art Kühlschrank soll Beschäftigte schnelle Abkühlung verschaffen. Seit April wurden nach Angaben des Herstellers mehr als 300 Exemplare davon verkauft. Die Kabinen sind etwa so groß wie eine Telefonzelle, innen rund 15 Grad kühl und pusten kalte Luft auf Kopf, Nacken und Schultern. Eingesetzt werden sie vor allem auf Baustellen, in Fabriken und Lagerhallen. Die Kühlschränke würden nur wenig Strom verbrauchen, betont das Unternehmen. Ganz billig sind sie aber nicht. Eine Kabine kostet rund 8.000 Euro. Und das waren die Nachrichten mit Malte Albrecht.
3: Rüber auf die Straßen. Das ist der aktuelle Radio Siegen Verkehrsservice. Und da merken wir, es ist kurz nach vier Feierabendzeit und wir sind in der letzten Ferienwoche. Heißt, viele dürften wieder arbeiten. Es knubbelt sich an den üblichen Stellen. Erstmal die Autobahn A4 Olpe-Köln zwischen Gummersbach und Bielstein. 1 Kilometer, 5 Minuten plus. Dann schauen wir hier lokal auf unsere Straßen. Zum Beispiel hier die B62 zwischen Netphen und Weidenau. Hier kommen 5 Minuten obendrauf. Auch in der Gegenrichtung staut es sich. Dasselbe gilt für das andere Sorgenkind, die B508 zwischen Hilchenbach und Kreuztal, auch hier in beide Richtungen. Und auch die B517 zwischen Krombach und Kreuztal, hier jeweils so rund 5 Minuten mehr drauf rechnen. Dann haben wir 4 Radarkontrollen. Danke fürs Durchgeben. A45 Hagen-Gießen in der Baustelle zwischen Olpe-Süd und Freudenberg. Geisweid, Hofbachstraße Richtung Schwanenteich. Außerdem Burbach, Nassauische Straße Richtung Gambach und die B54 hoch in Richtung Lippe. Ich wünsche euch eine gute und eine sichere Fahrt. Regen in Siegerland und Wittgenstein. Alle Pflanzen und auch die Talsperren freuen sich. Der Regen kann auch bis heute Nacht noch anhalten. Morgen am Mittwoch bleibt es dann wohl wieder trocken bei bis zu 24 Grad in Gernsdorf, 21 oben in Aue.
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3: Max Schepp ist hier. Ich grüße euch. Na, was löst dieser Ton in euch aus? Ich muss sagen, bei mir fast schon Nostalgie. Ne? Früher Festnetztelefon zu Hause gibt's ja mittlerweile kaum mehr. Das stirbt aus. Mein Thema jetzt gleich in gut 5 Minuten. Ich wünsche euch einen schönen Feierabend mit uns und den Hits im besten Mix. Bebe Rexha ist das mit New Religion.

0: 4. Ihr hört Radio Siegen in eurem Feierabend und ich muss sagen, ich habe es genau vor Augen, diese Situation. Ich sitze an der Arztpraxis und die Frau an der Rezeption in ihrem weißen Kittel verdreht dann die Augen bei diesem Geräusch, ne? Wieder das Telefon. Und wenn bei uns zu Hause das Festnetz auf unserer hellbraunen Holzkommode früher geklingelt hat und meine Mutter dann Usain Bolt-artig um die Ecke geflitzt ist, um früh genug dieses silberne Telefon aus der Station zu nehmen. Ich sag euch ehrlich, das ist für mich so Nostalgie. Erinnert mich so an früher, bei diesen ganzen Festnetz-Klingeltönen von früher. Der ist auch einer davon. Ich könnte ewig so weitermachen. Den haben wir auch noch. Also, ich höre das jetzt halt nicht mehr, ne? Wir haben kein Festnetz mehr zu Hause. Ist irgendwie auch ein allgemeiner Trend, habt ihr uns erzählt.
1: Wir haben eins, wir benutzen es aber fast kaum noch.
2: Wann habt ihr das letzte Mal Festnetz telefoniert?
3: Vor 4 Jahren? 5 Jahren?
1: Ja, bei mir auch 15 Jahre.
4: Ja. Gibt es so 1, 2 Leute, die uns ab und zu noch anrufen auf Festnetz? Alter Ü60.
1: Wenn unsere Eltern anrufen.
5: Für die ältere Generation, genau. Sag ich mal.
2: Und gibt es noch Nummern von früher, die ihr jetzt noch auswendig könnt?
1: Ja, klar, alle Nummern von früher. Meine Eltern, die meisten habe ich tatsächlich im Kopf.
2: Gar keine. Ist alle vergessen?
6: Ja, alle vergessen.
7: Meine alte Nummer halt von zu Hause kenne ich noch auswendig, aber sonst auch nicht wirklich.
4: Von Ärzten. So noch von meiner Freundin aus Kindertagen.
2: Und woran denken Sie so als erstes beim Thema Festnetztelefon?
1: Dass ich mich nicht bewegen kann beim Telefonieren und eine Leitung nur, genau, Eltern nervten dann, hör auf zu telefonieren.
5: Ich sehe mich dann noch so im Flur stehen mit dem Kabel am Hörer dran und man konnte sich nicht setzen und war halt unbequem.
8: 25 Pfennig pro Einheit, ja. Da hat man sich das schon sehr gut überlegen müssen.
4: Immer erst ab 6 Uhr, weil da konnte man so lange telefonieren, wie man wollte für eine Einheit, das weiß ich auch noch.
0: Das Festnetz. Das Telefon stirbt langsam aber sicher aus. Also geben wir uns nochmal diesen einen Klingelton. Der ist es einfach, oder?
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0: Kopf geblieben, als wer ein Manta fährt, der ist ein Proll.
1: Die mit ihren aufgetunten Karren und diesen langhaarigen blonden Mädels auf dem Beifahrersitz durch die Gegend fuhren, die sie Stiefel hatten.
2: Ich muss sagen, ich bin da ganz anderer Meinung. Ich muss immer an einen Fernsehabend bei uns zu Hause denken. Schön Popcorn hatte mein Papa gemacht und dann hat er gesagt, den Film musst du mal gucken. Manta, Manta. Ne? Damals noch Til Schweiger dabei unter anderem. Und dann sind so ein paar Klischees bedient worden, ne? Mit so braunen Stiefeln und so. Aber das ist das, was mir immer einfällt. Zum Opel Manta und da passt natürlich folgendes Lied zu, die Scorpions, Wind of Change, ja, der Titelsong dieses Films, Manta, Manta, finde ich ganz toll. Jetzt hier bei uns im besten Mix.

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0: Sunrise Avenue, Lifesaver, hier im Hit vor 16:30.
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2: Guten Tag. Das Elektroauto wird für immer mehr Menschen in Deutschland zur echten Alternative. Eine aktuelle Mobilitätsstudie des TÜV-Verbands zeigt, dass sich die Einstellung zu E-Autos gerade massiv wandelt. Demnach gibt die Hälfte der Befragten an, dass sie sich beim nächsten Autokauf für einen Elektro- oder Hybridantrieb entscheiden würde. Damit liegt diese Antriebsart weit vor Benzinern oder Diesel. Das Bundeskabinett ist seit dem Vormittag auf Schloss Neu-Hardenberg in Brandenburg. Bei der zweitägigen Klausur geht es unter anderem um die Stärkung der Wirtschaft, besseren Hitzeschutz und neue Verteidigungstechnik, vor allem um die Drohnenabwehr. Das Treffen dürfte der Auftakt für schwierige Wochen sein.
1: Und jetzt die Nachrichten von hier.
2: Die Feuerwehreinheiten aus Ferndorf und Kredenbach gehen in Zukunft gemeinsame Wege. Das hat logistische, demografische und finanzielle Gründe. Aus den bislang 2 Standorten wird spätestens Ende kommenden Jahres einer. Dann soll ihr neues Feuerwehrhaus fertig sein. Heute gab es den symbolischen Spatenstich für den Neubau. Er soll rund 5 Millionen Euro kosten. Er steht in Top-Lage, meint Kreuztals Feuerwehrleiter Jan Kleine.
3: Der Standort liegt sehr verkehrsgünstig. Er liegt an der Bundesstraße. Vorher ist man über Seitenstraßen ausgerückt. Wir haben im Kredenbach immer wieder das Problem gehabt, durch die Nähe zum Sportplatz, zur Turnhalle, dass bei Veranstaltungen häufig die Feuerwehr auch schon mal blockiert war. Das haben wir hier an dem Standort nicht. Und ein weiterer Vorteil gerade für die Tagesverfügbarkeit ist, dass der Standort sehr nahe jetzt an den noch verfügbaren Arbeitsplätzen hier im Ferndorftal liegt. Und das wird zu einer deutlichen Verbesserung der Ausrückezeit gerade tagsüber.
2: Wie die Feuerwehrstandorte in Ferndorf und Kredenbach ab 2028 genutzt werden sollen, ist noch nicht entschieden. Verkauft werden sollen sie nicht, sagte uns Kreuztals Bürgermeister Michael Kolotzig. Apropos Spatenstich. Vor 8 Wochen war doch der offizielle Spatenstich für den Neubau der Kreispolizeibehörde in Geiswardt. Damals hieß es, jetzt wird das Bauprojekt auch sichtbar. Doch auf dem großen Grundstück ist seitdem kaum etwas passiert. Nur für einige Tage gab es Bodenuntersuchungen. Radio Siegen wollte wissen, was da los ist. Die Thelengruppe aus Essen erklärt, bevor das neue Gebäude gebaut werden kann, müssen zuerst ein Mischwasserkanal und der Solbach verlegt werden. Beide verlaufen derzeit noch über das Baugrundstück. Die Pläne dafür werden aktuell mit der Stadt Siegen und der unteren Wasserbehörde abgestimmt. Erst nach den Genehmigungen können die Arbeiten an Kanal und Bach beginnen. Danach sollen dann die eigentlichen Hochbauarbeiten beginnen. Nach Angaben des Bauherrn soll das gesamte Projekt in rund 2 Jahren fertig sein. Dann bekommt die Kreispolizeibehörde Siegen-Wittgenstein an der Geiswalder Straße mehr als 10.000 Quadratmeter neue Nutzfläche. Und zum Schluss haben wir noch eine gute Nachricht für Anwohner des Siegener Lindenbergs, wo ja gerade die marode Wetzlarer Straße saniert wird. Laut der Stadt Siegen sind die Bauarbeiten des ersten Bauabschnitts so weit abgeschlossen. Bislang wurde im oberen Bereich von der Frankfurter Straße bis zur Haigerer Straße gearbeitet. Seit heute ist die Wetzlarer Straße im unteren Bereich bis zur Straße Fludersbach vollgesperrt. Der erste Bereich kann nun bis zur Haigerer Straße von oben, also von der Frankfurter Straße, wieder befahren werden. Über die Haigerer Straße und Westerwaldstraße werden dann ab nächsten Montag auch die Busse eines Ersatzverkehrs fahren. Die gesamte Baumaßnahme wird voraussichtlich zum 25. September fertiggestellt. Die Wetzlarer Straße wird dann auf einer Gesamtlänge von 800 Metern komplett erneuert sein. Das waren die Radio Siegen Nachrichten von hier mit Bernd Müller.
0: Danke Bernd, das sind auch gute Nachrichten und dann bleiben wir auch auf den Straßen.
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0: Wir wissen von etwas stockendem Verkehr auf den üblichen Straßen. Die A4 Olpe-Köln zwischen Gummersbach und Bielstein. Hier braucht ihr rund 10 Minuten länger. Dasselbe gilt für die Gegenrichtung. Dann schauen wir hier lokal auf die Straßen. Da haben wir einmal die B517 Krombach Richtung Richtung Kreuztal. Hier gut 10 Minuten obendrauf. Ansonsten braucht er überall so rund 5 Minuten länger auf der B62 zwischen Weidenau und Reis-Tiefenbach, auch zwischen dem Kreisel Schleif-Mühlchen in Siegen und der Eremitage. Ja, das sind so die üblichen Stellen. Oder hier B508 zwischen Hilchenbach und Kreuztal. Das wisst ihr aber, wenn ihr da täglich herpendelt. Also man merkt, Ferien sind so langsam vorbei. Ihr arbeitet alle wohl wieder. Dann haben wir doch 4 Radarkontrollen. A45 Hagen-Gießen in der Baustelle zwischen Olpe Süd und Freudenberg. Dann Geisweid-Hofbachstraße Richtung Schwanenteich. Burbach, Nassauische Straße Richtung Gambach und die B54 hoch in Richtung Lippe. Kommt gut und sicher an. Örtlich regnet es bei uns in Siegerland und Wittgenstein und der Regen kann auch noch bis in die Nacht anhalten. Dazu haben wir heute ja so mild warme Temperaturen, 21 Grad in der Spitze. Morgen am Mittwoch wird es wärmer, 24 Grad in Eichen, Richstein oben im Wittgensteiner Raum erreicht so 21 Grad in der Spitze. Dazu bleibt es morgen wohl trocken.
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0: Ja, bei Olaf denke ich an einen Mann, bei Brokkoli, an was zu essen, bei Cola, an was zu trinken, klar. Sind aber alles Namen von Haustieren bei uns in Siegerland und Wittgenstein. Über kuriose, lustige Haustiernamen sprechen wir gleich weiter. In gut 7 Minuten. Max Schepp ist mein Name. Schön, dass ihr zuhört. Ich wünsche euch einen schönen Feierabend.

0: 16.43 Uhr durch hier bei Radio Siegen. Erdnuss-Snackbox. Ja, die habe ich manchmal so rechts neben mir auf der Couch stehen. Das Tierheim in Coburg sucht ihn aber jetzt, den Erdnuss-Snackbox. Einen Kater. So heißt er tatsächlich, ein Kater, der gesucht wird. 500 Euro Belohnung, wer ihn findet. Ja, und das ist für mich Grund genug gewesen, mal auf die Suche nach lustigen, kuriosen Tiernamen hier bei uns in Siegen-Wittgenstein zu gehen. Und ihr habt mir einige geschrieben. Zum Beispiel zwei Wellensittiche, die hier leben. Die heißen Peak und Kloppenburg. Keine Werbung an der Stelle. Ein Kater hier im Kreisgebiet heißt auch Erzquell. Und Radio Siegen-Reporterin Mia Vorneberg ist in unserer Redaktion auch mal auf die Suche gegangen.
1: Moderatorin Ann-Christine Schmidt, ich habe gehört, du warst am Strand und hast einen lustig getauften Vierbeiner kennengelernt.
2: Das war in Belgien, es war so goldig. Neben uns war Erna. Erna war so eine Mischung aus Labrador und Golden Retriever, irgendwie so eine Mischung. Ne? Und es war sehr süß, weil die Familie immer rief, Erna, Erna, bis ich raus hatte, es ist nicht das kleine Mädchen, es ist der Hund. Auch ganz süß, vor uns ein kleiner Dackel, den man extra eine Strandmuschel aufgebaut hat und ein Pepper-Wutz-Handtuch drüber geworfen hat. Die riefen auch Wutz, aber ob er so hieß, das weiß ich nicht.
1: Waren das deutsche Leute oder belgische Leute?
2: Nee, das waren, ich glaube, Franzosen tatsächlich. Witz wahrscheinlich. Ja, ja, genau. Witz, Witz.
1: Fancy. Chefredakteur Rüdiger Schlund. Ich habe gehört, bei euch streunert ein Waldemar auf vier Pfoten durch die Straßen.
3: Er hält Hof, wo immer er sich niederlässt.
1: Da handelt es sich um eine Katze.
3: Oh ja, eine wunderschöne Katze. Beige, britisch Kurzhaar.
1: Wie lange ist sie schon Stammgast bei euch zu Hause?
3: Einige Jahre. Manchmal geht sie auch mit einem spazieren. Besucht uns regelmäßig und lässt sie auch schon mal kraulen. Guckt auch schon mal im Haus vorbei. Im Garten beim Grillen oder so, setzt sie sich direkt neben die brennende Fackel und guckt ins Feuer. Königlich halt. Ist halt Waldemar. Ist nicht irgendeine Katze, sondern Waldemar.
0: Einfach geil, ne? Waldemar. Also das ist so der letzte Name, den ich einer Katze geben würde, aber passt dann scheinbar zu genau dieser Katze. Unser Sportplatzhund in Dielfen, der ist so braun, der heißt auch Olaf. Am Anfang gar nicht verstanden, dass das der Hund sein soll, ja, aber der heißt tatsächlich Olaf.

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1: Ich finde das sehr cool und ich finde es einfach mega cool und gerade.

0: 9 Minuten vor 5. 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
1: Mit Malte Albrecht, guten Tag. Ab dem nächsten Jahr soll es eine Steuer auf zuckerhaltige Getränke geben. Aus dem Bundesfinanzministerium kommen jetzt erste konkrete Pläne dazu und die sind umfangreicher als bisher gedacht. Thorsten Adolfs aus dem News-Team, wie genau soll die neue Zuckersteuer bei Getränken aussehen?
2: Das Bundesfinanzministerium stellt sich das so vor, es möchte die Abgabe nach dem Zuckergehalt der Getränke staffeln, schreibt die Bild. Schon bei einer relativ geringen Menge Zucker pro 100 Milliliter sollen 26 Cent pro Liter zusätzlich fällig werden. Hersteller, die noch mehr süßen, zahlen bis zu 38 Cent drauf. Das heißt, solche Getränke würden im Handel dann deutlich teurer. Und was viele auch überraschen wird, die geplante Steuer soll nicht nur auf Limonaden erhoben werden, sondern auch auf Säfte, Milchmischgetränke, also Erdbeermilch, Kakao, Vanillemilch, pflanzliche Alternativen wie zum Beispiel Hafermilch, alkoholfreies Bier und Getränkevarianten mit Süßstoff. Dazu zählen die Light- und Zero-Produkte.
1: Wie kommt der Plan an?
2: Die Organisation Foodwatch freut sich über den Vorstoß. Sie hofft, dass Hersteller die Rezepturen ihrer Getränke dann gesundheitsfreundlicher machen. Aus der Union gibt es aber Gegenwind für die Pläne aus dem SPD-geführten Finanzministerium. Kritiker werfen dem Ministerium vor, dass es in erster Linie darum gehe, das Haushaltsloch zu stopfen und weniger um die Gesundheit der Bürgerinnen und Bürger. Auch Landwirtschaftsminister Rainer ist mit den Plänen nicht einverstanden. Er hat schon ein Veto angekündigt. Also das letzte Wort in dieser Sache scheint da noch nicht gesprochen zu sein.
1: Thorsten Adolfs, Dankeschön für die Infos. Und das sind weitere wichtige Themen heute Nachmittag im Überblick. VW-Chef Blume steht nach seinem Auftritt bei einer Betriebsversammlung in Wolfsburg weiter in der Kritik. Der Betriebsrat und die Gewerkschaft IG Metall werfen ihm vor, wichtige Fragen nicht beantwortet zu haben, zum Beispiel zum geplanten Jobabbau. Blume hatte gesagt, die häufig genannte Zahl von rund 50.000 Stellen weltweit sei eine theoretische Rechengröße. Ob auch Werke geschlossen werden müssten, sei noch nicht entschieden. Vor der Küste von Kreta hat die griechische Küstenwache fast 80 Flüchtlinge gerettet. Sie waren in zwei Schlauchbooten unterwegs, als sie von einer Drohne der EU-Grenzschutzbehörde Frontex entdeckt wurden. Offenbar waren die Menschen von Libyen aus aufgebrochen. Schon in den letzten Wochen waren hunderte Bootsflüchtlinge auf Kreta oder der kleinen Nachbarinsel Gavdos angekommen. Wer am Rechner oder der Konsole zockt, greift für sein Hobby tief in die Tasche. Laut einer Bitkom-Umfrage geben Gamer in Deutschland im Schnitt 334 Euro pro Jahr für Computer und Videospiele aus. Rund 4% investieren sogar mehr als 1.000 Euro pro Jahr in ihr Hobby. Viele Spielerinnen und Spieler pilgern die nächsten Tage wieder nach Köln. Da startet heute Abend die Gamescom, die nach eigenen Angaben größte Computerspielemesse der Welt. Zuerst gibt es eine Show, in der die wichtigsten Weltpremieren und exklusiven Überraschungen vorgestellt werden. Für das Fachpublikum wird die Messe dann morgen eröffnet. Ab übermorgen darf dann jeder zur Gamescom. Und das waren die Nachrichten mit Malte Albrecht.
3: Wir schauen auf die Straßen. Das ist der aktuelle Radio Siegen Verkehrsservice mit etwas Stau auf der A4 Olpe-Köln. Zwischen Gummersbach und Bielstein 2 Kilometer hier. Rund 10 Minuten kommen obendrauf. Dasselbe gilt für die Gegenrichtung. Dann schauen wir lokal auf unsere Straßen hier. Ihr braucht länger auf der B62 zwischen Weidenau und Reis-Tiefenbach. Hier gut 5 Minuten. Dichter Verkehr auch auf der B508 zwischen Hilchenbach und Kreuztal in beiden Richtungen. Auch hier so rund 5 Minuten obendrauf rechnen. Dasselbe gilt auch für die B54 zwischen dem Kreiselschleif Mühlchen in Siegen und der Eremitage. Ich wünsche euch da eine gute und eine sichere Fahrt. Kommt gut durch. 4 Blitze haben wir noch. A45 Hagen-Gießen in der Baustelle zwischen dem Autobahnkreuz Olpe-Süd und Freudenberg. Dann Geisweid, Hofbachstraße Richtung Schwanenteich, Burbach, Nassauische Straße Richtung Gambach und die B54 hoch in Richtung Lippe. Das ist euer Wetter für Siegerland und Wittgenstein. Heute wahrscheinlich noch nass, örtlich regnet es und es kann auch bis in die Nacht reinregnen. Morgen am Mittwoch wird es dann ein Ticken wärmer als heute, so 24 Grad in Eisern, 21 oben in Bernshausen. Dazu erwarten wir morgen keinen Regen, der kommt dann wohl wieder am Donnerstag.
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3: Schön, dass ihr zuhört. Max Schepp ist hier. Ich grüße euch und habe jetzt Malik Harris in der Playlist für euch mit Dreamer.

0: Das kann nicht Sinn. Was ein Vierlefanz, wo? Hätte wahrscheinlich mein Opa gesagt, wenn er das hier gehört hätte. In Coburg wird ein Kater namens Erdnuss-Snackbox gesucht. Und deshalb sprechen wir heute Nachmittag immer wieder mal über kuriose, lustige Tiernamen. Ihr habt euch fleißig bei mir gemeldet. Mit eurem Kater Cola zum Beispiel. Oder der Katze Brokkoli. Oder den Wellensittichen, Peak und Kloppenburg und. Ganz viele habt ihr da reingeschrieben. Schaut mal in unser Facebook-Account rein, in den Kommentarspalten. Da kann man nur lachen, wenn man das alles liest. Unsere Radio-Siegen-Reporterin Mia Vorneberg hat vorhin mal bei euch in der Siegener Innenstadt nachgefragt.
1: Wenn Sie das Wort Erdnuss-Snackbox oder Brokkoli hören, woran denken Sie da?
2: Das ist etwas für junge Leute. Und dann cool.
1: Was sagen Sie dazu, dass Leute sich gedacht haben, das sind passende Tiernamen?
2: Um Gottes Willen, das ist total abartig.
1: Lustige Tiernamen, die Sie Ihrem Tier geben würden, wenn Sie jetzt eins hätten? Pumpkin. Habt ihr schon mal selber ein Tier kennengelernt oder mal irgendwie so aufgeschnappt nebenbei, was einen sehr komischen Namen hatte?
3: Doch, mein Hase hieß Thorsten.
1: Dieser eine, wie heißt der auf TikTok viral gegangen ist, der mit den Rücken so klein hat, diese
3: Waschbär.
0: Sie meint den Waschbären Jimothy. Ja, googelt das mal. Der ist in den USA da über die Straßen gelaufen, hat keinen Schwanz, das arme Tier, und deswegen läuft er so ganz gebuckelt, ganz seltsam. Also guckt euch das unbedingt mal an. Der Waschbär Jimothy. So, aber zurück jetzt zu lustigen Tiernamen. Also ich muss sagen, wer seinen Kater Erdnuss-Snackbox nennt, ne? Kann ich nur das hier zu sagen.
2: Um Gottes Willen, das ist total abartig.
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0: Linkin Park mit Lost hier bei Radio Siegen. 6:08 haben wir es ja. Und Lost wären wir auch, wenn es nicht bald nochmal regnet. Und zum Glück regnet es ja.
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0: Ja, so ist das. Boah, wisst ihr Bescheid. Deswegen habe ich mir gedacht, na, was passt denn so ein bisschen zu dem Wetter da draußen bei uns in Siegen-Wittgenstein musikalisch? Der hier ist mir eingefallen. It's Raining Man. Ich wünsche euch einen schönen Start in Richtung Dienstagabend hier mit uns und den Hits im besten Mix.

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0: The Temptations, My Girl, hier bei Radio Siegen. Es ist 5:30.
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2: Guten Tag. Die Bundesregierung will konkrete Konsequenzen aus der Hitzewelle und Dürre dieses Sommers ziehen. Bei der Kabinettsklausur auf Schloss Neuhardenberg in Brandenburg würden die zuständigen Minister zunächst ihre Einschätzung zur aktuellen Lage abgeben, sagte Kanzler Merz. Daraus ziehe man Schlussfolgerungen für konkrete Entscheidungen. Zu Ehren des bei einer Fahrscheinkontrolle getöteten Zugbegleiters Serhan Çalar wird am 18. September eine Gedenktafel im Hauptbahnhof Mannheim enthüllt. Gemeinsam mit der Familie von Çalar wollte man einen dauerhaften Mahn- und Gedenkort einrichten, teilte ein Bahnsprecher der dpa mit. Der 36-Jährige war Anfang Februar nach einem Angriff eines Fahrgastes ohne Ticket in einem Regionalexpress an einer Hirnblutung gestorben.
1: Und jetzt die Nachrichten von hier.
2: Für rund 5 Millionen Euro entsteht in Kreuztal das neue Feuerwehrgerätehaus Ferndorftal. Es soll das neue Zuhause der Einheiten aus Ferndorf und Kredenbach werden. Heute Mittag gab es den symbolischen Spatenstich. Wenn alles nach Plan läuft, soll das Gebäude Ende kommenden Jahres fertig und dann für die 50 Wehrleute der beiden Einheiten nutzbar sein. Auch die 2 Dutzend Kinder der gemeinsamen Kinderfeuerwehr sollen dann dort zusammenkommen. Eine Jugendfeuerwehr, die es bislang nur in Kreuztal-Mitte und für den Bereich Eichen-Krombach-Littfeld gibt, soll mit Fertigstellung des Gebäudes gegründet werden. Kreuztals Feuerwehrleiter Jan Kleine.
3: Das ermöglicht den Jugendlichen kürzeren Wege zur Jugendfeuerwehr, so dass man eben vielleicht nicht mehr durch die Eltern mit dem Auto gebracht werden muss, sondern mit dem Fahrrad zur Jugendfeuerwehr kommen kann. Und auch der Wechsel von der Jugendfeuerwehr in die Einsatzabteilung wird vielleicht dadurch ein bisschen einfacher, weil man einfach schon an dem Standort ist, wo man später dann auch hoffentlich die Einsätze herfährt.
2: Bleiben wir doch beim Thema Spatenstich. Vor 8 Wochen war der offizielle Spatenstich für den Neubau der Kreispolizeibehörde in Greifswald. Damals hieß es, jetzt wird das Bauprojekt auch sichtbar. Doch auf dem großen Grundstück ist seitdem kaum etwas passiert. Nur für einige Tage gab es Bodenuntersuchungen. Radio Siegen wollte wissen, was da los ist. Die Thelen-Gruppe aus Essen erklärt, bevor das neue Gebäude gebaut werden kann, müssen zuerst ein Mischwasserkanal und der Sohlbach verlegt werden. Beide verlaufen derzeit noch über das Baugrundstück. Die Pläne dafür würden aktuell mit der Stadt Siegen und der unteren Wasserbehörde abgestimmt. Erst nach den Genehmigungen könnten die Arbeiten an Kanal und Bach beginnen. Danach sollen dann die eigentlichen Hochbauarbeiten starten. Nach Angaben des Bauherrn soll das gesamte Projekt in rund 2 Jahren fertig sein. Dann bekommt die Kreispolizeibehörde Siegen-Wittgenstein an der Geisweider Straße mehr als 10.000 Quadratmeter neue Nutzfläche. Und das ist zum Schluss noch eine gute Nachricht für Anwohner des Siegener Lindenbergs, wo ja gerade die marode Wetzlarer Straße saniert wird. Laut der Stadt Siegen sind die Bauarbeiten des ersten Bauabschnitts soweit abgeschlossen. Bislang wurde ja im oberen Bereich von der Frankfurter Straße bis zur Haigerer Straße gearbeitet. Seit heute ist die Wetzlarer Straße im unteren Bereich bis zur Straße Fludersbach vollgesperrt. Der erste Abschnitt kann nun bis zur Haigerer Straße von oben wieder befahren werden. Über die Haigerer Straße und Westerwaldstraße werden dann ab nächstem Montag auch Busse eines Ersatzverkehrs fahren. Die gesamte Baumaßnahme soll voraussichtlich zum 25. September fertig sein. Die Wetzlarer Straße wird dann auf einer Gesamtlänge von 800 Metern komplett erneuert sein. Das waren die Radio Siegen Nachrichten von hier mit Bernd Müller.
0: Danke dir, Bernd. Wir bleiben auf den Straßen. Das ist jetzt der aktuelle Radio Siegen Verkehrsservice mit den üblichen Meldungen jetzt um diese Zeit. Ihr braucht länger auf eurem Weg Richtung Köln. Die A4, Olpe-Köln, zwischen Gummersbach und Bielstein, 1 Kilometer Stau, gut 6 Minuten obendrauf. Auch in der Gegenrichtung verliert ihr Zeit. Dann haben wir hier lokal die B62 zwischen Weidenau und Reiß-Tiefenbach. Hier kommen gut 5 Minuten obendrauf. Dasselbe gilt für die B517 zwischen Krombach und Kreuztal und auch da verliert ihr in der Gegenrichtung etwas. 4 Radarkontrollen habt ihr uns durchgegeben, danke dafür. Die A45 Hagen-Gießen, da in der Baustelle zwischen Olpe Süd und Freudenberg, außerdem Geisweid, Hofbachstraße Richtung Schwanenteich, Burbach, Nassauische Straße Richtung Gambach und die B54 hoch in Richtung Lippe. Mehr Verkehrsmeldungen dürft ihr durchgeben per WhatsApp oder Telefon 0271 23 22 21 0. Gute Fahrt! Heute Abend kann es weiter regnen. Bei uns in Siegen-Wittgenstein kommt immer drauf an, wo genau ihr seid. Bis in die Nacht kann es weiter Regenschauer geben. Morgen am Mittwoch hat sich der Regen dann aber wohl wieder erledigt. Wir erwarten einen trockenen Mittwoch bei warmen Temperaturen, so 24 Grad in Olgershausen, 21 oben in Dotzlar. Donnerstag und Freitag bleibt es dann warm. Die Temperaturen können sogar noch ein bisschen ansteigen. Wir erwarten dann aber wieder Regen.
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0: Starten wir zusammen in Richtung Dienstagabend mit den Hits im besten Mix. I want to know what love is. Max Schepp ist mein Name. Ein halbes Stündchen bin ich noch für euch am Start.

0: Wir sind schon in der letzten Sommerferienwoche. Ja, Radio Siegen ist hier 17.43 Uhr gleich. 6 Wochen neigen sich dem Ende und alle Schülerinnen und Schüler so...
1: Och nee!
2: Was für ein hohler, dummer, hirnverbrannter Bockmist.
0: Immerhin sind Montag und Dienstag ja auch noch frei. Ab Mittwoch geht's dann wieder in die Klassenräume. So, und wenn ihr bis jetzt den Ranzen noch nicht ausgeräumt habt, ne? Denkt an die Brotdose vom letzten Schultag. Ihr könntet jetzt noch den Zustand von völliger Pausenbrotverwesung zur Pilzzuchtanlage verhindern. Also raus mit der Brotbox, spätestens jetzt. Sommerferien, was sind eure Urlaubshighlights gewesen?
3: Wir waren auf Mallorca, Party machen im Megapark, am Ballermann und dann nochmal 2 entspannte Tage im Hotel, am Pool.
4: Wir waren auf Korfu, der erste gemeinsame Urlaub. Also das Highlight war eigentlich tatsächlich der gemietete Roller.
5: Wir haben auch schon gesagt, wenn man dort Roller fährt, kann man auch in Deutschland Roller oder Motorrad fahren.
4: Ja, definitiv.
5: So kurvig und versteckt und verwinkelt, wie das ist.
6: Wir waren auf Mallorca. Wir haben 2 Geburtstage gefeiert. Das war eigentlich so das Highlight. So die ganzen Restaurants und so. War schon ganz cool.
0: Klingt doch gut. Ich hoffe, ihr konntet sie genießen, eure Sommerferien dieses Jahr. 80 Millionen ist das jetzt von Max Giesinger. Für euch

Kara Scars to You Beautiful. Hier ist Radio Siegen um 10 Minuten vor 6 und 6. Das ist bei mir immer so eine magische Uhrzeit. Ja, denn ab 6 habe ich jetzt gleich Feierabend hier im Radio Siegen Studio. Es übernimmt Moderator Niklas Lünebach mit euch. Mein Name ist Max Schäpp. Schön, dass ihr heute dabei gewesen seid. Ich wünsche euch einen schönen Abend. Macht's gut und Grüße.

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0: Unsere Nachrichten nach nur einem Spot.
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2: Mit Malte Albrecht. Guten Abend. Die Regierung will Schwung in ihre Politik bringen und schnell die drängenden Probleme lösen. Kanzler Merz hofft, dass von der Kabinettsklausur auf Schloss Neuhardenberg, die heute begonnen hat, eine Aufbruchstimmung ausgeht. Thorsten Adolfs aus dem News-Team. Bei welchen Themen sind denn die dicksten Bretter zu bohren?
3: Also am drängendsten ist wohl die Frage, wie die Wirtschaft wieder auf Kurs gebracht werden kann. Deutschland soll attraktiver werden, indem Bürokratie abgebaut wird, Zukunftstechnologien gefördert werden und indem man die hohen Kosten bei uns in den Griff bekommt. Auch auf die extremen Wetterlagen in diesem Sommer will die Regierung reagieren, und zwar mit Anpassungen an die Folgen des Klimawandels, wie es heißt. Konkreter sind Union und SPD da bis jetzt noch nicht geworden. Außerdem plant Kanzler Merz nach dem Drohnenangriff am Flughafen Leipzig Konsequenzen. Er hat gesagt, der Vorfall zeige, wie handfest die Bedrohungslage für Deutschland mittlerweile sei. Ja, und dann steht ja auch noch die Rentenreform an. Da gibt es zwischen Union und SPD Streit über den richtigen Weg.
2: Auch die Opposition hat sich zur Klausur geäußert und die Regierung heftig kritisiert.
3: Ja, vor allem die Grünen sind sauer. Parteichef Banaschak bezweifelt, dass die Regierung das Thema Klimaanpassung ernst nimmt. Er hat der RP gesagt, im Moment würden Union und SPD dem Klimaschutz mit, Zitat, Energieabwürgegesetzen schaden. Und Linken-Fraktionschef Pellmann wirft dem Kabinett vor, zu stark Richtung Wirtschaft zu regieren. Bei dem Treffen seien wieder nur Unternehmensvertreter und keine Gewerkschaften oder Sozialverbände eingeladen, so Pellmann. Kritik kommt auch von der FDP. Generalsekretär Hagen wirft der Koalition vor, die Firmen, aber auch die Bürgerinnen und Bürger immer stärker zu belasten.
2: Dankeschön, Thorsten. Und jetzt weitere Nachrichten im Überblick. Die Bundespolizei hat mit einer Chartermaschine 23 ausreisepflichtige Afghanen in ihr Heimatland gebracht. Der Flieger startete in den frühen Morgenstunden am Flughafen Leipzig-Halle nach Kabul. Laut Bundesinnenministerium waren die meisten der abgeschobenen Männer verurteilte Straftäter. Deutschland bleibt das Land der Autofahrerinnen und Autofahrer. Mehr als 80% sind mindestens einmal die Woche mit dem Auto unterwegs, zeigt eine Umfrage des TÜV-Verbands. Zweitwichtigstes Fortbewegungsmittel ist das Zu-Fuß-Gehen. Danach folgen die öffentlichen Verkehrsmittel und das Fahrrad. Der Online-Händler Amazon baut seinen Standort in Rheinberg deutlich aus. Nach Unternehmensangaben wird bis 2029 ein dreistelliger Millionenbetrag in die Modernisierung des Logistikzentrums investiert. Die Zahl der Beschäftigten soll von rund 1.000 auf mehr als 2.000 steigen. Das Zahlen mit EC-Karte hat in den ersten 6 Monaten des Jahres einen Rekordwert erreicht. Mehr als 4 Milliarden Mal nutzten wir Verbraucher die Karte oder das Smartphone oder die Smartwatch zum Bezahlen. Das meldet Euro-Kartensysteme. Wie beliebt das bargeldlose Zahlen ist, zeigt auch diese Zahl. Im Juni wurden 92% aller Bezahlvorgänge vor Ort mit der Karte oder einem anderen Gerät kontaktlos erledigt. Im Schnitt werden pro Bezahlvorgang etwas mehr als 36 Euro ausgegeben. Und das waren die Nachrichten mit Malte Albrecht.
4: Das Wetter. Heute Abend und in der Nacht noch relativ trocken. Morgen starten wir bei um die 10, 11, 12 Grad in den Tag. Vorsicht, es kann morgens auch neblig sein. Maximalwerte tagsüber 25 Grad und relativ trocken mit Sonne und Wolken im Mix. Ab Donnerstagabend, da fängt es dann an mit dem Regen. Das zieht sich dann auch durchs Wochenende durch. Da ist dann auch kräftiger Wind mit dabei.
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4: Auf der A1 Euskirchen-Dortmund zwischen Kreuzköln-Nord und Kreuz-Leverkusen-West bitte vorsichtig fahren, da besteht Gefahr durch eine Unfallstelle. Genauso wie auch auf der 3 Arnheim-Oberhausen zwischen Kreuz-Oberhausen und Oberhausen-Holten. Vorsicht, die ist auf dem linken Fahrstreifen da. Die längsten Staus ab 20 Minuten Zeitverlust. A4 Aachen-Köln zwischen Kreuz-Köln-West und Köln-Eifeltor 6 Kilometer, fast eine halbe Stunde kommt da oben drauf. Die 33 Osnabrück-Bielefeld zwischen Kreuz-Osnabrück-Süd und Borglo-Kloster-Ösede 24 Minuten plus. Und auf der 59 Duisburg-Dienstlaken zwischen Duisburg-Zentrum und Duisburg-Meiderich 2 Kilometer Stau. Braucht ihr eine halbe Stunde durch.
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4: Niklas Lünebach ist hier für euren Dienstagabend und jetzt mit Musik. Da kann man die Lautsprecher nochmal richtig fett aufdrehen. Das sind Lost Frequencies und Bastille mit Head Down.

0: Der Jakobsweg ist ja der berühmteste Pilgerweg für alle Gläubigen und die, die sich selbst finden wollen. Und der berühmteste Pilgerweg für Gamer, der ist, nicht vom Gaming-Tisch zum Kühlschrank, sondern nach Köln, in die Hauptstadt für Games aus aller Welt. Heute fällt nämlich der Startschuss für die Gamescom. In den nächsten Tagen werden da hunderttausende Besucher erwartet, Kollege Robert Janz. Eigentlich hat die ganze Nummer ja schon ein bisschen Festival-Charakter, ne?
1: Ja, auf jeden Fall. Also heute Abend geht es erst einmal mit der Opening Night los. Da werden neue Spiele, Trailer und Weltpremieren gezeigt. Morgen ist zunächst das Fachpublikum dran und so richtig los geht's dann ab Donnerstag. Dann dürfen auch Menschen wie du und ich in die Messehallen. In diesem Jahr sind übrigens mehr als 1600 Aussteller aus fast 70 Ländern am Start.
0: Ja, und mittlerweile geht es da ja längst nicht nur ums Zocken.
1: Genau, es gibt auch Cosplay, E-Sports, Shows, Brettspiele. Und Gaming ist ja auch schon lange kein Thema mehr, nur für Jugendliche. In Deutschland zocken inzwischen mehr als 41 Millionen Menschen. Das Durchschnittsalter, das liegt so bei gut 38 Jahren. Und gespielt wird längst nicht nur an der klassischen Konsole, sondern zum Beispiel auch ganz viel auf dem Smartphone.
0: Und wenn ich mir jetzt denke, ja boah geil, könnte ich eigentlich mal hin, oder? Bekomme ich denn überhaupt noch Tickets?
1: Ja, aber bei manchen Tagen wird es tatsächlich schon eng. Der Samstag ist bereits ausverkauft, genauso wie die sogenannten Wildcards für den Fachbesuchertag. Für die anderen Besuchertage werden im offiziellen Ticketshop aktuell aber noch Tickets angeboten. Wer hin will, sollte also vorher unbedingt online checken und nicht einfach auf gut Glück hinfahren.
0: Und wir sind natürlich auch für euch auf der Gamescom unterwegs, in den Messehallen, aber auch auf dem Campingplatz und checken mal so ein bisschen aus, wie die Stimmung ist, hört ihr dann die nächsten Tage hier bei uns.

0: Es ist 6:30.
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0: Mit Bernd Müller, guten Abend. Volkswagen-Chef Blume erntete heute für seinen Umbauplan bei Europas größtem Autobauer massiven Protest. Die mehr als 10.000 VW-Beschäftigten quittierten seine Rede auf der außerordentlichen Betriebsversammlung in Wolfsburg mit Pfiffen und zeigten ihren Protest mit Schildern und Transparenten. Die IG Metall kündigte Widerstand gegen den Stellenabbau an. Deutschland schickt den Film Everytime der österreichischen Regisseurin Sandra Wollner ins Rennen um den Oscar als bester internationaler Film. Das gab German Films, die Auslandsvertretung des deutschen Films, bekannt. Die Hauptrollen spielen Birgit Minichmeier, Carla Hüttermann und Tristan Lopez. Laut der Stadt Siegen sind die Bauarbeiten an der Wetzlarer Straße auf dem Lindenberg im ersten Bauabschnitt soweit abgeschlossen. Bislang wurde im oberen Bereich von der Frankfurter Straße bis zur Haigerer Straße gearbeitet. Der kann jetzt bis zur Haigerer Straße von oben wieder befahren werden. In den kommenden Wochen ist die Wetzlarer Straße im unteren Bereich bis zur Straße Fludersbach vollgesperrt. Die CDU-Fraktion im Siegener Rat beantragt eine Verkehrsberuhigung im gesamten Quartier Friedrichstraße-Kampenstraße in Siegen. Das soll den Durchgangsverkehr auf der Friedrichstraße ausbremsen. Sie werde angeblich als Schleichweg zur Sandstraße genutzt, so die CDU. Vor dem Haupteingang des St. Marien-Krankenhauses wünscht sich die CDU außerdem neue Kurzzeitparkplätze. Das waren die Radio Siegen-Nachrichten von hier mit Bernd Müller. Der Blick aufs Wetter für Siegen-Wittgenstein: in den Abendstunden wird es hier und da noch mal ein bisschen regnen, so wie jetzt gerade auch. In der Nacht zum Mittwoch ist es dann bewölkt und recht mild. Morgen gibt es einen Sonne-Wolken-Mix mit Temperaturen zwischen 20 und 24 Grad. Es soll dann überwiegend trocken bleiben. Donnerstag gehen die Temperaturen noch mal deutlich rauf, aber es wird schwülwarm. Und im Laufe des Tages dürften kräftige Gewitter aufziehen. Der Radio Siegen Verkehrsservice A4 Köln-Olpe zwischen Bielstein und Gummersbach 1 Kilometer Stau plus 3 Minuten. Hier gibt's noch Radarkontrollen. A45 Hagen-Gießen in der Baustelle zwischen dem Autobahnkreuz Olpe-Süd und Freudenberg und auch noch in Geisfeld auf der Hofbachstraße bergab Richtung Schwanenteich.
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0: Wann wart ihr das letzte Mal im Kino? Also die Chance ist gar nicht mal so gering, dass das erst letztens war. Denn Kino boomt. Und ich meine jetzt nicht einfach nur die Soundboxen links und rechts, die ja ordentlich Wumms haben. Da schallert es dir ja alles durch die Knochen, wenn irgendwas explodiert oder so. Nein, Kino an sich ist richtig beliebt. Zum Beispiel der neue Spider-Man-Film. Mehr als 4 Millionen Kinogänger haben den schon geschaut. Das ist der erfolgreichste Kinofilm 2026 bisher. Aber da kommt ja auch noch einiges. Und wie gesagt, Filmexperte Jörg Albrecht, ins Kino gehen ist richtig in.
1: Absolut. Es sind die besten Zahlen seit 2019, als fast 120 Millionen Tickets verkauft wurden. Dann kam ja Corona und die Kinos, die haben sich von dieser Zwangspause nie so richtig erholt bis zu diesem Jahr. Und das ist deshalb umso erstaunlicher, weil es in diesem Sommer auch noch sau heiß gewesen ist und hierzulande die Leute dann doch lieber grillen, in den Biergarten oder aber ins Freibad gehen als ins Kino. Aber wenn das Filmangebot stimmt, und das hat es in diesem Sommer, dann sind auch klimatisierte Kinosäle eine Alternative.
0: Ja, und dann sind ja auch noch richtig geile Kinofilme jetzt gerade da, nicht nur der Spider-Man-Film.
1: Oh ja, da gibt's ja noch diese antike, fast 3000 Jahre alte Abenteuergeschichte, die Odyssee.
2: Niemand stellt sich zwischen mich und meine Heimat. Nicht einmal die Götter.
1: Auch Christopher Nolan steuert mit seinem Heldenepos langsam aber sicher die 4 Millionen Besuchermarke an. Aber auch schon im Frühjahr gab's echte Blockbuster, wie die Filmbiografie Michael und natürlich auch die Fortsetzung von Der Teufel trägt Prada. Und auch eine deutsche Produktion hat abgeräumt, die Komödie Extrawurst mit Harpe Kerkeling.
0: Um jetzt dann am Jahresende die 120 Millionen Kinotickets zu toppen, das war ja 2019 das unglaublich erfolgreiche Jahr, da müssen noch ein paar Kino-Hits her. Auf was können wir uns denn da freuen, die nächsten verbleibenden 4 Monate des Jahres?
1: Auf 2 Filme, die eine sichere Bank sind. Zum einen der 3. und finale Teil von Dune, auf den ich mich besonders freue. Und dann sind natürlich auch alle heiß auf das neue Avengers-Abenteuer Doomsday. Wieder mit Robert Downey Jr., diesmal aber nicht als Iron Man, sondern als der Böse. Ach, das erzählt uns jetzt selbst.
3: Über die Hölle herrsche ich, denn ich bin Doom.
1: Ja, und auch ein deutscher Film könnte dabei helfen, die 120 Millionen von 2019 zu knacken. Das ist Der perfekte Urlaub, die Fortsetzung von Das perfekte Geheimnis. Der Film lief auch 2019 und stolze 5 Millionen Leute wollten ihn damals im Kino sehen.
0: Also, gönnt euch gerne nochmal einen Film im Kino. Immerhin ist richtig in. Kino brummt in diesem Jahr. Danke dir, Jörg Albrecht, für die Infos.

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1: Mit Malte Albrecht, guten Abend. Das Elektroauto wird für immer mehr Menschen in Deutschland zur echten Alternative. Eine aktuelle Mobilitätsstudie des TÜV-Verbands zeigt, dass sich die Einstellung zu E-Autos gerade massiv wandelt. Thorsten Adolfs aus dem News-Team, steigen jetzt wirklich alle auf den Elektroantrieb um?
2: Ja, also noch sind E-Autos in den Haushalten zwar die Ausnahme, aber das ändert sich gerade spürbar. Laut der neuen TÜV-Studie gibt die Hälfte der Befragten an, dass sie sich beim nächsten Autokauf für einen Elektro- oder Hybridantrieb entscheiden würde. Damit liegt diese Antriebsart weit vor klassischen Benzinern oder Dieseln. Die Gründe für das Umdenken liegen auf der Hand. Es gibt mittlerweile eine viel größere Auswahl an Modellen. Dazu kommen staatliche Förderungen. Und außerdem denken viele wegen der hohen Spritkosten über einen Wechsel nach. Dass die E-Mobilität am Massenmarkt kurz vor dem Durchbruch steht, zeigen laut TÜV auch die aktuellen Zulassungszahlen und der wachsende Markt für gebrauchte E-Autos.
1: Es gibt aber immer noch viele, die zögern.
2: Ja, sie schrecken vor allem vor den hohen Anschaffungskosten zurück, sorgen sich um die Reichweite oder finden, dass es zu wenige Ladestationen gibt. Außerdem haben einige Autofahrer Angst, dass ein E-Auto wegen des Akkus in Brand geraten könnte. Da sagt der TÜV aber, diese Angst ist unbegründet. Von der Politik fordern die Befragten vor allem ein besseres Angebot im öffentlichen Verkehr, also den Ausbau von Bus- und Bahnstrecken. Die meisten sind sich darin einig, dass bessere Verbindungen und mehr Park-and-Ride-Plätze am Stadtrand die besten Mittel sind, um die Straßen vom Autoverkehr zu entlasten.
1: Danke, Thorsten. Jetzt weitere Nachrichten. In der schwarz-roten Bundesregierung droht neuer Streit. Diesmal geht es um die geplante Zuckersteuer. Laut Bild will das SPD-geführte Finanzministerium deutlich mehr Getränke besteuern als gedacht, zum Beispiel auch Cola Zero und Milchmix-Getränke. Widerstand kommt von CDU und CSU. Mehrere Politiker haben schon gesagt, das gehe über die Empfehlungen einer Gesundheitskommission hinaus. Das werde man so nicht mittragen. Der Zollstreit zwischen den USA und Kanada eskaliert weiter. Die Regierung in Ottawa hat Gegenzölle von bis zu 50% auf US-Importe verhängt. Das trifft vor allem Stahl, Aluminium, Haushaltsgeräte und Landmaschinen. Vorher hatten die USA nach gescheiterten Handelsgesprächen ebenfalls Zölle von bis zu 50% auf kanadische Produkte beschlossen. Camping in Deutschland wird bei deutschen Campern immer beliebter. Das zeigt eine Rangliste des ADAC. 39 deutsche Campingplätze haben es in die Top 100 der meistgefragten Plätze in Europa geschafft. Das sind 9 mehr als im letzten Jahr. Mitte August war ein großer Waldbrand im belgischen Naturschutzgebiet Hohes Venn ausgebrochen. Inzwischen ist das Feuer größtenteils gelöscht, allerdings flammen immer wieder Glutnester auf. Heute war EU-Krisenkommissarin Labib in der Region. Sie geht davon aus, dass der Brand keine natürliche Ursache hatte. Nach Gesprächen mit Experten vor Ort sagte sie, vermutlich habe unabsichtliches menschliches Verhalten das Feuer ausgelöst. Innerhalb von wenigen Tagen waren rund 3000 Hektar Fläche zerstört worden. Es war damit der größte Waldbrand in Belgien seit mehr als 100 Jahren. Und das waren die Nachrichten mit Malte Albrecht.
3: Das Wetter. Da wird's noch richtig freundlich. Erstmal die nächsten Tage relativ trocken mit Sonne und Wolken im Mix. Morgen bis zu 26 Grad. Am Donnerstag kratzen wir sogar an den 30. Aber am Donnerstagabend, da ziehen dann dicke, fette, graue Wolken auf. Die haben auch Regen mit dabei. Ab Freitag, da kühlt es dann wieder runter. Da sind wir dann wieder bei so 23, 22 Grad in der Spitze. Dazu frischer Wind, immer wieder Regenschauer. Und das zieht sich dann so durch das Wochenende auch durch.
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3: Vorsicht auf der A1, Euskirchen-Köln, zwischen Gleuel und Frechen, Gefahr durch Holzteile auf der Fahrbahn. Die A33 ist aktuell blockiert, und zwar Osnabrück in Richtung Bielefeld in Höhe Haderberg. Da steht nämlich ein kaputter LKW. Eine Gefahrenmeldung noch von der A61, Venlo-Mönchengladbach, zwischen Viersen und Kreuz-Mönchengladbach. Achtung, Fahrzeugteile liegen da auf dem linken Fahrstreifen. Und einen längeren Stau haben wir noch, A2 Hannover-Dortmund, zwischen Bad Eilsen und Feldheim dauert es aktuell eine Viertelstunde länger. Kommt alle gut durch.
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3: Jetzt gibt's Musik von Welshly Arms für euch. Legendary und legendär wird ja auch unser großes Tote Hosen-Exklusivkonzert. Wie ihr da an Tickets kommt, da sprechen wir gleich drüber. Ich bin Niklas Lünebach.

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1: Wir sprechen morgen über das Thema Glück. Habt ihr da vielleicht Dinge, an die ihr glaubt? So ein bisschen so Marotten, Aberglauben oder vielleicht ein Glücksbringer?
2: Ich muss ja sagen, da bin ich eher nicht so drin. Also die einzige Marotte, die ich habe, ich kann immer besser schlafen, wenn mein Kuscheltier neben mir liegt. Aber das hat mit Glück irgendwie wenig zu tun. Ich habe im Auto keinen Glücksbringer. Ich habe irgendwie sonst, also ich weiß nicht, nee.
1: Also im Auto hatte ich jahrelang so ein kleines Bärchen. Das war jetzt nicht sonderlich schön. Ich habe es mal irgendwann geschenkt bekommen. Und solange ich unfallfrei gefahren bin, habe ich es auch nicht rausgetan. Erst beim Fahrzeugwechsel habe ich dann gedacht, okay, jetzt brauche ich vielleicht einen neuen Glücksbringer.
2: Wahnsinn. Okay, und das hat dann aber auch, hast du was gemerkt davon? Also, dass du irgendwie besser dich kontrollieren konntest beim Fahren?
1: Ich glaube,
2: oder?
1: Das ist Aberglauben, so wie ich beim Fußball immer erst den linken Schienbeinschoner angezogen habe. Einfach so eine Marotte, weiß ich nicht. Und wenn das lange funktioniert, dann glaube ich auch dran. Versuche ich auch beim BVB immer zu machen. Gut, funktioniert dann meistens nach 2 Spielen nicht mehr.
2: Okay, ich habe mir jetzt doch noch eine Sache eingefallen. Marotte, ich will immer früh schlafen gehen, damit ich das Gefühl habe, ich wäre fit. Und wenn ich dann nicht ins Bett gehe oder das Gefühl habe, ich kann nicht lange genug schlafen, dann werde ich unruhig. Und das multipliziert sich ja ins Gegenteil. Wie dumm eigentlich.
1: Gut, das klappt bei mir generell nicht. Deswegen lasse ich das von Anfang an. Ja, was sind eure Glücksbringer? Habt ihr da vielleicht welche? Schickt uns gerne mal rüber. 0271 23 und 5 mal die 2. Wir hören uns dann morgen wieder.
2: Ich bin Paul Wald.
1: Und ich Tom Schirmer. Bis morgen.
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Ich bin Niklas Lünebach. Die Leute, wenn die mich kennenlernen, sagen immer, Niklas, du weißt ja gar nichts. Deswegen ist jetzt hier die perfekte Ergänzung. Das ist Teddy Swims. Der weiß alles. Mr. Know-It-All. Macht euch einen richtig schönen Dienstagabend.

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3: Ja, nee, ist klar.
4: Ich stand nachmittags im nagelneuen Bahnhof in Lingen an der Ems. Ich musste weiter nach Berlin. Gerade rechtzeitig für den Intercity aus Norddeich. Eine Minute später hieß es, wegen eines Polizeieinsatzes fallen gerade alle Züge für 1,5 Stunden aus. Ich saß also verschwitzt, lethargisch an der Cola nuckeln in diesem glühenden Wartezimmer und hatte plötzlich eine Idee. Vielleicht gibt's ja hier irgendwo einen klimatisierten Raum, weil das war ja ein Neubau. Ne? Und richtig, im ersten Stock, kurz vor den Toiletten, war ein Pausenraum für die Mitarbeiter. Klimatisiert! Bäm, schön auf dem Stuhl gefläzt und trotz der Kälte mit guter Laune Instagram leer gebinged. Beziehungsweise versucht. Nach einer Viertelstunde kam nämlich so eine verhärmte Mitarbeiterin und blaffte mich schlecht gelaunt an. Hier ist nur für Mitarbeiter, raus hier! Ich sage ganz freundlich grinsend, hola, Senora Stellwerk. Ich glaube, hier liegt ein Missverständnis vor. Sie wissen wohl nicht, wer ich bin, wa? Nee, weiß ich auch nicht. Raus hier. Ich sage, ich bin der Architekt von diesem wunderschönen Bahnhof und mache heute eine zweite Abnahme. Ich schwöre euch, dass ich es wirklich so gesagt habe. Zack, alles in Ordnung. Ich durfte nicht nur bleiben, ich kriegte sogar noch eine kalte Flasche Wasser. Ja, Bahnhof Lingen. Top. Von mir 5 Sterne. Absoluter Hotspot. Lingen, das Dubai des Nordens. Ich wusste es immer.
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1: Ich bin Tine Klimach. Im Zollkonflikt mit den USA hat Kanada Vergeltungszölle von bis zu 50% auf Importe aus dem Nachbarland verhängt. Mit der Wirkung vom 8. September wird Kanada Gegenzölle auf Importe aus den Vereinigten Staaten von Amerika erheben, hieß es aus dem kanadischen Finanzministerium. Das würde vor allem Produkte aus den Bereichen Stahl und Aluminium, Haushaltsgeräte und landwirtschaftliche Ausrüstung betreffen. Die Bundesregierung will konkrete Konsequenzen aus der Hitzewelle und Dürre dieses Sommers ziehen. Bei der Kabinettsklausur in Neu-Hardenberg würden die zuständigen Minister morgen zunächst ihre Einschätzung zur aktuellen Lage abgeben, sagte Kanzler Friedrich Merz zum Auftakt der Tagung.
2: Trockenheit, Hitze, Waldbrände und Ernteausfälle führen uns vor Augen, dass konkreter Handlungsbedarf besteht. Gesundheit, Krankenhäuser, Altenheime, die Landwirtschaft. Es gibt kaum einen Lebensbereich, der nicht betroffen ist. Wir müssen den Klimawandel weiter eindämmen und zugleich unser Land besser an die Folgen des Klimawandels anpassen.
1: Man werde daraus Schlussfolgerungen ziehen für die nächsten Kabinettssitzungen mit konkreten Entscheidungen, so Kanzler Merz weiter. Die Bundespolizei hat 23 ausreisepflichtige Afghanen in ihr Herkunftsland gebracht. Die Abschiebung vom Flughafen Leipzig-Halle nach Kabul begann in den frühen Morgenstunden. Nach Angaben des Bundesinnenministeriums handelt es sich mehrheitlich um Straftäter.
3: Die Männer wurden unter anderem wegen Sexualstraftaten und Körperverletzung verurteilt. Unsere Gesellschaft habe ein eindeutiges Interesse daran, dass Straftäter unser Land verlassen müssen, sagt Innenminister Dobrindt. Er hat auch angekündigt, nicht nur Kriminelle und Gefährder abschieben zu wollen, sondern auch andere Ausreisepflichtige. Daran gibt es Kritik. Hilfsorganisationen berichten, dass nur jeder Dritte in Afghanistan aktuell einen Job hat. Es seien so viele Menschen unterernährt wie nie zuvor. Thomas Bremser, Nachrichtenredaktion.
1: Die Stimmung in der deutschen Wirtschaft hat sich im August weiter vom Einbruch infolge des Irankriegs erholt. Das IFO-Geschäftsklima stieg um 2,1 Punkte auf 88,8 Punkte, wie das Münchner Forschungsinstitut mitteilte. Trotz des erneuten Energiepreisanstiegs erholt sich die deutsche Wirtschaft, sagte IFO-Präsident Clemens Fuß über das Ergebnis der monatlichen Umfrage unter 9000 Unternehmen.
4: Das Wetter. Heute Abend und in der Nacht noch relativ trocken. Morgen starten wir bei um die 10, 11, 12 Grad in den Tag. Vorsicht, es kann morgens auch neblig sein. Maximalwerte tagsüber 25 Grad und relativ trocken mit Sonne und Wolken im Mix. Ab Donnerstagabend, da fängt es dann an mit dem Regen. Das zieht sich dann auch durchs Wochenende durch. Da ist dann auch kräftiger Wind mit dabei.
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4: Auf der A2 Hannover-Dortmund zwischen Bad Eilsen und Feldheim, da blockiert ein kaputtes Auto den rechten Fahrstreifen. Aktuell davor auch schon 6 Kilometer Stau. Die A33 Osnabrück Richtung Bielefeld in Höhe Haderberg, da ist die komplette Autobahn blockiert. Der Grund, da steht ein kaputter LKW. Dann die längsten Staus noch A2 Dortmund-Oberhausen zwischen Essen, Gladbeck und Dreieck Bottrop 12 Minuten plus. Und die 43 Wuppertal-Recklinghausen zwischen Bochum-Riemke und Herne-Eickel. Dichter Verkehr seid ihr aber in 5 Minuten durch.
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4: Mit mir, ich bin Niklas Lünebach. Wünsche euch einen richtig schönen Dienstagabend.

0: Cher mit Believe. Gleich gibt's neue Musik für euch. Niklas Lünebach ist hier. Ich wünsche euch einen richtig schönen Dienstagabend. Wenn ihr mal auf Kreuzfahrt geht, dann haltet vielleicht mal Ausschau nach kleinen gelben Quietscheentchen. Mittlerweile sind die überall verteilt auf Kreuzfahrtschiffen zu finden. Es ist sogar ein bisschen übertrieben mittlerweile. Kollegin Natascha Wittmark, eine Reederei hat jetzt zum Beispiel einen Newsletter rumgeschickt. Da bittet sie Passagiere, keine Quietscheenten auf die Reise mitzunehmen. Was ist denn da los?
1: Ja, das ist eigentlich nur ein lustiger Social-Media-Trend gewesen, aber der ist so ein bisschen ausgeartet. Also Kreuzfahrtpassagiere verstecken diese kleinen gelben Badeenten zum Spaß auf Schiffen. Andere Passagiere können sie dann finden und mitnehmen oder wieder verstecken. Dazu wird dann so eine kleine Notiz hinterlassen und das wird dann auch auf Social Media geteilt. Es geht da einfach darum zu schauen, wie weit und wohin so eine kleine Ente reist. Gestartet ist das wohl, weil mal ein kleines Mädchen in den USA damit angefangen hat. Das haben dann andere einfach weitergemacht.
0: Ist eigentlich ganz süß und ich mag auch diese kleinen, ich mag sowieso Enten und so kleine Quietscheentchen und wenn die plötzlich da bei dir in der Kabine sind, ist ja eigentlich echt niedlich. Aber wie immer kann so ein Trend, wenn das Social Media erobert, schnell mal ein bisschen ausarten. Es gibt auch schon Facebook-Gruppen von diesen Enten-Community. Eine hat schon 330.000 Mitglieder und es werden immer mehr und genau deshalb gibt es auch immer mehr Enten auf Kreuzfahrtschiffen.
1: Richtig, zu viele und das ist ein Problem. Die Masse an Enten treibt die Crew langsam in den Wahnsinn. Ja, so schreibt es eine Reederei in einem Newsletter an ihre Passagiere. Sie kommen mit dem Entsorgen nicht mehr hinterher. Außerdem werden sie wohl auch an so absurden Orten versteckt, dass sie teilweise ein Sicherheitsrisiko sind. Deshalb dürfen keine Enten mehr aufs Schiff gebracht werden.
0: Ich möchte das bitte nochmal betonen. Quietscheenten sind ein Sicherheitsrisiko auf Kreuzfahrtschiffen. Also, dass es so weit kommt, hätte auch keiner von uns gedacht.
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Nein, keine Sorge, wenn ihr irgendwann demnächst die nächsten paar Tage oder Wochen es plötzlich piepen hört, ihr habt keinen Tinnitus. Das könnte euer Rauchmelder sein, denn vor rund 10 Jahren wurde eine Rauchmelderpflicht eingeführt. Das heißt, in vielen Wohnungen wurde dann erst so ein Rauchmelder eingebaut. Aber die Teile halten auch ungefähr nur so rund 10. Austauschen. Manche müsst ihr dann auch komplett einmal wechseln, was ihr tun müsst, wenn euer Rauchmelder euch bald auf den Sack geht. Das hören wir gleich, unter anderem nach Coldplay.

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0: Ace of Base mit The Sign. Und ein sehr klares Zeichen, dass bei eurem Rauchmelder die Batterie bald leer ist, geben die Dinger euch ja selbst. Genau so ein Piepen. Und das hört ihr bald vielleicht auch. Denn vor rund 10 Jahren wurde die Rauchmelderpflicht eingeführt. Das heißt, in ganz vielen Wohnungen wurden dann die Geräte eingebaut. Und genau so lange halten die Batterien auch, also 10 Jahre. Das heißt, Thorsten Ortmann aus dem News-Team. Es kann ja sein, dass die Dinger bald dann anfangen zu piepen. Was machen wir dann?
1: Also es soll ja Leute geben, die greifen dann genervt zum Baseballschläger, aber es geht auch mit deutlich weniger Sachschaden. Bei vielen Rauchmeldern kann man nämlich den Batteriewarnton über mehrere Stunden bis zu 24 Stunden lang unterdrücken, je nach Modell. Und zwar indem man die Test- bzw. Stummschalttaste einmal kurz drückt. Das ist aber natürlich keine Dauerlösung.
0: Ja, auf jeden Fall. Und viele beklagen ja auch, dass die Dinger eben nicht dann anfangen zu piepen, wenn man gerade mal Zeit hat, so nach Feierabend oder sonst irgendwas, sondern immer fangen die Teile nachts an, ne?
1: Stimmt, aber das ist nichts Persönliches zwischen dem Rauchmelder und seinem Besitzer, sondern es gibt wirklich einen Grund. Nachts fällt nämlich die Temperatur in den Räumen und das kann auch zu einem kurzfristigen Spannungsabfall in der Batterie führen. Die Elektronik im Gerät sagt dann leider nicht, ach ja, der Mensch, der schläft gerade, wir warten mal bis morgen. Nein, sie ist komplett humorlos und warnt dann eben mit einem Piepton, obwohl die Batterie gar nicht leer sein muss, sondern eben halt nur kurz einen Spannungsabfall hatte. Übrigens, Rauchmelder haben noch ein unrühmliches Talent. Die Dinger piepen gerne auch bei einem Defekt, zum Beispiel, wenn der Melder verstaubt ist oder sich ein Insekt im Inneren verirrt hat und denkt, ja, ganz schön hier, hier ziehe ich mal ein.
0: Was mache ich denn dann, wenn die Batterie eben leer ist? Gut, bei manchen Rauchmeldern geht das ziemlich einfach. Da kann man die einfach rausziehen, eine neue reintun. Aber zum Beispiel bei fest verbauten Batterien, kann ich da auch selbst ran?
1: Nein, bei den 10-Jahres-Geräten geht das nicht. Sollte man auch nicht, weil nach so langer Zeit auch die Sensoren gelitten haben. Darum sollte man sie so oder so nach 10 Jahren ersetzen. Übrigens, wie alt der Rauchmelder ist, das sieht man auch auf der Rückseite. Da ist ein entsprechendes Label drauf. Bei den Baumarktgeräten kann man meist den 9-Volt-Batterieblock austauschen. Auf jeden Fall sollte man danach den Rauchmelder testen. Da gibt es einen speziellen Testknopf am Gerät. So einen Test sollte man auch mindestens einmal im Jahr machen. Bei leerer Batterie kann man dann auch sofort den Vermieter kontaktieren. Der ist für den Austausch der kompletten Rauchmelder zuständig. Dann hilft nur noch beten, dass der schneller ist als ein möglicher Brand.
0: Alles klar, dann wissen wir jetzt Bescheid. Danke dir, Thorsten. Bei euch könnte auch bald der Rauchmelder anfangen zu piepen. Jetzt wisst ihr, was ihr tun müsst.
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1: Ich bin Tine Klimach. Zum Auftakt der Kabinettsklausur hat Bundeskanzler Friedrich Merz konkrete Konsequenzen aus der Hitzewelle und Dürre dieses Sommers angekündigt. Bei der Tagung auf Schloss Neu-Hardenberg in Brandenburg würden die zuständigen Minister zunächst ihre Einschätzung zur aktuellen Lage geben. Merz zeigte sich außerdem zuversichtlich, dass die Schwächephase der deutschen Wirtschaft bald überwunden werden kann. Zu der auf dem Leipziger Flughafen festgesetzten Sprengstoffdrohne kündigte er in Kürze neue Erkenntnisse an. In der gesetzlichen Pflegeversicherung droht ein Milliardenloch. Nach Einschätzung von AOK-Bundesverbandschefin Carola Reimann könnte das Defizit auf rund 8 Milliarden Euro anwachsen. Das wäre mehr als ein Zehntel der jährlichen Ausgaben der Pflegeversicherung, sagte Reimann der Funke Mediengruppe.
2: Die Beiträge werden weiter steigen, wenn wir nichts tun, warnt die AOK-Chefin. Und um die Löcher zu stopfen, hat sie zwei Vorschläge. Der Bund gibt mehr Geld und sie plädiert für einen Finanzausgleich zwischen sozialer und privater Pflegeversicherung. Außerdem fordert sie, gesamtgesellschaftliche Aufgaben der Pflegeversicherung müssen aus Steuermitteln finanziert werden. Und dazu zählt sie auch die Rentenbeiträge für Menschen, die Angehörige pflegen. Claudia Wächter, Nachrichtenredaktion.
1: Im Zollkonflikt mit den USA hat Kanada Vergeltungszölle von bis zu 50% auf Importe aus dem Nachbarland verhängt. Ab dem 8. September schlägt Kanada mit saftigen Gegenzöllen auf Importe aus den USA zurück. Das verkündete der kanadische Finanzminister François-Philippe Champagne.
3: Die Nachbarn sind im vollentbrannten Zollkrieg. Kanada lässt die von Trump angedrohten Zölle nicht auf sich sitzen und holt zum Gegenschlag aus. Schon nächsten Monat sollen gestaffelte Zölle auf US-Importe im Wert von knapp 28 Milliarden kanadischen Dollar in Kraft treten. Die Kanadier wollen nicht tatenlos zusehen, wie die USA die Importabgaben hochschrauben. Der kanadische Premier Carney sagte, die Verhandlungen hätten deutlich gemacht, dass die USA kanadische Schlüsselindustrien wie Autos, Stahl und Aluminium zerstören wollten. Aus den USA, Tina Eck.
1: Die US-Country-Ikone Dolly Parton ist im Alter von 80 Jahren gestorben. Das bestätigte ihre PR-Agentur der Deutschen Presseagentur. In einem Video auf ihrer Instagram-Seite teilte die Familie mit, die Traurigkeit ist mit uns, aber nicht mit Dolly. Sie hat ihr Leben gelebt. Über die Todesursache war zunächst nichts bekannt. Mit Hits wie Jolene oder 9 to 5 wurde Dolly Parton weltberühmt.
4: Und das waren die Nachrichten mit Tine Klimach.
5: Das Wetter. Da wird's noch richtig freundlich. Erstmal die nächsten Tage relativ trocken mit Sonne und Wolken im Mix. Morgen bis zu 26 Grad. Am Donnerstag kratzen wir sogar an den 30. Aber am Donnerstagabend, da ziehen dann dicke, fette, graue Wolken auf. Die haben auch Regen mit dabei. Ab Freitag, da kühlt es dann wieder runter. Da sind wir dann wieder bei so 23, 22 Grad in der Spitze. Dazu frischer Wind, immer wieder Regenschauer. Und das zieht sich dann so durch das Wochenende auch durch.
6: NRW Verkehr.
5: A33 Osnabrück Richtung Bielefeld ist in Höhe Harderberg weiterhin durch einen kaputten LKW blockiert. Einen Stau haben wir auch noch auf der A3 Köln-Oberhausen zwischen Mettmann und Kreuz-Breitscheid. 2 Kilometer Stau, dauert ungefähr 7 Minuten länger. Kommt gut durch.
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5: Schönen Abend wünsche ich euch. Ich bin Niklas Lünebach. Das ist Jason Derulo für euch. 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

0: Wisst ihr die Handynummer von eurem besten Freund oder eurer besten Freundin auswendig? Nein, bestimmt nicht. Aber früher, da war das ja noch ein bisschen anders. Die Festnetznummer von dem besten Kumpel von früher, klar, können wir heute noch. Aber wer telefoniert denn überhaupt noch über Festnetz? Ja, gibt es jetzt eine Umfrage. Rund 60%, die ab und zu mal telefonieren per Festnetz und dann auf jeden Fall nicht täglich. Es geht immer weiter zurück, die Festnetznutzung. Das zeigen eben diese Zahlen vom Vergleichsportal Verivox. Unser Reporter Stefan Rejek, der hat mit euch über eure Festnetzerinnerungen gesprochen.
1: Wir haben eins, wir benutzen es aber fast kaum noch.
2: Wann habt ihr das letzte Mal Festnetz telefoniert?
3: Vor 4 Jahren? 5 Jahren?
4: Ja, bei mir auch 5, 10 Jahre.
5: Gibt es so 1, 2 Leute, die uns ab und zu noch anrufen auf Festnetz. Alter, Ü60.
2: Und gibt es noch Nummern von früher, die ihr jetzt noch auswendig könnt?
1: Ja, klar, alle Nummern von früher. Meine Eltern, die meisten habe ich tatsächlich im Kopf.
4: Meine alte Nummer halt von zu Hause kenne ich noch auswendig.
2: Und woran denken Sie so als erstes beim Thema Festnetztelefon?
1: Dass ich mich nicht bewegen kann beim Telefonieren und eine Leitung nur, genau, Eltern nervten dann, hör auf zu telefonieren.
6: Mit einem kleinen Zahlendreher hat man nicht uns erreicht, sondern die Therme. Und dadurch haben auch Leute, die in der Therme sein wollten, uns angerufen. Und mein Vater hat halt immer damit reagiert, dass er gesagt hat, ja, meine Frau geht jetzt gleich baden, dann würde ich in die Badewanne reingehen und danach können Sie auch gerne rein. Also er hat sich immer schon mit einem Lächeln gefreut, wenn Leute bei uns angerufen haben.
7: Ich sehe mich dann noch so im Flur stehen mit dem Kabel am Hörer dran und man konnte sich nicht setzen und war halt unbequem.
8: 20 Pfennig pro Einheit, ja. Da hat man sich das schon sehr gut überlegen müssen.
5: Immer erst ab 6 Uhr, weil da konnte man so lange telefonieren, wie man wollte für eine Einheit. Das weiß ich auch noch.
0: Und wie war es bei euch früher mit Festnetz? Woran könnt ihr euch noch erinnern? Könnt ihr jetzt mal ein bisschen in Erinnerungen schwelgen, genauso wie bei dem Song hier.

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0: Ja, das Sandmännchen ist schon längst durch, das heißt, die Kleinen sind schon im Bett. Das heißt, wir können mal darüber reden, über Bilder, die uns unsere Kinder malen. Und ja, okay, das ist immer, es ist immer sehr süß, wenn die ankommen und sagen, oh Papa, ich habe hier ein Bild gemalt von dir und das ist die Mama. Und du denkst dir so, wow, sind wir rund, Alter, crazy. Ja, es ist immer sehr süß, aber na, es ist auch jetzt nicht jedes Mal ein Rembrandt.
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3: Kennt ihr diese Situation, dein Kind kommt aus dem Kindergarten nach Hause, hat dir ein Bild gemalt und sagt, guck mal hier, für dich, Mami. Dann sage ich immer, oh, schön. Nee, ich denke auch schön. Wenn ich könnte, würde ich mir auch die Milch wieder einschießen lassen. Kann ich aber nicht, ja? Und dann lobe ich den auch. Dann sage ich, oh, das hast du aber schön gemalt. Was ist das denn da? Ein Baum und der kleine Strauch daneben, das Papi. Ja. Und dann passiert immer dasselbe. Ich lege diese Bilder irgendwo ab. Mein Sohn ist abends im Bett. Ich stehe vor dem Bild und denke, was zur Hölle hat der da gemalt? Was ist es? Ist es ein Baum? Oder bin es doch ich? Und wenn ich es bin, warum habe ich 3 Augen, 2 Nasen und 5 Ohren? Was läuft denn bei dem nicht?
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1: Ich bin Thomas Brock. Alles auf Neustart. Nach der Sommerpause ist das Bundeskabinett zu einer zweitägigen Klausur auf Schloss Neuhardenberg in Brandenburg zusammengekommen. Das Treffen ist der Auftakt für schwierige Wochen, in denen der Bundesregierung 3 Landtagswahlen und ein womöglich heißer Herbst der Reformen bevorstehen.
2: Deutschland könnte seine Wirtschaftsflaute weitgehend aus eigener Hand überwinden, so Merz, und wieder sogar weltweit Vorbild und Marktführer werden, auch in Zeiten von KI und weltweiten Konflikten. Um die Wirtschaft anzukurbeln, will die Regierung bei ihrer Klausur unter anderem über Preise und Innovationen reden, so Merz. Außerdem steht neue Drohnenabwehr im Zentrum und mehr Hitzeschutz. Die Schäden des Hitzesommers zeigten den Handlungsbedarf, so der Kanzler. Merz kündigte konkrete Beschlüsse für die nächsten Kabinettssitzungen an. Ronny Tochau, Nachrichtenredaktion.
1: In der Bundesregierung zeichnet sich ein Streit um die konkrete Ausgestaltung der geplanten Zuckersteuer ab. Laut Bild-Zeitung gibt es Pläne, dass die Steuer mehr Produkte betreffen könnte als gedacht. Neben Limonaden könnten unter anderem auch Säfte, Milchgetränke, Eistees, Biermischgetränke, Haferdrinks und Fertigkaffees der Zuckersteuer unterworfen werden. So sollen unter anderem Einnahmen für den Bundeshaushalt generiert werden, heißt es in dem Papier aus dem Finanzministerium. Teile der Union lehnen die Pläne ab. Ein Taxi bestellen und dann sitzt niemand am Steuer. Was bisher noch ziemlich futuristisch klingt, soll in München schon bald Realität werden. Die Google-Schwester Waymo bringt ihre selbstfahrenden Autos nach Bayern.
3: Schon in den kommenden Wochen sollen erste Waymo-Autos durch München fahren. Zunächst sitzt dabei noch geschultes Personal am Steuer. Die Fahrzeuge sollen so das Straßennetz kennenlernen und auf den Münchner Verkehr vorbereitet werden. Ende 2027 will Waymo dann in München einen regulären Fahrdienst ganz ohne Fahrer starten, als erste Stadt in der Europäischen Union. Die nötigen Genehmigungen dafür stehen allerdings noch aus. In den USA ist Waymo bereits in mehreren Großstädten unterwegs. Fabian Schaffer, Nachrichten. Redaktion.
1: Die US-Country-Ikone Dolly Parton ist tot. Sie starb im Alter von 80 Jahren. Das bestätigte ihre PR-Agentur. Über die Todesursache ist noch nichts bekannt. Mit Hits wie Jolene oder 9 to 5 erlangte Dolly Parton weltweiten Ruhm. Das waren die Nachrichten mit Thomas Brock.
4: Das Wetter. Da gehen wir noch entspannt durch die Nacht bei um die 10, 12 Grad. Morgen früh starten wir mit Nebel in den Mittwoch bei maximal 26 Grad tagsüber mit Sonnenschein und Wolken im Wechsel. Der Donnerstag wird ähnlich, beziehungsweise er fängt ähnlich an mit Sonnenschein und Wolken im Wechsel, dann sogar Temperaturen bis zu fast 30 Grad. Aber abends, da zieht eine dicke, dicke Wolkendecke auf und dann ist auch Regen mit dabei und der zieht sich komplett durchs Wochenende durch.
0: NRW Verkehr.
4: Da ist uns soweit nichts gemeldet. Allen unterwegs eine gute Fahrt, kommt gut durch.
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4: Es gibt nicht viele Sprüche, die man bei einer Museumsführung aufschnappen und dann in einen riesigen Welthit verwandeln kann. MC Hammer haben es aber geschafft. Sie dürfen das nicht anfassen. 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

jetzt neu bei uns. Jack Dean, Mercy. 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

0: In Köln, da treffen sich jetzt in den nächsten Tagen wieder hunderttausende Gamer und Nerds. Also, wenn sie dann mal von ihrem PC wegkommen und aufhören, die ganze Zeit Pizza zu fressen. Und alle, die sagen, boah, das war jetzt aber sehr verallgemeinernd. Nein, das war eine absolute Tatbeschreibung von dem, was ich diese Nacht gemacht habe, bis um 5, gezockt und Pizza gegessen. Es macht aber auch einfach Bock. Und ganz viele von meinen Kollegen, die wandern jetzt eben in den nächsten Tagen über die Gamescom. Kollege Robert Jans, da werden ja tausende Aussteller oder sind tausende Aussteller, die ganz viel vorstellen, Spiele natürlich und so weiter und so fort. Aber es geht eben nicht längst nur noch ums Zocken.
1: Genau, es gibt auch Cosplay, E-Sports, Shows, Brettspiele und Gaming ist ja auch schon lange kein Thema mehr, nur für Jugendliche. In Deutschland zocken inzwischen mehr als 41 Millionen Menschen. Das Durchschnittsalter, das liegt so bei gut 38 Jahren und gespielt wird längst nicht nur an der klassischen Konsole, sondern zum Beispiel auch ganz viel auf dem Smartphone.
0: Und wenn ich mir jetzt denke, gut, okay, alles klar, dann lasse ich die Tage einfach mal Steam zu und gehe raus auf die Gamescom, raus in die Welt. Bekomme ich denn überhaupt noch Tickets?
1: Ja, aber bei manchen Tagen wird es tatsächlich schon eng. Der Samstag ist bereits ausverkauft, genauso wie die sogenannten Wildcards für den Fachbesuchertag. Für die anderen Besuchertage werden im offiziellen Ticketshop aktuell aber noch Tickets angeboten. Wer hin will, sollte also vorher unbedingt online checken und nicht einfach auf gut Glück hinfahren.
0: Und wir sind natürlich auch für euch auf der Gamescom unterwegs und fangen so ein bisschen die Stimmung ein vor Ort. Also, meine Kollegen, nicht ich. Ich muss nachher wieder zocken.

Warum sind denn diese Kaffeeflecken so hartnäckig? Das ist. Jetzt muss ein bisschen aufräumen gerade, weil Lotte kommt gleich zu Besuch. Die hat ein neues Album draußen, heißt genauso wie sie auch Lotte. Quatschen wir gleich drüber, aber erstmal muss ich die ganzen Pfandflaschen hier weg. Und deshalb, wer lässt sie eigentlich immer hier so liegen? Moment, ich muss mal kurz mit meinen Kollegen

0: Teddy Swims ist das für euch mit Bad Dreams. Und jetzt gibt's ganz, ganz, ganz, ganz frische Musik von Lotte. Und es freut mich sehr, dass du jetzt hier bei mir bist.
1: 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Heute bei Niklas Lünebach zu Besuch, Lotte.
2: Auf das, was da noch
1: ihre Songs kommen mit ehrlichen deutschen Texten direkt aus dem Herzen. Und das schon, seitdem sie 13 ist. Lottes Musik lässt uns tief blicken und in Emotionen schwelgen. Mit Melancholie, Charme und ganz viel Liebe bringt sie uns heute ihr neues, selbstbetiteltes Album Lotte mit.
0: Was ich mich dabei frage, ist, wenn man das Album nach sich selbst benennt, heißt das, du findest dich da drin auch wieder?
3: Ja, hoffentlich. unbedingt. Total. Mehr als je zuvor. Und ich bin irgendwie ganz froh, dass ich noch kein anderes Album nach mir selbst so benannt habe, weil jetzt fühlt es sich tatsächlich richtig an und an der Zeit.
0: Es gibt auch bei manchen Songs, dachte ich mir so, die arme Lotte ist und der möchte ich jetzt so eine heiße Schokolade vor Brei bringen und so ein paar Brei. Zum Beispiel wie bei auch Mein Baby. Das ist ja durchaus auch sehr düster.
3: Ja, weil Musik, glaube ich, auch so immer schon war und jetzt mehr als je zuvor so eine Insel für mich ist, wo alle Gefühle erlaubt sind und eben auch die super traurigen, die, wie man sich fühlt, wenn das Baby weg ist, in dem Fall der Partner, und man einfach merkt, so krass, ich komme da drauf nicht klar. Und das Ding ist, ich bin auch so mega hochsensibel, das heißt, ich fühle alles, was ich fühle, noch viel stärker. Und davon handelt Mein Baby eben, dass man in die Nacht will und einfach alles vergessen will und sich betäuben will und mal kurz nichts fühlen.
0: Es gibt dann auch so Passagen wie, es gibt keinen, der uns vermisst, Club der Enttäuschung und hier ist nur Hoffnung gefährlich. Da habe ich mich gefragt, was soll das bedeuten, hier ist nur Hoffnung gefährlich? Soll man, also, dass man keine haben kann oder dass es nichts bringt, oder?
3: Naja, wenn man Hoffnung hat, dann macht man sein Herz ja immer wieder auf und denkt so, ach, das geht doch schon oder das wird nochmal oder jemand öffnet sich eben für jemand. Und ich kenne das, wenn ich ein gebrochenes Herz habe, dann mache ich es erstmal wirklich ganz fest zu. So, dann darf da keine Hoffnung rein, weil das wäre irgendwie, weiß ich auch nicht, wieder aufmachen macht Angst dann so wieder. Dieses neue Anlauf nehmen, dieses nochmal rausgehen, das ist einfach scary. Und dann bleibt man dann lieber erstmal bei sich.
0: Ist das das, was man da noch mitnehmen sollte aus diesem Song, dass man...
3: Auf gar keinen Fall. Einfach feiern gehen.
0: Ach so, das...
3: Also ich glaube, mein Album ist keins, von dem man vielleicht so viele Weisheiten eins zu eins rausnehmen kann. Da ist auch wirklich sehr viel Verantwortungslosigkeit mit drin, was auch ein schönes Learning ist. Ich finde, das Leben ist, ich weiß auch nicht, ist doch eh schon alles ernst genug. Ich finde manchmal einfach wirklich... mehr Moment sein, loslassen, Fehler machen, das mache ich gerade. Ich mache gerade zu viel falsch und das ist total gut, weil das ist so kurz und ich will lieber zu viel als zu wenig erlebt haben am Ende.
0: Und dann hören wir doch mal rein in Mein Baby jetzt, wo wir auch mit rausnehmen, nicht, dass wir unser Herz verschließen und keinen mehr reinlassen, sondern einfach mal rausgehen und Party machen.
3: Ganz genau. Rein ins Risiko.
2: Oh.

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1: Ich bin Thomas Brockt. Zum Auftakt der Kabinettsklausur hat Bundeskanzler Merz konkrete Konsequenzen aus der Hitzewelle und Dürre dieses Sommers angekündigt. Bei der Tagung auf Schloss Neuhardenberg in Brandenburg würden die zuständigen Minister zunächst ihre Einschätzung zur aktuellen Lage abgeben, sagte der CDU-Chef. Merz zeigte sich zuversichtlich, dass die Schwächephase der deutschen Wirtschaft bald überwunden werden kann. Er äußerte sich am Rande der Klausur auch zum Drohnenvorfall am Leipziger Flughafen. Die Bundesregierung werde demnächst mitteilen, was sie über die möglichen Urheber der Sprengstoffdrohne weiß.
2: Anfang des Monats taucht abends eine mit Sprengstoff beladene Drohne am Flughafen auf und wird entschärft. Nach Informationen des Spiegel entdecken die Ermittler mindestens eine weitere Drohne und militärischen Sprengstoff. Für viele Experten führt die Spur nach Russland. Offiziell will sich die Regierung dazu aber noch nicht äußern. Die Bundesregierung stärkt den Schutz vor Drohnen aber etwa mit einem eigenen Drohnenzentrum. Die Urheber solcher Angriffe würden bezahlen, sagt Kanzler Merz. Thomas Bremser, Redaktion.
1: Im Zollkonflikt mit den USA hat Kanada Vergeltungszölle von bis zu 50% auf Importe aus dem Nachbarland verhängt. Ab dem 8. September schlägt Kanada mit saftigen Gegenzöllen auf Importe aus den USA zurück. Das verkündete der kanadische Finanzminister Champagne.
3: Die Nachbarn sind im vollentbrannten Zollkrieg. Kanada lässt die von Trump angedrohten Zölle nicht auf sich sitzen und holt zum Gegenschlag aus. Schon nächsten Monat sollen gestaffelte Zölle auf US-Importe im Wert von knapp 28 Milliarden kanadischen Dollar in Kraft treten. Die Kanadier wollen nicht tatenlos zusehen, wie die USA die Importabgaben hochschrauben. Der kanadische Premier Carney sagte, die Verhandlungen hätten deutlich gemacht, dass die USA kanadische Schlüsselindustrien wie Autos, Stahl und Aluminium zerstören wollten. Tina Eck, USA.
1: Die US-Country-Sängerin Dolly Parton ist tot. Sie sei friedlich im Alter von 80 Jahren in Nashville im US-Bundesstaat Tennessee gestorben. Das bestätigte ihre PR-Agentur. Über die Todesursache ist noch nichts bekannt. Mit Hits wie Jolene oder 9 to 5 erlangte Dolly Parton Weltruhm. Und das waren die Nachrichten mit Thomas Brockt.
4: Das Wetter. In der Nacht mit so ein paar Wölkchen hier und da und etwas Nebel geht es dann rein in den Mittwoch. Wir starten den bei um die 12 Grad. Die Temperaturen gehen hoch auf 26, so um den Dreh. Dazu gibt es dann noch Sonne und ein paar Wolken hier und da. Der Donnerstag etwas ungemütlicher, vor allem abends. Da zieht dann eine dicke graue Wolkendecke auf. Die hat Regen mit dabei und auch kräftiger Wind ist mit dabei. Und so zieht sich das dann durch das Wochenende durch.
5: NRW Verkehr.
4: Weiterhin vorsichtig fahren auf der 1. Köln in Richtung Dortmund in Höhe Köln-Niel. Da liegen Gegenstände in der Ausfahrt. Also bitte vorsichtig sein.
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4: Und da haben wir jetzt bei den nächsten drei Songs alles rausgeholt, was Rang und Namen hat. Da ist Robbie Williams mit dabei, da ist Taylor Swift mit The Fate of Ophelia dabei und jetzt direkt schon den Anfang machen Jennifer Lopez und David Guetta mit Save Me Tonight. Ich bin Niklas Lünebach, wünsche euch einen richtig schönen

0: Robbie Williams entertaint uns. Also möchte er zumindest. Let me entertain you. Und jetzt gibt's neue Musik von Mark Amber. Das ist er hier. Jetzt gibt es seinen neuen Song The Proof für euch. Und Mark Amber hat ja selber angefangen, Musik zu machen, weil er Liebeskummer hatte. Ganz, ganz früher, als er sich von seiner damaligen Freundin getrennt hat, hat er dann angefangen, Musik zu machen und Klavier zu spielen. Und mittlerweile ist da eine Riesenkarriere raus geworden. Sein neuer Song, der ist aber gar nicht so voll mit Herzschmerz und so.
1: Hey, this is Mark Amber and you're listening to my brand new single, The Proof. This song is a reminder that no matter how you feel right now, better days will always be ahead.
0: Er sagt nämlich, es geht darum, dass egal wie du dich fühlst, also auch wenn es gerade mal nicht so läuft, gute Tage und bessere Tage, die kommen immer. Also jetzt ein bisschen positive Stimmung mit Mark Amber für euch. The Proof. Schönen Abend.

Was ist das Schlimmste, was dir beim Nudeln kochen passieren kann? Richtig, wenn das Salz alle ist. Ava Max hat das erlebt und einen Song drüber geschrieben. Das ist mit Salt. Niklas Lünebach ist hier. Macht euch einen schönen Abend. Beim Nudeln kochen passieren kann, richtig, wenn das Salz alle

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0: Also das hätte ich auch nicht gedacht, aber Enten sind ein Sicherheitsrisiko auf Kreuzfahrtschiffen. Das muss man vielleicht erklären. Genauer gesagt sind Quietsche-Enten ein Sicherheitsrisiko auf Kreuzfahrtschiffen. Okay, die Erklärung ist immer noch nicht wirklich gut genug, aber es ist tatsächlich so. Also manche Reedereien verbieten mittlerweile Quietsche-Enten mit aufs Schiff zu nehmen. Der Grund dahinter, Kollegin Natascha Wittmark, der ist eigentlich ganz süßer.
1: Ja, das ist eigentlich nur ein lustiger Social-Media-Trend gewesen, aber der ist so ein bisschen ausgeartet. Also Kreuzfahrtpassagiere verstecken diese kleinen gelben Badeenten zum Spaß auf Schiffen. Andere Passagiere können sie dann finden und mitnehmen oder wieder verstecken. Dazu wird dann so eine kleine Notiz hinterlassen und das wird dann auch auf Social Media geteilt. Es geht da einfach darum zu schauen, wie weit und wohin so eine kleine Ente reist. Gestartet ist das wohl, weil mal ein kleines Mädchen in den USA damit angefangen hat. Das haben dann andere einfach weitergemacht.
0: Und das klingt sehr nett, sehr süß, aber gut, wie alles quasi, wenn man es übertreibt, dann wird es gar nicht mehr so schön. Und mittlerweile ist dieser Punkt wohl erreicht. Es gibt zum Beispiel auch eine Facebook-Gruppe, in der sich diese Enten-Community organisiert hat. Die hat 330.000 Mitglieder und es werden immer mehr. Und deshalb gibt es jetzt auch immer mehr Enten eben auf Kreuzfahrtschiffen.
1: Richtig, zu viele und das ist ein Problem. Die Masse an Enten treibt die Crew langsam in den Wahnsinn. Ja, so schreibt es eine Reederei in einem Newsletter an ihre Passagiere. Sie kommen mit dem Entsorgen nicht mehr hinterher. Außerdem werden sie wohl auch an so absurden Orten versteckt, dass sie teilweise ein Sicherheitsrisiko sind. Deshalb dürfen keine Enten mehr aufs Schiff gebracht werden.
0: Es gibt übrigens eine Phobie, wenn man Angst davor hat, von Enten beobachtet zu werden. Die heißt Anatideophobie. Gibt es eine Quietsche-Enten-Anatideophobie? Wenn ja, dann solltet ihr auf jeden Fall kein Kreuzfahrtschiff mehr buchen.

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1: Ich bin Thomas Brockt. Kanzleramtschefin Warken ist überzeugt, dass die schwarz-rote Koalition die umstrittene Rentenreform planmäßig in diesem Jahr auf den Weg bringen wird. Das gelte auch für weitere Vorhaben wie die Reform der Pflegeversicherung und die Neuregelung des Arbeitszeitgesetzes, sagte Warken in den ARD-Tagesthemen. Alle hätten den gemeinsamen Willen, die Dinge jetzt auch auf einen guten Weg zu bringen. Das Bundeskabinett berät zurzeit bei einer Klausur auf Schloss Neuhardenberg in Brandenburg über den weiteren Reformfahrplan, über die Ankurbelung der Wirtschaft sowie einen stärkeren Schutz vor Hitze und weiteren Folgen des Klimawandels. Vizekanzler Klingbeil will den Klimaschutz stärker im Grundgesetz verankern, was die Union ablehnt. Das sagte Klingbeil am Abend im ZDF-Heute-Journal.
2: Alle müssen da Hand in Hand arbeiten. Dafür haben wir die Prüfung einer Grundgesetzänderung auch in den Koalitionsvertrag reingeschrieben. Investieren tun wir. Wir haben 100 Milliarden in den nächsten Jahren, die wir zusätzlich in den Klima- und Transformationsfonds stecken. Aber ich möchte eben, dass das Geld auch vernünftig eingesetzt werden kann. Und dafür hat Carsten Schneider einen vernünftigen Vorschlag gemacht. Und da setze ich auch drauf, dass wir einen pragmatischen Weg wählen. Und die Länder wollen diesen Weg ja auch gehen.
1: Vizekanzler Klingbeil. Die Bundesregierung plant auch eine Zuckersteuer, aber wie genau soll sie aussehen? Darüber zeichnet sich Streit ab. Medienberichten zufolge gibt es Pläne, dass die geplante Steuer mehr Produkte betreffen könnte als gedacht.
3: Im Papier aus dem Finanzministerium geht es neben zuckerhaltigen Limonaden auch um Getränke mit Süßungsmitteln, etwa Cola Zero, oder auch um Säfte, Milchgetränke, Eistees, Biermischgetränke, Haferdrinks und Fertigkaffees. Sie sollen der Zuckersteuer unterworfen werden, nicht nur, wie es heißt, um die Menschen zu gesünderer Ernährung zu bewegen, sondern ausdrücklich auch, um mehr Einnahmen für den Haushalt zu generieren. Widerstand kommt von Gesundheitspolitikern der Union und aus dem CSU-geführten Agrarministerium. Die erweiterte Zuckersteuer, heißt es da, entferne sich vom Ziel Gesundheit und gehe über die Vereinbarungen in der Koalition hinaus. Onni Torau, Berlin.
1: Die US-Country-Ikone Dolly Parton ist tot. Sie starb im Alter von 80 Jahren, wie ihre PR-Agentur bestätigte. Über die Todesursache ist noch nichts bekannt. Mit Hits wie Jolene oder 9 to 5 erlangte Dolly Parton weltweiten Ruhm.
4: Das Wetter.
5: Wechselnd bewölkt heute Nacht, dazu meist trocken, nur ab und an Regen, 15 bis 12 Grad nur noch. Tagsüber heute dann heiter bis wolkig, nur stellenweise Regen, meist ist es trocken heute bis 26 Grad. Gegen Nachmittag kann es dann auch mal Gewitter geben heute. Donnerstag dann erst freundlich, dann aber auch Schauer und Gewitter mit Starkregen möglich bis 29 Grad.
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6: A40 Dortmund-Essen zwischen Dortmund-Hombruch und Dortmund-Barob, 1 Kilometer Stau. Wir wünschen allen unterwegs gute Fahrt.
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5: Eine schöne Nacht wünsche ich euch. Wisst ihr eigentlich, dass gelbe Quietscheenten voll das Thema auf Kreuzfahrtschiffen sind? Und dass es bei Kreuzfahrten geheime Codes gibt? Ich wusste das alles nicht und deswegen sind wir der Sache mal auf den Grund gegangen. Hört ihr gleich mehr zu. Hier bei uns, ich wünsche euch eine schöne Nacht mit uns. Das ist Musik von Dua Lipa. Das ist Be The One.

0: So, die Sommerferien gehen so langsam zu Ende und so manch einer von euch war vielleicht auf einer Kreuzfahrt so. Sind sie euch da auch aufgefallen? Die gelben Quietscheenten überall, die sind, das ist jetzt wirklich kein Spaß, das klingt komisch, ne? Aber die sind auf einigen Schiffen tatsächlich inzwischen eine echte Plage und treiben die Mitarbeiter in den Wahnsinn. Kollegin Natascha Wittberg ist da. Hallo.
1: Hallo.
0: Also das mit den Quietscheenten auf Kreuzfahrtschiffen ist so schlimm, dass eine Reederei sogar schon ein Newsletter rumschickt, in dem sie Passagiere darum bittet, keine Quietscheenten auf die Reise mitzunehmen. Was?
1: Ja, das ist eigentlich nur ein lustiger Social-Media-Trend, aber der ist so ein bisschen ausgeartet. Also Kreuzfahrtpassagiere, die verstecken diese kleinen gelben Badeenten zum Spaß auf den Schiffen. Andere Passagiere, die können die dann finden und mitnehmen oder dann weiter verstecken. Dazu wird eine kleine Notiz hinterlassen und wird dann auch auf Social Media geteilt mit einem Foto oder so. Es geht da einfach darum zu schauen, wie weit und wohin so eine kleine Ente reist. Gestartet ist das wohl, weil mein kleines Mädchen in den USA damit angefangen hat. Das haben andere dann weitergemacht.
0: Also ein Kreuzfahrer-Hobby, muss man sagen. Jetzt ist es aber so, dass dieser Trend mittlerweile echt viele Anhänger hat. So eine Facebook-Gruppe, in der sich diese Enten-Community organisiert hat, hat allein schon 330.000 Mitglieder und es werden immer mehr. Und deswegen gibt es auch immer mehr Enten auf Kreuzfahrtschiffen.
1: Richtig, zu viele und das ist ein Problem. Die Masse an Enten, die ja treibt die Crew in den Wahnsinn so langsam. Das schreibt eine Reederei in diesem Newsletter an ihre Passagiere. Sie kommen mit dem Entsorgen nicht mehr hinterher. Außerdem werden die wohl auch an so absurden Orten versteckt, dass sie teilweise ein Sicherheitsrisiko sind. Deshalb dürfen keine Enten mehr aufs Schiff gebracht werden.
0: Keine Enten mehr. So, das ist wirklich irre. Aber nicht nur Quietscheenten sind offenbar ein Thema auf Kreuzfahrtschiffen, sondern auch auch immer die Mehrzahl von Ananas. Ananas-Tata. Jedenfalls haben wir beide heute erfahren, einen Ananas bedeutet nicht immer nur Ananas.
1: Eine Ananas ist tatsächlich ein Code für Swinger. Und der wird auf Kreuzfahrtschiffen auch wohl gängig genutzt. Also wenn an der Nachbarkabine ein Ananas-Sticker klebt, dann weißt du, da kannst du abends gerne mal klopfen. Die Bewohner, die freuen sich über Gesellschaft. Das gilt übrigens auch für Meerjungfrauen. Nashörner oder Einhörner, alles Erkennungszeichen für bestimmte Vorlieben.
0: So, also nicht einfach so eure Kabinentür mit Ananas schmücken, sonst könnte das missverstanden werden. Danke, Natascha. 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

Einen schönen guten Morgen wünsche ich euch. Schön, dass ihr zuhört. Kommt gut in diesen Mittwoch mit uns. Das hier ist Musik von Melanie C. First Day of My Life. Schönes Wachbleiben mit uns.

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3: Kennt ihr diese Situation? Dein Kind kommt aus dem Kindergarten nach Hause, hat dir ein Bild gemalt und sagt, guck mal hier, für dich, Mami. Dann sage ich immer, oh, schön. Nee, ich denke auch schön. Wenn ich könnte, würde ich mir auch die Milch wieder einschießen lassen. Kann ich aber nicht, ja? Und dann lobe ich den auch. Dann sage ich, oh, das hast du aber schön gemalt. Was ist das denn da? Ein Baum und der kleine Strauch daneben, das Papi. Ja. Und dann passiert immer dasselbe. Ich lege diese Bilder irgendwo ab. Mein Sohn ist abends im Bett. Ich stehe vor dem Bild und denke, was zur Hölle hat der da gemalt? Was ist es? Ist es ein Baum? Oder bin es doch ich? Und wenn ich es bin, warum habe ich 3 Augen, 2 Nasen und 5 Ohren? Was läuft denn bei dem nicht?
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1: Ich bin Thomas Brock. Alles auf Neustart. Nach der Sommerpause ist das Bundeskabinett zu einer zweitägigen Klausur auf Schloss Neuhardenberg in Brandenburg zusammengekommen. Das Treffen ist der Auftakt für schwierige Wochen, in denen der Bundesregierung 3 Landtagswahlen und ein womöglich heißer Herbst der Reformen bevorstehen.
2: Deutschland könnte seine Wirtschaftsflaute weitgehend aus eigener Hand überwinden, so Merz, und wieder sogar weltweit Vorbild und Marktführer werden, auch in Zeiten von KI und weltweiten Konflikten. Um die Wirtschaft anzukurbeln, will die Regierung bei ihrer Klausur unter anderem über Preise und Innovationen reden, so Merz. Außerdem steht neue Drohnenabwehr im Zentrum und mehr Hitzeschutz. Die Schäden des Hitzesommers zeigten den Handlungsbedarf, so der Kanzler. Merz kündigte konkrete Beschlüsse für die nächsten Kabinettssitzungen an. Ronny Tochau, Nachrichtenredaktion.
1: In der Bundesregierung zeichnet sich ein Streit um die konkrete Ausgestaltung der geplanten Zuckersteuer ab. Laut Bild-Zeitung gibt es Pläne, dass die Steuer mehr Produkte betreffen könnte als gedacht. Neben Limonaden könnten unter anderem auch Säfte, Milchgetränke, Eistees, Biermischgetränke, Haferdrinks und Fertigkaffees der Zuckersteuer unterworfen werden. So sollen unter anderem Einnahmen für den Bundeshaushalt generiert werden, heißt es in dem Papier aus dem Finanzministerium. Teile der Union lehnen die Pläne ab. Ein Taxi bestellen und dann sitzt niemand am Steuer. Was bisher noch ziemlich futuristisch klingt, soll in München schon bald Realität werden. Die Google-Schwester Waymo bringt ihre selbstfahrenden Autos nach Bayern.
3: Schon in den kommenden Wochen sollen erste Waymo-Autos durch München fahren. Zunächst sitzt dabei noch geschultes Personal am Steuer. Die Fahrzeuge sollen so das Straßennetz kennenlernen und auf den Münchner Verkehr vorbereitet werden. Ende 2027 will Waymo dann in München einen regulären Fahrdienst ganz ohne Fahrer starten, als erste Stadt in der Europäischen Union. Die nötigen Genehmigungen dafür stehen allerdings noch aus. In den USA ist Waymo bereits in mehreren Großstädten unterwegs. Fabian Schaffer, Nachrichten. Redaktion.
1: Die US-Country-Ikone Dolly Parton ist tot. Sie starb im Alter von 80 Jahren. Das bestätigte ihre PR-Agentur. Über die Todesursache ist noch nichts bekannt. Mit Hits wie Jolene oder 9 to 5 erlangte Dolly Parton weltweiten Ruhm.
4: Das Wetter.
5: Frisch ist es gerade. 15 bis 12 Grad nur. Dazu ein Mix aus Sonne und Wolken. Vereinzelt kann es auch regnen. In der Nacht ist es aber meistens trocken. Tagsüber auch meist trocken bis 26 Grad. Erst zum Nachmittag hin kann es dann auch mal gewittern. Ja, und morgen dann bis 29 Grad. Hier auch erst trocken und freundlich. Dann kann es auch Schauer und Gewitter geben zum Nachmittag hin am Donnerstag.
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6: A40 Essen-Dortmund. Zwischen Dortmund-Barob und Dortmund-Hombruch. 1 Kilometer Stau. Und in der Gegenrichtung 1 Kilometer stockender Verkehr. Wir wünschen allen unterwegs gute Fahrt.
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5: Forscher aus den USA haben Kekse aus Plastikmüll hergestellt. Und falls ihr jetzt sagt, okay, das ist ja schön, aber das esse ich sicher nicht. Moment, die haben es geschafft, Plastik in Proteine und Vitamine umzuwandeln. Wie cool ist das denn, oder? Gut, die haben das Zeug jetzt noch nicht probiert, aber jetzt mal im Ernst. Da packst du einfach Ketchup, Nutella oder Sauce Hollandaise drauf, dann schmeckt das eh, oder? Schöne Nacht mit uns.

0: Wann hat denn bei euch das letzte Mal das Telefon geklingelt? Also jetzt nicht das Handy, ne, sondern dieses, weißt du, dieses Ding in der Wohnung, das da so steht, das du nicht mit rausnehmen kannst. Das Festnetztelefon. Wer benutzt es noch? Ja, das Vergleichsportal Verivox hat jetzt die Ergebnisse einer Umfrage zu dem Thema veröffentlicht und nur noch rund 60% von uns telefonieren überhaupt per Festnetz. Unser Reporter Stefan Rejek hat mit euch über eure Festnetzerinnerungen mal gesprochen.
1: Wir haben eins, wir benutzen es aber fast kaum noch.
2: Wann habt ihr das letzte Mal Festnetz telefoniert?
3: Vor 4 Jahren? 5 Jahren?
4: Ja, bei mir auch 5, 10 Jahre.
5: Es gibt so 1, 2 Leute, die uns ab und zu noch anrufen auf Festnetz. Alter, Ü60.
2: Und gibt es noch Nummern von früher, die ihr jetzt noch auswendig könnt?
1: Ja, klar, alle Nummern von früher. Meine Eltern, die meisten habe ich tatsächlich im Kopf.
4: Meine alte Nummer halt von zu Hause kenne ich noch auswendig.
2: Und woran denken Sie so als erstes beim Thema Festnetztelefon?
1: Dass ich mich nicht bewegen kann beim Telefonieren. Und eine Leitung nur, genau, Eltern nervten dann, hör auf zu telefonieren.
6: Mit einem kleinen Zahlendreher hat man nicht uns erreicht, sondern die Therme. Und dadurch haben auch Leute, die in der Therme sein wollten, uns angerufen. Und mein Vater hat halt immer damit reagiert, dass er gesagt hat, ja, meine Frau geht jetzt gleich baden, dann würde ich in die Badewanne rennen und danach können Sie auch gerne rein. Also er hat sich immer schon mit einem Lächeln gefreut, wenn Leute bei uns angerufen haben.
7: Ich sehe mich dann noch so im Flur stehen mit dem Kabel am Hörer dran und man konnte sich nicht setzen und war halt unbequem.
8: 20 Pfennig pro Einheit, ja. Da hat man sich das schon sehr gut überlegen müssen.
5: Immer erst ab 6 Uhr, weil da konnte man so lange telefonieren, wie man wollte für eine Einheit. Das weiß ich auch noch.
0: Und dann immer die Gespräche mit den Eltern, oder? Wenn die Telefonrechnung kam und 5000 Mal die Festnetznummer deiner besten Freundin drauf stand. Schade.
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Hallo zusammen, ihr habt es vielleicht schon gehört, immer mehr Menschen zahlen ja mit Karte. Ich gehöre auch dazu, zugegeben. Man kann ja auch mit Handy bezahlen, mit der Uhr, inzwischen ja sogar mit einem Ring. Und das ist auch alles total praktisch. Ich frage mich nur, ne, wenn Kleingeld irgendwann für immer verschwindet, womit spielen wir dann eigentlich Kopf oder Zahl?

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0: So, über was habt ihr euch denn das letzte Mal mit eurem Partner oder eurer Partnerin gestritten? Also es ist mir relativ unangenehm, aber ich glaube, bei mir und meinem Freund waren es die Regeln beim Hitstar-Spielen. Und ich bin mir ziemlich sicher, dass ich recht hatte. Naja, gerade war ja Küssen statt Streiten Tag, ja? Und der Comedian Hannes Höfer ist sich sicher, Küssen statt Streiten, das funktioniert.
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2: Es gibt einen Küssen- und Streitvergessen-Tag. Ja, das finde ich ja super. Statt zu streiten, einfach knutschen. Aber so richtig. Zungenfechten mit vollem Körpereinsatz. Wenn ihr nicht wisst, wie es geht, stellt euch vor, ihr habt ein Eis in der Hand, was sehr, sehr schnell schmilzt. So müsst ihr ran da. Ich sag euch, das klappt. Also so gut wie immer. Nur bei einer Auseinandersetzung mit dem Chef. Wenigstens vorher mal nachfragen. Oder wenn euer Auto gerade beim Abschlepper am Haken hängt. Klar, die Berufsbezeichnung lässt einige Interpretationen zu, aber achtet wenigstens auf eure Deckung. Trotzdem, in der Beziehung? Super. Meistens streiten wir doch eh über Kleinigkeiten. Müll rausbringen, die berühmte Zahnpastatube, der Dreier mit den Nachbarn. Ja, dann kann das helfen. Aber auch ohne Streit. Küssen können wir auch so mal mehr machen. Es macht ja auch Spaß und schmecken tut's auch. Könnt ihr euch doch mal vornehmen. Statt Fernsehen heute Abend einfach mal so eine halbe Stunde knutschen. Dran denken, zwischendurch mal einen Schluck trinken. Und wenn ihr niemanden zum Knutschen habt, dann könnt ihr immer noch Fernsehen. Ansonsten dran denken, besser schlecht geküsst als gut gestritten.
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0: bin Thomas Brockt. Zum Auftakt der Kabinettsklausur hat Bundeskanzler Merz konkrete Konsequenzen aus der Hitzewelle und Dürre dieses Sommers angekündigt. Bei der Tagung auf Schloss Neu-Hardenberg in Brandenburg würden die zuständigen Minister zunächst ihre Einschätzung zur aktuellen Lage abgeben, sagte der CDU-Chef. Merz zeigte sich zuversichtlich, dass die Schwächephase der deutschen Wirtschaft bald überwunden werden kann. Er äußerte sich am Rande der Klausur auch zum Drohnenvorfall am Leipziger Flughafen. Die Bundesregierung werde demnächst mitteilen, was sie über die möglichen Urheber der Sprengstoffdrohne weiß.
1: Anfang des Monats taucht abends eine mit Sprengstoff beladene Drohne am Flughafen auf und wird entschärft. Nach Informationen des Spiegel entdecken die Ermittler mindestens eine weitere Drohne und militärischen Sprengstoff. Für viele Experten führt die Spur nach Russland. Offiziell will sich die Regierung dazu aber noch nicht äußern. Die Bundesregierung stärkt den Schutz vor Drohnen aber etwa mit einem eigenen Drohnenzentrum. Die Urheber solcher Angriffe würden bezahlen, sagt Kanzler Merz. Thomas Bremser, Redaktion.
0: Im Zollkonflikt mit den USA hat Kanada Vergeltungszölle von bis zu 50% auf Importe aus dem Nachbarland verhängt. Ab dem 8. September schlägt Kanada mit saftigen Gegenzöllen auf Importe aus den USA zurück. Das verkündete der kanadische Finanzminister Champagne.
2: Die Nachbarn sind im vollentbrannten Zollkrieg. Kanada lässt die von Trump angedrohten Zölle nicht auf sich sitzen und holt zum Gegenschlag aus. Schon nächsten Monat sollen gestaffelte Zölle auf US-Importe im Wert von knapp 28 Milliarden kanadischen Dollar in Kraft treten. Die Kanadier wollen nicht tatenlos zusehen, wie die USA die Importabgaben hochschrauben. Der kanadische Premier Carney sagte, die Verhandlungen hätten deutlich gemacht, dass die USA kanadische Schlüsselindustrien wie Autos, Stahl und Aluminium zerstören wollten. Tina Eck, USA.
0: Die US-Country-Sängerin Dolly Parton ist tot. Sie sei friedlich im Alter von 80 Jahren in Nashville im US-Bundesstaat Tennessee gestorben. Das bestätigte ihre PR-Agentur. Über die Todesursache ist noch nichts bekannt. Mit Hits wie Jolene oder 9to5 erlangte Dolly Parton Weltruhm.
3: Das Wetter.
4: Also wenn man um diese Uhrzeit rausgeht, ist es schon frisch, ne? 15 bis 12 Grad nur, dazu vereinzelt Regen. Meist ist es aber trocken jetzt in der Nacht. Tagsüber dann ein Mix aus Sonne und Wolken. Gegen Nachmittag kann es aber auch mal regnen. Ansonsten gibt es 26 Grad heute und Donnerstag ähnlich. Erst heiter, dann auch mal Schauer und Gewitter möglich bis 29 Grad.
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6: Hier die aktuelle Verkehrslage. A40 Essen-Dortmund. Zwischen Dortmund-Barob und Dortmund-Hombruch 1 Kilometer Stau. Im weiteren Verlauf zwischen Essen-Zentrum und Essen-Holsterhausen dichter Verkehr, 10 Minuten Verzögerung. Und zusätzlich auf der A42 Dortmund-Kamp-Lindfort zwischen Oberhausen-Zentrum und Oberhausen-Buschhausen 1 Kilometer zähfließender Verkehr. Wir wünschen allen unterwegs gute Fahrt.
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4: Erinnert ihr euch noch, was in eurer Schultüte so drin war? Also bei mir ist das einfach schon sehr lange her. Aber ich glaube, es waren so Stifte, Mäppchen und Süßigkeiten oder so bei mir damals 1832. Wir gucken auf jeden Fall gleich mal, was heute in so eine Schultüte